0: Die Nachrichten mit Ronald Lessig. Guten Morgen. Die Zahl der Fälle von sexuellem Missbrauch an Kindern und Jugendlichen ist gestiegen. Im vergangenen Jahr wurden laut Statistik mehr als 18.000 solcher Taten gezählt, deutlich mehr als in den Vorjahren. Viele weitere Missbrauchsfälle sind wahrscheinlich weiter nicht bekannt. Johanna Schmidt, WDR aktuell.
1: Die Tatverdächtigen waren fast immer Männer. In der Hälfte der Fälle kannten sie die missbrauchten Kinder. Bei der anderen Hälfte ging es immer mehr darum, dass sich Täter im Internet als Gleichaltrige ausgegeben und mit Kindern Kontakt aufgenommen haben. Und es gab immer öfter Livestreams von Misshandlungen von Kindern im Ausland, für die Täter hier zahlen und sogar Anweisungen geben können. Innenminister Dobrindt will, dass Ermittler mehr Möglichkeiten zur Tätersuche bekommen, zum Beispiel, dass bestimmte Daten gespeichert werden dürfen.
0: Frankreich führt als erstes EU-Land ein Social-Media-Verbot für Kinder und Jugendliche unter 15 Jahren ein. Das hat das Parlament am Abend mit großer Mehrheit beschlossen. Das Gesetz tritt mit dem neuen Schuljahr in Kraft. Die Benutzung von Smartphones an weiterführenden Schulen wird komplett untersagt. Und auch das ist Thema. Der Bundesdrogenbeauftragte Streeck hat das geplante Alkoholverbot an Bahnhöfen befürwortet. Er sprach in der Rheinischen Post von einem Gewinn für alle durch mehr Sicherheit. Die Bahn will das Verbot bis Mitte Oktober einführen. Nach dem Tod eines Einwanderers haben in Italien wieder Tausende gegen Polizeigewalt demonstriert. Der Marokkaner war am Sonntag bei einem Einsatz ums Leben gekommen. Der Irankrieg hat die USA bisher mehr als 37 Milliarden Dollar gekostet. Verteidigungsminister Hexas hat die Summe heute im US-Senat genannt als Grund für höhere Militärausgaben.
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0: In Bonn soll bis Ende der Woche klar sein, wie es mit den Straßenbahnen weitergeht. Die Stadtwerke hatten 60 Züge aus dem Betrieb genommen wegen möglicher Sicherheitsmängel. Die Geschäftsführerin sagte im WDR, dass die Wagen enger kontrolliert werden, weil sie noch einige Jahre halten müssen.
3: Wir möchten versuchen, dass die Fahrzeuge bis in die 30er reinfahren können, bis dann lauter neue Wagen da sind. Aber um die alten Wagen so lange fahren zu lassen, müssen wir sie engmaschig untersuchen. Sobald irgendwas am Fahrgestell bei einem Fahrzeug festgestellt wird, untersuchen wir alle.
0: Größere Auswirkungen hatten die fehlenden Stadtbahnen in Bonn nicht. Wegen der Ferien waren weniger Menschen unterwegs und die Kölner Verkehrsbetriebe halfen mit 20 Zügen aus. Das Wetter in Nordrhein-Westfalen. In der Nacht bewölkt, aber trocken bei 14 bis 9 Grad. Tagsüber örtlich leichte Schauer, gelegentlich auch sonnig. Dazu in Bad Münstereifel bis 20 Grad, in St. Augustin bis 21 und in Hagen bis 22 Grad. Am Donnerstag meist bewölkt bis 23 Grad und am Freitag scheint vielerorts die Sonne bei Höchstwerten bis zu 26 Grad. Und das war WDR aktuell.
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1: Die Nachrichten mit Ronald Lessig. Guten Morgen. Frankreich hat als erstes EU-Land ein Social-Media-Verbot für unter 15-Jährige beschlossen. Das Gesetz tritt zum Schulstart im September in Kraft. Julia Borutta, WDR Paris.
2: Das französische Social-Media-Verbot für unter 15-Jährige betrifft alle sozialen Plattformen, sieht aber Ausnahmen für Online-Enzyklopädien oder digitale Projekte mit Bildungszwecken vor. Beliebte Plattformen wie YouTube und WhatsApp dürfen nach Angaben der zuständigen Berichterstatterin im Parlament weiter für das reine Anschauen von Videos oder für den privaten Chatverkehr genutzt werden. Kritiker des Gesetzes halten es für nicht durchführbar und deshalb reine Symbolpolitik.
1: Der Fall einer Lehrerin aus Duisburg, die seit fast 17 Jahren krankgeschrieben ist, geht weiter. Die Beamtin hat gegen die Bezirksregierung geklagt, weil sie nicht in den Ruhestand gehen will. Das hatte die Behörde Ende Mai nach einer Gesundheitsprüfung aber angeordnet. Christina Wilkes, WDR aktuell.
3: Jetzt muss die Bezirksregierung Stellung nehmen und die entsprechenden Akten vorlegen. Der Fall hatte letztes Jahr Schlagzeilen gemacht. Die Lehrerin war an einem Berufskolleg in Wesel tätig, ließ sich aber über Jahre krankschreiben, ohne dass das Land eingriff oder eine amtsärztliche Untersuchung verlangte. Deshalb wurden Disziplinarverfahren gegen die Lehrerin und gegen einen Mitarbeiter der zuständigen Bezirksregierung eingeleitet. Außerdem ermittelt die Staatsanwaltschaft gegen die Lehrerin. Möglicherweise war die Dienstunfähigkeit nur vorgetäuscht.
1: Und auch das ist Thema. In Deutschland steigt die Zahl der Fälle sexualisierter Gewalt gegen Kinder und Jugendliche. Das BKA registrierte im vergangenen Jahr 18.365 Taten, deutlich mehr als im Vorjahr. In Bonn soll bis Freitag klar sein, wie es bei den Stadtbahnen weitergeht. Die Stadtwerke hatten 60 Züge außer Betrieb genommen, die wegen möglicher Sicherheitsmängel noch einmal geprüft werden müssen. In Frankreich muss Präsidentschaftskandidatin Le Pen erstmal doch keine Fußfessel tragen. Die rechtsnationale Politikerin hat Revision eingelegt. Sie war wegen Veruntreuung von EU-Geldern verurteilt worden.
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1: An den Krankenhäusern in Marsberg und Paderborn startet ab Oktober eine bundesweit einzigartige Ausbildung. Junge Menschen können eine Lehre im Bereich Intensivpflege beginnen. Die Ausbildung soll besonders praxisnah sein, sodass die Azubis danach direkt auf Intensivstationen eingesetzt werden können, statt das Wissen dafür erst im Berufsleben zu erlernen. Das Wetter in Nordrhein-Westfalen. In der Nacht bewölkt, aber trocken bei 14 bis 9 Grad. Tagsüber örtlich leichte Schauer, gelegentlich auch sonnig. Dazu in Menden bis 20 Grad, in Rheine bis 21 und in Hürth bis 22 Grad. Am Donnerstag meist bewölkt bis 23 Grad und am Freitag viel Sonne bis 26 Grad. Das war WDR aktuell.
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1: Die Nachrichten mit Ronald Lessig. Guten Morgen. Wegen des Nahostkonflikts ist Öl teurer geworden und damit der Benzinpreis. SPD-Generalsekretär Klüssendorf fordert nun in der Neuen Osnabrücker Zeitung einen Spritpreisdeckel. Markus Weber für WDR aktuell.
2: Klüssendorf verweist auf Nachbarländer wie Belgien und Luxemburg. Sie hätten schon vor vielen Jahren einen Spritpreisdeckel eingeführt und schauten teils mit Häme auf die Entwicklung bei uns. Deutschland gelte als Paradies für die Mineralölkonzerne. Insgesamt betrachtet sieht Klüssendorf viele Menschen längst am Limit, ähnlich wie den Staat, angesichts der Kriege um uns herum und der angespannten Haushaltslage. Der SPD-Generalsekretär ist für eine Diskussion darüber, die Schuldenregel nochmal auszusetzen, wenn es, wie er sagt, an die Grundfeste unseres Sozialstaats gehe und wir sonst Gefahr liefen, dass es unsere Gesellschaft zerreißt.
1: Frankreich führt als erstes EU-Land ein Social-Media-Verbot für Kinder und Jugendliche unter 15 Jahren ein. Das hat das Parlament am Abend mit großer Mehrheit beschlossen. Das Gesetz trifft mit dem neuen Schuljahr in Kraft. Die Benutzung von Smartphones an weiterführenden Schulen wird komplett untersagt. Erstmals seit Beginn der jüngsten Eskalation im Iran-Krieg ist wieder die Flugabwehr in der Hauptstadt Teheran aktiviert worden. Das berichten iranische Staatsmedien. Im Nordosten der Metropole gab es in der Nacht Explosionen. Das US-Militär hatte eine neue Welle von Angriffen auf militärische Ziele angekündigt. Und auch das ist Thema. Der Bundesdrogenbeauftragte Streeck hat das geplante Alkoholverbot an Bahnhöfen befürwortet. Er sprach von einem Gewinn durch mehr Sicherheit. Die Bahn will das Verbot bis Mitte Oktober einführen. In Düsseldorf waren am Abend über der Rheinkirmes mehr als 1000 Drohnen unterwegs. Die zweite Drohnenshow ist am Freitag, kurz vor dem traditionellen Feuerwerk. In Spanien läuft eine neue Hitzewelle an. Bis morgen werden 44 Grad erwartet. Nordöstlich von Madrid wütet weiter ein Waldbrand. 20 Ortschaften wurden evakuiert.
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1: Der Köln-Marathon bricht einen Rekord, denn mehr als 40.000 Läufer sind schon angemeldet, auch einige Profis. Der Renndirektor spricht von einem besonderen Gefühl für alle.
3: Sie laufen im Grunde mit der Weltelite zusammen, nebeneinander, hintereinander weg. Man begegnet sich teilweise auf der Strecke. Das ist schon sehr faszinierend, auch zu sehen, wie schnell die Jungs und Mädels dann laufen.
1: Der Köln-Marathon ist Anfang Oktober. Wer mitlaufen will, kann sich für die 42-Kilometer-Strecke noch registrieren lassen. Das Wetter in Nordrhein-Westfalen. Heute örtlich leichte Schauer, gelegentlich auch sonnig. Dazu in Dortmund bis 20 Grad, in Paderborn bis 21 und in Aachen bis 22 Grad. Am Donnerstag meist bewölkt bis 23 Grad und am Freitag viel Sonne bei bis zu 26 Grad. Und das war WDR aktuell.
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1: Die Nachrichten mit Ronald Lessig. Guten Morgen. Frankreich bekommt nach den Sommerferien ein Social-Media-Verbot für unter 15-Jährige als erstes EU-Land. Am Abend stimmte die Nationalversammlung dafür. Christina Wilkes, WDR aktuell.
2: Die Mehrheit unter den französischen Abgeordneten war groß und Präsident Macron kann mit der Altersgrenze ein Wahlversprechen einlösen. Doch es gibt auch Kritik. Das Verbot betrifft grundsätzlich zwar alle sozialen Medien, es soll aber Ausnahmen geben. Zum Beispiel für private Chats bei WhatsApp oder fürs reine Videogucken bei YouTube. Diese Plattformen müssen Altersüberprüfungen lediglich für die Funktionen einführen, die einem sozialen Netzwerk nahe kommen. Kommentare schreiben zum Beispiel oder das Teilen von Inhalten. Einige Oppositionsparteien halten das Gesetz für Symbolpolitik und wollen es prüfen lassen.
1: Wegen des Nahostkonflikts ist Öl teurer geworden und damit der Benzinpreis. Die SPD fordert nun einen Spritpreisdeckel. Generalsekretär Klüssendorf sagte der Neuen Osnabrücker Zeitung, viele Menschen und auch der Staat seien am Limit. Er plädierte dafür, die Schuldenregel notfalls wieder auszusetzen. Der Bundesdrogenbeauftragte Streeck hat das geplante Alkoholverbot an Bahnhöfen befürwortet. Er sprach in der Rheinischen Post von einem Gewinn durch mehr Sicherheit. Die Bundespolizeigewerkschaft erklärte, das Verbot sei kaum umsetzbar. Die Bahn will es bis Mitte Oktober einführen. Und auch das ist Thema. Der Fall einer Lehrerin aus Duisburg, die seit 17 Jahren krankgeschrieben ist, geht weiter. Sie klagt, weil sie nicht in Pension will. Die Bezirksregierung hat das aber angeordnet. In Düsseldorf waren am Abend über der Rheinkirmes mehr als 1000 Drohnen unterwegs. Die zweite Show ist am Freitag, kurz vor dem traditionellen Feuerwerk. Vor dem Landgericht Bonn soll am Vormittag das Urteil zu Corona-Masken fallen. Eine Firma fordert vom Bund 287 Millionen Euro. Der damalige Minister Spahn soll die Masken 2020 bestellt haben. Das Ministerium bestreitet das.
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1: In Bonn soll bis Ende der Woche klar sein, wie es mit den Straßenbahnen weitergeht. Die Stadtwerke hatten 60 Züge aus dem Betrieb genommen wegen möglicher Sicherheitsmängel. Die Geschäftsführerin sagte im WDR:
3: Wir möchten versuchen, dass die Fahrzeuge bis in die 30er reinfahren können, bis dann lauter neue Wagen da sind. Aber um die alten Wagen so lange fahren zu lassen, müssen wir sie engmaschig untersuchen. Sobald irgendwas am Fahrgestell bei einem Fahrzeug festgestellt wird, untersuchen wir alle.
1: Größere Auswirkungen hatten die fehlenden Bahnen in Bonn nicht. Wegen der Ferien sind weniger Menschen unterwegs. Das Wetter in Nordrhein-Westfalen. Heute örtlich leichte Schauer, gelegentlich auch sonnig. Dazu in Warburg bis 20, in Unna bis 21 und in Essen bis 22 Grad. Am Donnerstag bewölkt bis 23 Grad und am Freitag viel Sonne. Das war WDR aktuell.
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1: Es ist 6 Uhr, ich bin Antje Kiesler. Wir schauen erstmal nach Frankreich. Da gilt nach den Sommerferien ein Social-Media-Verbot für unter 15-Jährige. Damit ist Frankreich das erste EU-Land mit so einem Gesetz. Das Verbot betrifft grundsätzlich alle sozialen Medien. Es soll aber Ausnahmen geben. Mehr von Julia Brutter.
2: Beliebte Plattformen wie YouTube und WhatsApp dürfen nach Angaben der zuständigen Berichterstatterin im Parlament weiter für das reine Anschauen von Videos oder für den privaten Chatverkehr genutzt werden. Doch auch sie müssen eine Altersüberprüfung für den Teil einführen, der einem sozialen Netzwerk gleichgestellt ist, also etwa Kanäle zum Teilen von Inhalten oder Kommentarfunktionen. Kritiker des Gesetzes halten es für nicht durchführbar und deshalb reine Symbolpolitik.
1: Einige Politiker wollen das Gesetz deswegen überprüfen lassen. In Bonn fahren gerade deutlich weniger Straßenbahnen als normal. 60 Züge müssen wegen Sicherheitsproblemen erstmal gecheckt werden. Bis Ende der Woche soll klar sein, wie es weitergeht. Die Geschäftsführerin der Bonner Stadtwerke hat im WDR gesagt, dass die Wagen strenger kontrolliert werden, weil sie noch einige Jahre halten müssen.
3: Wir möchten versuchen, dass die Fahrzeuge bis in die 30er reinfahren können, bis dann lauter neue Wagen da sind. Aber um die alten Wagen so lange fahren zu lassen, müssen wir sie engmaschig untersuchen.
1: Größeres Chaos hat es deshalb in Bonn bisher nicht gegeben. Der Fall einer Lehrerin aus Duisburg, die seit fast 17 Jahren krankgeschrieben ist, geht weiter. Die Frau hat gegen die Bezirksregierung geklagt, weil sie nicht wie angeordnet in den Ruhestand gehen will. Jetzt muss die Bezirksregierung Stellung nehmen. Wann ein Gericht entscheidet, ist unklar. Solange wird die Lehrerin offenbar weiter bezahlt. NRW könnte bald ein neues Abschiebegefängnis bekommen, und zwar auf einem ehemaligen NATO-Gelände in Mönchengladbach. Der Kaufvertrag steht jetzt, der Bundestag muss noch zustimmen. Bisher gab es in NRW nur eine Abschiebehaftanstalt in Büren in Ostwestfalen. 9 Monate ist der spektakuläre Einbruch im Pariser Louvre jetzt her. Da wurde in dem Museum Schmuck im Wert von 88 Millionen Euro geklaut. Heute soll der betroffene Museumsteil wieder öffnen. Juwelen gibt es da aber nicht zu sehen. Der Plan ist, dass die später mal in einem fensterlosen Tresorraum gezeigt werden. Und das Wetter, der Tag wird grau und windig. Vor allem in Westfalen kann es auch mal regnen. In Siegen und Steinfurt kommen auf 21 Grad, in Bochum und Bergisch Gladbach 22. Morgen ganz ähnlich, Freitag wieder trockener mit Sonne, Wolken und bis 27 Grad.
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1: Um 6:30 mit Antje Kiesler. Die ukrainische Armee bekommt einen neuen Chef. Präsident Selenskyj hat den Oberbefehlshaber entlassen. Tagelang hatten gerade junge Leute dafür protestiert. Stefan Lag berichtet aus Kiew.
2: Neuer Armeechef wird Mykhailo Drapaty. Zudem kündigte Selenskyj eine Neubesetzung des Generalstabs an. Mit diesem Schritt erfüllt der Präsident eine zentrale Forderung der Proteste, die seit der Entlassung von Verteidigungsminister Mykhailo Fedorow in Kiew und in anderen ukrainischen Städten stattfinden. Der neue Oberbefehlshaber Drapaty war zuletzt Kommandeur der Vereinten Streitkräfte der Ukraine. In den Streitkräften genießt er hohes Ansehen.
1: Frankreich bekommt als erstes EU-Land ein Social-Media-Verbot für unter 15-Jährige. Das hat das Parlament am Abend beschlossen. Das Gesetz soll nach den Sommerferien gelten. Ob das Verbot junge Menschen wirklich besser vor zum Beispiel Social-Media-Sucht schützt, ist umstritten. Eine ähnliche Regel in Australien haben viele umgangen. In Berlin hat ein Mann über ein Jahr lang in einem Hotel gewohnt, ohne dafür zu bezahlen, gemeinsam mit seiner Partnerin und zwei Kindern. Er soll dabei ziemlich dreist gelogen haben. Er hat zum Beispiel eine Krebsbehandlung und einen abgebrannten Wohnwagen erfunden. Jetzt muss er für 3,5 Jahre ins Gefängnis. In den Parks in Köln gibt's diesen Sommer deutlich mehr Müll als sonst. Die Stadt spricht von fast 80% mehr. Ein Grund seien die langen, hellen Sommernächte. Die Müllabfuhr sagt, dass es an den letzten warmen Wochenenden bis zu 41 Tonnen Müll waren. Davor waren es im Schnitt 23. In Südfrankreich müssen hunderte Menschen aus ihren Häusern und Wohnungen. Da breitet sich ein Waldbrand extrem schnell aus. Die Behörden sagen, dass gestern Abend fast 1000 Feuerwehrleute im Einsatz waren und 8 Löschflugzeuge. In Frankreich hatte es in den letzten Wochen immer wieder größere Waldbrände gegeben. Das Wetter hier, der Himmel bleibt meistens grau, manchmal zieht auch Regen durch und in Berlin kann es auch gewittern. Bremen kommt heute auf 19 Grad, in Berlin 20 und Dortmund kommt heute auf 21 Grad.

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1: Es ist 7 Uhr, ich bin Antje Kiesler. Wir starten mit einer Lehrerin aus Duisburg, die seit 17 Jahren krankgeschrieben ist, aber weiter bezahlt wird. Da gibt's etwas Neues. Die Lehrerin hat Klage eingereicht, weil sie sich nicht in den Ruhestand versetzen lassen will. Mehr dazu von Benjamin Immort.
2: Die Bezirksregierung hatte eigentlich entschieden, dass die Frau in den Ruhestand soll, nachdem die Lehrerin von einem Amtsarzt untersucht worden war. Jetzt geht der Fall also vor Gericht. Bis dahin kriegt die Lehrerin laut einem Medienbericht weiter ihr volles Gehalt. Der Fall hatte schon letztes Jahr viele aufgeregt. Die Lehrerin ist eigentlich an einer Schule in Wesel, hatte aber schon seit 2009 nicht mehr unterrichtet. Inzwischen wird auch wegen Betrugs gegen die Frau ermittelt. Im März hatten Ermittler ihre Wohnung durchsucht. Es gibt den Verdacht, dass sie ihre Krankheit nur vorgetäuscht hat.
1: Tagelang hatten vor allem junge Leute in der Ukraine protestiert und jetzt hat Präsident Selenskyj reagiert. Er besetzt wichtige Posten für die Verteidigung des Landes neu. Der Armeechef wird zum Beispiel ausgetauscht. Der neue, Michaelo Drapati, ist bei den Soldaten angesehen und soll laut Beobachtern wieder jemand sein, der von Militär, Bevölkerung und Politik gleichzeitig unterstützt wird. In Bonn fahren gerade deutlich weniger Straßenbahnen als normal. 60 Züge müssen wegen Sicherheitsproblemen erstmal gecheckt werden. Bis Ende der Woche soll klar sein, wie es weitergeht. Die Geschäftsführerin der Bonner Stadtwerke hat im WDR gesagt, dass die Wagen strenger kontrolliert werden, weil sie noch einige Jahre halten müssen.
3: Wir möchten versuchen, dass die Fahrzeuge bis in die 30er reinfahren können, bis dann lauter neue Wagen da sind. Aber um die alten Wagen so lange fahren zu lassen, müssen wir sie engmaschig untersuchen.
1: Größeres Chaos hat es in Bonn bisher deswegen nicht gegeben. In Frankreich gibt's gerade eine Warnung für Wanderer. Sie sollen kein Wasser aus den Flüssen trinken. Zuletzt mussten einige Touristen mit Hubschraubern in Krankenhäuser gebracht werden, wegen heftigen Brechdurchfall. Eine Zeitung schreibt von 11 Betroffenen. Letztes Jahr hat es auch schon mehr als 50 Notfälle gegeben. Gründe könnten Fäkalien von Tieren und menschliche Abfälle sein. In Düsseldorf waren gestern Abend bei der Rheinkirmes mehr als 1000 Drohnen unterwegs. Das Ganze war eine Kunstshow unter dem Motto Art in the Sky, inspiriert von Düsseldorf. Die zweite Drohnenshow ist Freitag. Direkt danach ist das große Feuerwerk. Letztes Jahr sind Raketen in die Menge geflogen, mehrere Menschen wurden verletzt. Diesmal gibt's ein neues Sicherheitskonzept. Und das Wetter, der Tag wird grau und windig und manchmal kann es auch etwas regnen. In Berlin sind kurze Gewitter möglich. Bremen erreicht 19 Grad, Berlin 20, Duisburg kommt auf 22 Grad. Morgen ganz ähnlich, Freitag wieder trockener mit Sonne, Wolken und dann bis zu 27 Grad.
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4: Einen wunderschönen guten Morgen, aber erstmal ist es frisch heute Morgen, oder? Kommt ihr klar drauf? Jeden Morgen, wenn der Wecker klingelt, denke ich so.
5: Oh, okay.
4: Oh, ja. Oh, wie wir in Neapel sagen. Aber ey, trotzdem.

0: kommt gut mit uns durch euren Morgen. Wir gucken auf ein Riesenthema gerade. CDU-Politiker Jens Spahn und sein Mann, die sind ja Eltern geworden mit Hilfe einer Leihmutter in den USA. Das fanden viele so widersprüchlich, denn Spahn und die CDU sind ja eigentlich gegen Leihmütterschaft. Und nach heftiger Kritik ist Spahn ja, wie wir alle wissen, mittlerweile zurückgetreten als Fraktionsvorsitzender der CDU. Es wird aber heftig weiter diskutiert. Ist Leihmutterschaft Ausbeutung oder ist es eben doch einfach eine Möglichkeit, sich endlich einen Kinderwunsch zu erfüllen? Kosmo-Reporterin Moni Rathmann hat dazu recherchiert. Moni, wie sieht's aus?
1: Ist Leihmutterschaft in jeglicher Form aktuell erstmal verboten. Das steht im Embryonenschutzgesetz von 1991. Der Grund ist, Kritiker befürchten eben, dass Leihmütter ausgenutzt werden, dass besonders Frauen in finanziellen Notlagen Leihmütter werden, weil sie Geld brauchen und das damit verdienen wollen. Mhm. Und dass dadurch dann so ein Abhängigkeitsverhältnis geschaffen wird, aus dem die Leihmütter nicht mehr rauskommen. Gleichzeitig geht es aber auch viel um das Kind selber. Also kann es später seine Herkunft wirklich erfragen? Und was macht es eigentlich mit einem Baby, wenn man direkt nach der Geburt von der biologischen Mutter getrennt wird? Ja. Helmut Frister, der ist Vorsitzender des Deutschen Ethikrats, der findet es aber trotzdem gut, dass wir jetzt wieder neu über dieses Verbot diskutieren, weil ins Ausland gehen, um dort eine Leihmutter zu engagieren, das ist aktuell nicht verboten.
2: Das finde ich eine Form von Doppelmoral, zumal es eben dazu führt, dass das, was eigentlich notwendig wäre, nämlich eine gewisse Kontrolle auszuüben, die haben wir halt gar nicht, wenn das im Ausland geschieht.
0: Was sagen denn die, die für eine Leihmutterschaft sind?
1: Also der Vorteil ist natürlich, dass Leihmutterschaft Menschen eine Familie ermöglicht, die das sonst nicht so einfach machen könnten. Also zum Beispiel schwulen Paaren, Frauen, die selbst keine Kinder austragen können, weil sie unfruchtbar sind. Aber auch viele lesbische Paare wollen gemeinsam an der Schwangerschaft beteiligt sein können. Und das geht eben, indem die eine das biologische Kind der anderen austrägt. Das zählt auch unter Leihmutterschaft.
0: Okay.
1: Und das ist eben gerade alles besonders teuer, weil diese Paare halt alle ins Ausland dafür gehen müssen. Das kostet dann extra.
0: Klar.
1: Und manche sagen auch, Frauen haben ja das Recht am eigenen Körper. Deswegen sollen sie auch selber entscheiden können, ob sie Leihmütter sein wollen. Und aktuell werden sie sozusagen vom Recht bevormundet. Das wiederum sieht Helmut Frister aber ein bisschen differenzierter.
2: Das ist ja schon ein gravierender körperlicher Vorgang. Und das wird jedenfalls, wenn man da einer Kommerzialisierung das Wort redet, häufig dazu führen, dass das in der Tat Leihmütter sind, die das Geld dringend benötigen, die das aus einer Notlage herausmachen. Und dann ist es natürlich mit der Freiwilligkeit doch sehr problematisch.
1: Er ist deshalb für eine altruistische Leihmutterschaft. Okay. Bei der bekommt die Leihmutter eine Aufwandsentschädigung und für die medizinische Versorgung ist auf jeden Fall gesorgt. Aber es werden halt nicht so hohe Summen gezahlt, also keine Bezahlung in dem Sinne. Mhm. Ein typischer Fall wäre da zum Beispiel, dass das Paar die Leihmutter persönlich kennt.
0: Wie sehen denn das die Leute in Deutschland selbst?
1: Ich habe in Köln mal mit drei jungen Frauen gesprochen. Die haben da sehr unterschiedliche Meinungen zu.
3: Also eine Frau wird in der Regel eher aus finanziellen Nöten vermutlich so ein Angebot eingehen. Natürlich sollte die Leihmutter finanziell abgesichert sein, dass eben alle medizinischen Versorgungsleistungen getragen werden. Aber dass man das sozusagen bezahlt, dass sie das Kind austrägt, das finde ich sehr schwierig, weil das ja so ein bisschen ist wie ein Uterus zur Miete.
4: Und dass ich schon der Meinung bin, dass eine Frau selber über ihren Körper bestimmen sollte und dann auch eben bestimmen sollte, ob sie ein Kind für jemand anderen austragen möchte oder nicht.
1: Das passt auch zu einer neuen Umfrage vom Institut INSA. Da haben 39% gesagt, sie finden das aktuelle Verbot richtig. 41% finden es falsch und 21% haben weiß nicht angegeben. Also ziemlich uneindeutig.
0: Ja, vor allem eine ziemlich super komplexe Diskussion. Kommt also total darauf an, wie das jeder Einzelne dann für sich macht und für sich sieht. Immerhin habt ihr jetzt einen besseren Überblick. Dank Kosmo. 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

0: Denn da passen ganz wunderbar diese ganz entspannten Sounds von Ella May. 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Gute Nachrichten am Morgen, oder? 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

0: Für mich einer der sympathischsten türkischen Rapstars im Global Pop Universum, Ezhel İnkosmo. Merhaba Amici, was ist nochmal die Mehrzahl von Storch? Storche oder Störche? Hauptsache viel mehr als ein Storch.
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1: Die Schlagzeile.
2: Es gibt deutlich mehr Störche in Deutschland.
1: Die Details.
2: Seitdem in Deutschland Störche gezählt werden, gab es noch nie so viele Storchenpaare wie jetzt. Der Naturschutzbund NABU geht von 15.000 Paaren aus. Das sind fünfmal so viele wie in den 1980er Jahren. Das liegt vor allem daran, dass die Störche viel seltener nach Afrika ziehen als früher. Oft geht's im Winter nach Spanien. Der Weg ist kürzer und weniger gefährlich.
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2: Es gibt noch einen weiteren wichtigen Grund dafür, dass es den Störchen besser geht. Naturschutz. Es gibt wieder mehr Moore, in denen der Storch zu fressen findet. Außerdem werden Wiesen oft mit Absicht später abgemäht und weniger gedüngt. Auch das ist gut für die Tiere. In manchen Gegenden in Deutschland gab es eine Zeit lang gar keine Störche. Das ist vorbei. Inzwischen gibt es die Vögel wieder in allen Bundesländern. Die meisten leben in Niedersachsen und Baden-Württemberg.
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1: Es ist 7:30. Ich bin Antje Kiesler. Wir schauen nach Frankreich. Da gilt nach den Sommerferien ein Social-Media-Verbot für unter 15-Jährige. Damit ist Frankreich das erste EU-Land mit so einem Gesetz. Das Verbot betrifft grundsätzlich alle sozialen Medien. Es soll aber Ausnahmen geben. Mehr von Julia Borutta.
2: Beliebte Plattformen wie YouTube und WhatsApp dürfen nach Angaben der zuständigen Berichterstatterin im Parlament weiter für das reine Anschauen von Videos oder für den privaten Chatverkehr genutzt werden. Doch auch sie müssen eine Altersüberprüfung für den Teil einführen, der einem sozialen Netzwerk gleichgestellt ist, also etwa Kanäle zum Teilen von Inhalten oder Kommentarfunktion. Kritiker des Gesetzes halten es für nicht durchführbar und deshalb reine Symbolpolitik.
1: Einige Politiker wollen das Gesetz deswegen überprüfen lassen. NRW könnte bald ein neues Abschiebegefängnis bekommen, und zwar auf einem ehemaligen NATO-Gelände in Mönchengladbach. Der Kaufvertrag steht jetzt, der Bundestag muss noch zustimmen. Bisher gab es in NRW nur ein Abschiebegefängnis in Büren in Ostwestfalen. Der Fall einer Lehrerin aus Duisburg, die seit fast 17 Jahren krankgeschrieben ist, geht weiter. Die Frau hat gegen die Bezirksregierung geklagt, weil sie nicht wie angeordnet in den Ruhestand gehen will. Jetzt muss die Bezirksregierung Stellung nehmen. Wann ein Gericht entscheidet, ist unklar. Solange wird die Lehrerin offenbar weiter bezahlt. Und nach Nicaragua in Mittelamerika. Die Wahlen da gelten eh seit Jahren nicht mehr als frei. Präsident Ortega regiert seit knapp 20 Jahren. Er lässt Gegner festnehmen, hat Proteste brutal beendet. Und jetzt hat er angekündigt, dass er Wahlen ganz abschaffen will. Die EU kritisiert ihn. Bisher gab es international aber keine Strafen. Der US-Sänger David muss sich vor Gericht für den Tod der 14-jährigen Celeste verantworten. Ihm wird vorgeworfen, sie letztes Jahr ermordet und zerstückelt zu haben. Jetzt gibt es neue belastende Indizien. Er soll kurz nach ihrem Tod Leichensäcke, Kettensägen und eine Schaufel online bestellt haben. Ihm könnte die Todesstrafe drohen. Er bestreitet die Vorwürfe. Und das Wetter, der Himmel bleibt meistens grau, manchmal zieht auch Regen durch und in Berlin kann es auch gewittern. In Bremen heute bis 19 Grad, in Berlin 20 und in Leverkusen sind 22 Grad angesagt.
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3: Und Giorno Ragazzi, und wie sieht's aus? Jetzt frisch und ready für den Tag?
4: Nö.
3: Okay, dann versuche ich es jetzt mit diesem Amapiano hier zum Wachwerden. Schwallabam.

0: Love with you. Geht noch ein bisschen melancholischer vielleicht und tiefer in der Stimme vor allem.
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0: Das ist der Song Wait Up von

0: Wizard erklärt Future, warum er so schonungslos über Drogen und Gewalt rappt.
1: Ich beschreibe ehrlich, was auf der Welt geschieht. Es ist genau wie bei CNN. Die zeigen, wie Leute in die Luft gejagt werden. Die zeigen einfach, wie jemand erschossen wird. Sie zensieren das nicht. Genauso ist es bei mir. Warum sollte ich meine Texte zensieren? Ihr zensiert es ja auch nicht, wenn die Polizei 30 Mal auf jemanden schießt. Es ist alles ungefiltert. Es ist Rohmaterial. Bei mir ist es rohe Musik.
0: Puh, persönliche Einblicke also in sein Leben. Macht Sinn, dass Future sein Album The Real Me genannt hat. Unser Album der Woche. Checkt mehr dazu aus auf kosmoradio.de. Hier ist der Song. Future in Cosmo.

0: Beyoncé, Texas Hold'em in Cosmo. 7:50 ist es. Hey Shopping Kings und Queens. Auf Seiten wie Temu oder Shein kriegt ihr günstige Klamotten und seit neuestem auch Kunst. Aber oft ist diese Kunst geklaut.
1: Meine Designs wurden geklaut und auf Temu verkauft. Das ist mega ärgerlich.
2: Today I found out that Temu is stealing from small artists. Like me.
3: Temu klaut meine Kunst.
0: Ja, immer mehr kleinere Artists entdecken ihre Kunst nämlich bei Temu, Shein, Amazon oder AliExpress. Quasi Copy-Paste und dann eben billig weiterverkauft. Cosmo-Reporterin Vicky Merkulova. Was für Kunst wird da geklaut?
4: Wirklich alles Mögliche. Zum Beispiel handgemachte Postkarten, Poster, die man sich aufhängen kann zu Hause, Sticker mit so witzigen Sprüchen. Also wirklich ganz viel. Und Maria aus Siegen ist auch Künstlerin, verkauft in ihrem Online-Shop Postkarten und Socken mit so ganz süßen eigenen Designs. Die hat sie vorher halt mit Pinsel und Buntstiften gemalt. Mhm. Und als sie mitbekommen hat, dass Amazon ihre Designs auch verkauft, war das...
5: Das war so ein richtiger Schlag ins Gesicht. Also ich meine, man hat das ja schon öfters gehört, auch von anderen, auch in Social Media hört man das ja öfters. Aber dass einem dann selber passiert, ist natürlich dann erstmal ein Schock.
0: Ja, und vor allem voll krass. Wie hat sie denn davon erfahren?
4: Reiner Zufall, hat sie mir gesagt.
5: Eine Kundin hat mich gefragt, ob ich das heute noch verschicken kann, weil sie es dringend braucht. Und ich hatte ihr direkt auch geantwortet, dass ich es heute noch verschicken kann. Und dann schrieb sie mir auf einmal, ach nee, sie hätte es jetzt schon bei Amazon bestellt, dann wäre es auch morgen schon da.
4: Und sie so, ja, wie bei Amazon. Ich habe sie dann nicht reingestellt.
0: Oh Mann, ey, waren das dann echt die exakt gleichen Sachen oder wie, die sie da auch verkauft?
4: Ja, ihre Motive werden anscheinend einfach kopiert und auf Postkarten und Socken gedruckt und verkauft. Also ganz ohne Genehmigung.
0: Wow.
4: Nur halt für viel billiger. Bei ihr kosten die Socken so 17 Euro. Die lässt sie bei einem kleinen Familienbetrieb drucken. Und bei Amazon gibt es die Socken für 8.
0: Mein Gott, ey, crazy. Kann mir schon vorstellen, was das so für ein Stress dann für die ist, die Erbnüsse. Ich meine, als Artist steckt ja auch viel Kreativität und Arbeit drin.
4: Voll.
0: Weiß sie, wer dahinter steckt?
4: Da ist eine chinesische Adresse hinterlegt. Aber wer wirklich dahinter steckt und wie man die kontaktieren kann, das findet man kaum heraus, sagt auch Julia Maris. Sie ist Anwältin für Urheberrecht.
6: Das ist sehr unterschiedlich. Teilweise sind es einzelne Händler, häufig aber auch professionell organisierte Netzwerke.
4: Und sie sagt, sie klauen immer öfter bei kleinen Künstlerinnen und Künstlern, weil sie genau wüssten, diese Künstler haben oft kein Geld, um gegen diese Firmen vorzugehen.
0: Ja, vor allem ist die große Frage, was kann man dagegen tun, wenn ihr jetzt ein Artist seid, der davon betroffen ist? Also die gute Nachricht, sagen wir mal so, zumindest kann man teilweise was tun. Klären wir gleich hier in Cosmo, falls eure geklaute Kunst irgendwo auf irgendwelchen Seiten landet.

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1: Um 8 mit Antje Kiesler. Wenn es um KI geht, stellt sich ja oft die Frage, wann die Systeme sich selbstständig machen und nicht mehr vom Menschen kontrolliert werden können. Sowas in der Richtung ist jetzt in den USA passiert. Mehr dazu von Benjamin Immort.
2: OpenAI, die Firma vom KI-Bot ChatGPT, hat einen Test durchgeführt, bei dem KI-Modelle Sicherheitslücken für einen Cyberangriff suchen sollten. Die KI wollte bei dem Test besonders gut abschneiden und ist deswegen aus dem internen System ausgebrochen und hat im freien Netz nach Informationen gesucht. Da hat sie sich dann auf eine andere Seite eingeschleust und dabei Tricks wie ein echter Hacker benutzt. OpenAI hat dafür jetzt die Verantwortung übernommen und spricht von einem beispiellosen Cyberzwischenfall.
1: OpenAI will das Ganze nochmal zusammen mit dem Unternehmen aufarbeiten, bei dem sich die KI eingehackt hat. Und für ähnliche Tests soll es in Zukunft mehr Sicherheitsregeln geben. Aufwachsen ohne Social Media, das soll es jetzt in Frankreich geben. Nach den Sommerferien sind Insta, TikTok oder Snapchat für alle unter 15 verboten. Präsident Macron sagt, das gibt es in der EU bisher sonst nirgendwo.
3: Es ist vollbracht. Das ist ein Riesenschritt. Frankreich nimmt eine Führungsrolle in der EU ein, wenn es darum geht, unsere Kinder und Teenager zu beschützen.
1: Auch in Deutschland wird über ein Social-Verbot diskutiert. Konkrete Pläne gibt's hier aber noch nicht. Ein Plan von New Yorks Bürgermeister geht nicht auf. Eigentlich wollte Mamdani Israels Ministerpräsident Netanyahu festnehmen lassen, wenn er nach New York kommt. Das darf er aber nicht. Das könnte nur die US-Bundesregierung und Trump will nicht. Gegen Netanyahu gibt es einen internationalen Haftbefehl. Ihm werden Kriegsverbrechen im Gazastreifen vorgeworfen. In Berlin hat ein Mann über ein Jahr lang in einem Hotel gewohnt, ohne dafür zu bezahlen, gemeinsam mit seiner Partnerin und zwei Kindern. Er soll dabei ziemlich dreist gelogen haben. Er hat zum Beispiel eine Krebsbehandlung und einen abgebrannten Wohnwagen erfunden. Jetzt muss er für 3,5 Jahre ins Gefängnis. In den Parks in Köln gibt es diesen Sommer deutlich mehr Müll als sonst. Die Stadt spricht von fast 80% mehr. Gründe seien auch die warmen, hellen Sommernächte. Die Müllabfuhr sagt, dass es an den letzten warmen Wochenenden bis zu 41 Tonnen Müll waren und davor waren es im Schnitt 23. 9 Monate ist der spektakuläre Einbruch im Pariser Louvre jetzt her. Da wurde in dem Museum Schmuck im Wert von 88 Millionen Euro geklaut. Heute soll der betroffene Museumsteil wieder öffnen. Juwelen gibt's da aber nicht zu sehen. Der Plan ist, dass die später mal in einem fensterlosen Tresorraum gezeigt werden. Das Wetter, der Tag wird grau und windig und manchmal kann es auch etwas regnen. In Berlin auch mal kurz gewittern. Bremen erreicht 19 Grad, in Berlin 20 und Köln kommt auf 23 Grad. Morgen ganz ähnlich, Freitag wieder trockener mit Sonne, Wolken und dann bis zu 27 Grad.
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4: Wunderschönen guten Morgen, cari amici, liebe Migras, auf den Weg in den Heimaturlaub in die Ursprungsländer. Viel Family, viel Freunde, viele Dorfpartys, blüht mir zumindest in 2 Wochen in Süditalien. Und naturalmente viel sitzen und quatschen auf den weißen Plastikstühlen. Viele Fotos hoffentlich machen, damit ihr eben nicht am Ende sagt, hätte ich mal mehr Fotos gemacht. Debiti Darmas Fotos, Bad Bunny jetzt für euch in Cosmo.

0: und hoffentlich sehen wir unsere Family. Ich sage ja am Ende Riesenparty mit der Family und Freunden. A la Bad Bunny eben mit uns in Cosmo. Buenos dias, chicos y chicas.
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0: Und da kommen wir zu Blumengarten. Die gehören ja gerade zu den spannendsten Bands aus Deutschland.
2: Du bist gut genug.
0: Und Ryan, der Sänger, der ist nicht nur Musiker, sondern auch großer BVB-Fan. Jetzt ist er überraschend in einer neuen Webserie von Borussia Dortmund zu sehen. Bam, das ist mal Elias im Cosmo-Musikteam Blumengarten und Borussia Dortmund. Also das ist ja eine Kombi, die passt jetzt irgendwie, naja, zumindest hätte ich nicht erwartet, sagen wir mal so.
3: Nee, aber sie passt erstaunlich gut zusammen. Der BVB hat nämlich gerade eine neue Webserie gestartet, heißt Auf Decke. Und es ist eine Liebeserklärung auf den Ruhrpott mit ganz viel Fußball, Humor und eben auch Musik. Die Serie spielt in einer klassischen Pommesbude.
0: Klar,
3: Hauptrollen haben die, ja genau, Comedian Raiko und der Rapper Tariq One übernommen. Und die beiden liefern sich so lockere Ruhrpott-Sprüche und bekommen in jeder Folge prominenten Besuch. Und in der aktuellen dritten Folge eben dann Ryan vom Blumengarten.
4: Ja, hallo?
5: Yo, Tariq, was geht, Bro? Digi, wir sind einfach gerade in den USA. Ich kann gar nicht anfangen zu beschreiben, wie crazy das hier alles ist. Dafür müssen wir es auf jeden Fall mal wieder persönlich sehen. Ich vermisse dich, ich vermisse den ganzen Club. Grüß sie mir alle, küss sie mir alle, Digi.
4: Hau rein, Blume, grüß mir den Garten.
5: Yes, Sir, bis dann, Bro.
0: Und was ist das Ganze jetzt? Ist das mehr als nur so ein crazy Gastauftritt oder was?
3: Also absolut, Ryan ist nämlich seit seiner Kindheit großer Dortmund-Fan. Er war schon Teil einer Kampagne für das BVB-Sondertrikot und jetzt eben auch bei Auf Decke. Das ist also nicht einfach nur ein Promi-Auftritt, sondern tatsächlich ein Herzensprojekt für ihn.
0: Ja, ich finde, man hat auch voll gehört, dass er sich freut. Der BVB, der setzt ja schon länger auf Musik und Popkultur, ne?
3: Und das sieht man auch bei dieser Serie. Die Titelmusik kommt von Oji Kimo, David Schütter aus Four Blocks und der Comedy-Frau Saskia Fröhlich sind weitere bekannte Gesichter dabei. Insgesamt wird es 6 Folgen geben, weitere Überraschungsgäste inklusive.
0: Wow, der BVB, der zeigt mal wieder, Fußball ist eben auch Kultur und vor allem ganz viel Heimatgefühl. Deswegen gibt es bei denen jetzt Auf Decke. Ersten Folgen kriegt ihr übrigens schon aus den Social-Media-Kanälen von Borussia Dortmund.
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0: Sebastian Milquay with Joe Insanity.
1: Viertel nach acht. Liebe Leute, ansonsten heißt es Attenzione, Attenzione. Mama ruft an.
2: Pronto,
1: Mama. Mamas am Telefon, wie so ein Lügendetektor mit Herzschmerzmodus, immer mit der wichtigsten Frage des Tages, sagt unser Kolumnist.
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4: Gestern habe ich mit meiner Mutter telefoniert. Alle 30 Sekunden dieselbe Frage. Bist du noch da? Ja, Mama, ich bin noch da. 10 Sekunden später. Bist du noch da? Ich dachte, ihre Leitung spinnt. Dann dachte ich, meine Mutter spinnt. Am Ende habe ich herausgefunden, ich spinne. Meine Mutter hat nämlich ein eingebautes Radar. Sie hört an einem einzigen Mhm, ob ich wirklich zuhöre oder ob mein Mhm gerade nebenbei eine WhatsApp beantwortet. Und mein Mhm hatte zu tun. Ich war schon beim Termin morgen, kurz in den Mails und zwischendurch bei irgendeinem Typen auf Instagram, der mir erklärt, warum ich morgens Salzwasser trinken soll. Ich schaue eine Serie und scrolle nebenbei, weil mir die Serie zu langsam ist. Ich suche Ablenkung von meiner Ablenkung. Mit den Gedanken sind wir ständig woanders. Beim nächsten Termin, beim letzten Streit, beim nächsten Urlaub. Nur nicht bei dem Menschen, der gerade mit uns spricht. Dabei sind wir genau dann am meisten da, wenn wir etwas fühlen. Aber Gefühle haben keine Vorspultaste. Man muss sie aushalten. In Echtzeit. Dann höre ich wieder meine Mutter. Bist du noch da? Vielleicht ist das gar keine Frage. Vielleicht ist es eine Erinnerung.

0: Jawohl, das ist die aktuelle Single von UK Rapstar Stormzy zusammen mit Odile, 24 Hours um 8.23 Uhr in Cosmo. Buon Appetito!
1: Ich sag ehrlich, das Einzige, was ich mache, ist Smashburger essen. Und Döner. Döner auf jeden Fall, immer.
0: Wirklich immer? Also auch zum Frühstück, zum Müsli, so einen leckeren Smashburger, Döner auf dem Teller oder direkt Pommes?
2: Ein-, zweimal die Woche, da muss es vielleicht mal ein Pommes oder sowas, muss schon sein.
0: Okay, wenn ihr euch regelmäßig Junkfood reinzieht, ist euer Körper traurig. Viel Zucker, viel Salz, wenig Nährstoffe. Ernährungsmediziner Matthias Fasshauer sagt, besonders aufpassen bei Chips, Pizza, Burger, Schokolade, Energy Drink.
3: Je mehr hochverarbeitete Lebensmittel man zu sich nimmt, umso schlechter ist die Ernährungsqualität, umso mehr Überessen findet statt und umso mehr Komplikationen des Überessens wie Adipositas, Diabetes, aber auch solche Dinge wie psychische Erkrankung, Depression und Angststörung haben wir super Daten, dass auch die mit dem Konsum verbunden sind.
0: Ist schon fies, ne? Also Junkfood wie Chips, die kriegen von Industrie bestimmte Aromen, Süßungsmittel, Zuckerarten verpasst, die süchtig machen. Also wir wollen immer mehr davon. Aber hey, liebe Leute, bevor wir jetzt ganz im Keller sind mit unserem Mut. Am Tag des Junkfoods würde ich sagen, ziehen wir uns noch schnell so einen leckeren Burger und Pommes und eine Pizza rein. Und ab morgen essen wir dann wieder einen gesunden Apfel. Super Plan für euren Mittwochvormittag. Und meine Lieblingspizzeria hat heute sowieso Pizza Extra Grande im Angebot. 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
1: Es ist 8:30, ich bin Antje Kiesler. Geht los mit einem Mann, der über ein Jahr in einem Hotel gewohnt hat, ohne zu zahlen, mit seiner Partnerin und zwei Kindern. Jetzt wurde er zu einer Gefängnisstrafe verurteilt. Wie die so lange in dem Hotel bleiben konnten, erzählt Miriam Neureuter.
2: Erstmal hat er ganz schön dreist gelogen. Er hat dem Hotel erzählt, dass er für eine Krebsbehandlung mit dem Wohnwagen nach Berlin gekommen sei und der wäre dann abgebrannt. Außerdem hat er vorgetäuscht, dass ein Automobilclub die Kosten übernehmen würde. Aber es stellt sich auch die Frage, warum das Hotel nicht früher eingegriffen hat. Das Gericht meinte auch, es wurde ihm relativ leicht gemacht. Er wurde jetzt zu 3,5 Jahren Gefängnis und zu einer Geldstrafe von über 100.000 Euro verurteilt. Die Strafe ist relativ hoch, weil er wegen ähnlicher Vorwürfe schon auf Bewährung war.
1: In den USA hat es einen Zwischenfall bei einem KI-Test gegeben. Eigentlich sollte die KI von OpenAI nach Sicherheitslücken für einen Cyberangriff suchen. Die KI hat sich aber eigenständig gemacht und sich in das System einer anderen KI-Firma eingehackt. OpenAI will das Ganze jetzt mit der betroffenen Firma aufarbeiten und bei den Sicherheitsregeln nacharbeiten. Tagelang hatten vor allem junge Leute in der Ukraine protestiert. Jetzt hat Präsident Zelensky reagiert. Er besetzt wichtige Posten für die Verteidigung des Landes neu. Der Armeechef wird zum Beispiel ausgetauscht. Der neue Michailo Drapati ist bei den Soldaten angesehen und soll laut Beobachtern wieder jemand sein, der von Militär, Bevölkerung und Politik gleichzeitig unterstützt wird. In Bonn hoffen die Stadtwerke, dass bis Ende der Woche klar ist, wie es mit den Straßenbahnen weitergeht. Da wurde ja der größte Teil aus dem Verkehr gezogen, wegen möglicher Sicherheitsmängel. Die Chefin der Stadtwerke hat dem WDR gesagt, dass die Bahnen gecheckt werden und an einem Konzept gearbeitet wird, sodass die Bahnen möglicherweise nächste Woche wieder alle fahren. In Frankreich gibt es gerade eine Warnung für Wanderer. Sie sollen kein Wasser aus den Flüssen trinken. Zuletzt mussten einige Touristen mit Hubschraubern in Krankenhäuser gebracht werden, wegen heftigem Brechdurchfall. Eine Zeitung schreibt von 11 Betroffenen. Letztes Jahr hatte es laut Bergrettung auch schon mehr als 50 Notfälle gegeben. Gründe könnten Fäkalien von Tieren und Müll von Wanderern sein. Und das Wetter, der Himmel bleibt meistens grau, manchmal zieht auch Regen durch und in Berlin kann es auch gewittern. Bremen kommt heute auf 19 Grad, in Berlin 20 und Aachen kommt auf 23 Grad.
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3: Guten Morgen, cari amici.
4: Als Raucher ist ein Nachteil, wenn man rausgehen muss jedes Mal. Ist natürlich auch, bockt sich nicht so.
3: Ja, bockt bald gar nicht mehr. In Spanien dürft ihr da noch nicht mal mehr draußen sitzen zum Rauchen bald. Die Regierung will das Rauchen nämlich ausweiten auf Café, Restaurantterrassen, Parks, Strände, Bushaltestellen, Bahnsteige, Sportanlagen. Egal was ihr raucht, nada, Zigaretten oder Vapes. Also ich persönlich fände das Rauchverbot am Strand ja super. Dann hätte ich wenigstens keine Kippenstummel mehr zwischen den Zehen, wenn ihr über den Sandstrand dann Richtung Wasser lauft. Aber das

0: so daran denke, kann ich's eigentlich kaum erwarten.
1: Dürfen wir auch kommen, lieber Peter Fox, zu deinem Haus am See? Kosmoland ist ja im Ferienmodus, wäre auf jeden Fall eine schöne Abwechslung. Buongiorno, Michi. Wie dreist ist das denn, wenn kleine Artists plötzlich ihre Kunstwerke kopiert und verkauft wiederfinden auf Plattformen wie Temu, Shein oder Amazon? Das ist auch Julia aus Köln passiert. Sie ist Künstlerin, illustriert Kinderbücher und Postkarten.
2: Da steckt so viel Arbeit und so viel Zeit und auch natürlich ganz viel Kreativität und auch Liebe zu meinen Produkten hinter, und das ist wie so ein Schlag ins Gesicht.
1: Ja klar, und die Firmen, die diese Motive und Ideen dann auch noch alles klauen, sitzen auf dem Ausland, an die kommt kaum einer ran. Cosmo-Reporterin Vicky Merkulova, was kann man dagegen tun?
3: Man kann rechtlich dagegen vorgehen, aber das sind oft jahrelange Prozesse und Kosten auf mehrere tausend Euro. Für eher kleinere Künstlerinnen und Künstler wie Julia kommt das nicht in Frage.
2: Ist tatsächlich ja gar nicht so einfach, weil ich habe jetzt nicht die finanziellen Mittel, um da anwaltlich vorzugehen, aber man kann melden.
3: Denn wenn Kunst kopiert und woanders verkauft wird, ist das ein Verstoß gegen die Urheberrechte.
1: Okay, das ist wie so ein kleiner Hoffnungsschimmer. Was passiert denn, wenn wir das dann melden?
3: Dann werden die Produkte rausgenommen, aber das klappt halt nicht immer.
1: Okay, warum nicht?
3: Weil die Plattformen nicht konsequent sind. Die Produkte sind oft nur für eine kurze Zeit weg, tauchen dann aber wieder auf. Das berichten mehrere Künstlerinnen und Künstler auf TikTok, Insta oder bei Reddit. Und auch bei Julia war das so. Ein anderer Tipp von Anwälten, die Produkte bei Temu, Shein oder Amazon öffentlich schlecht zu bewerten, dann kaufen auch weniger Leute dort ein.
1: Oh nee, ja. Voll gemein. Aber insgesamt hat man dann irgendwie, können wir gar nichts machen, oder wie?
3: Nicht ganz. Wir, die Kunst kaufen, können schon was tun, und Cosmo-Hörerin Hanne sagt, wie sie das macht.
4: Also bei Temu, Shein oder so, da würde ich eh nicht bestellen. Ja, und ich weiß auch, dass es wichtig ist, so kleine Künstler zu unterstützen.
3: Und das ist auch genau das, was viele Künstlerinnen und Künstler sich wünschen. Wenn es geht, lieber original Postkarten oder Poster kaufen und nicht bei Temu. Weil kann sogar auch sein, dass sowas bei Temu oder Shein sogar teurer angeboten wird.
1: Aha.
3: Trotz schlechterer Quali. Also Julias Postkarten kosten zum Beispiel 1 Euro mehr bei Temu.
1: Ja, seht ihr, deswegen doch besser original kaufen. Kunst von kleineren Künstlern, von Artists. Oft werden die nämlich dreist geklaut und auf Plattformen wie zum Beispiel Temu verkauft. Welche Produkte das sind und wie die Künstler und Artists das überhaupt erfahren, das hört ihr gleich hier im Cosmo.
5: Neu in Cosmo. Aus Nigeria und dem UK. Alive von Georgia Smith und Wizkid.

0: Cosmo macht 52, 10 von 9. M'avete capito? Hä? Das sagen wir ja oft in Deutschland, wenn ihr gerade gar nichts checkt. Mein Lieblingsausdruck aus Italien, den wirklich jeder benutzt. Der ist auch super kurz und einfach. Aminata verrät ihn euch.
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2: Hi, ich bin Aminata, ich bin aus Italien und mein Lieblingswort ist Bo. Das ist halt auf Italienisch und das heißt sozusagen, keine Ahnung, weiß ich nicht. Und das finde ich richtig cool. Und ich wünsche, jeder in Deutschland würde das nutzen. Ich mag es einfach, weil man kann sich so besser ausdrücken einfach, als keine Ahnung zu sagen oder weiß ich nicht. Es klingt einfach netter, glaube ich. So, ich mag es einfach mehr. Ich sage es immer, wenn meine Geschwister mir was fragen und ich habe keinen Bock, so viel darüber zu reden, sage ich immer Bo. Oder wenn meine Eltern mir was fragen und ich will nicht lügen, aber ich will auch nicht die Wahrheit sagen, sage ich immer Bo. Und deswegen sage ich das. Cooles Wort, Bo.

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1: Um 9 Uhr, ich bin Antje Kiesler. Wir starten in Frankreich, denn da wird jetzt was umgesetzt, das auch bei uns längst diskutiert wird. Ein Social-Media-Verbot für unter 15-Jährige. Mehr dazu von Benjamin Immort.
2: Frankreich führt das jetzt als erstes Land in Europa ein. Ab 1. September dürfen unter 15-Jährige keine Accounts mehr bei TikTok, Insta und anderen anlegen. Und die Plattformen haben 4 Monate Zeit, um bestehende Profile zu löschen. Frankreich folgt damit den Argumenten, die vor allem die Gefahren durch Social Media sehen. Zum Beispiel die Suchtgefahr, zu viel Ablenkung, Mobbing und Hate Speech. Andere sagen, Social Media ist für soziale Kontakte wichtig und schlechte Inhalte müssten halt die Plattformen besser canceln.
1: Bei uns in Deutschland hat sich die Bundesregierung auch schon für eine Social Media Altersgrenze ausgesprochen. Konkrete Pläne gibt's dazu aber noch nicht. Im Gefängnis in Siegburg haben Insassen wohl einen gewaltsamen Aufstand geplant. Die Polizei war gestern Abend im Großeinsatz und hat die JVA durchsucht. Verletzte gab es laut NRW-Justizministerium nicht. Die Ermittlungen dauern noch. Der Einsatz wurde wohl durch die Aussage eines Gefangenen ausgelöst. Im Süden von Frankreich ist ein Waldbrand mittlerweile unter Kontrolle. Das Feuer hat sich extrem schnell ausgebreitet. Hunderte Menschen mussten ihre Häuser und Wohnungen verlassen. Entwarnung will die Feuerwehr aber noch nicht geben. Es gibt noch viele Glutnester und an einigen Stellen lodern immer wieder Flammen auf. In Berlin hat ein Mann über ein Jahr lang in einem Hotel gewohnt, ohne dafür zu bezahlen, gemeinsam mit seiner Partnerin und 2 Kindern. Er soll dabei ziemlich dreist gelogen haben. Er hat zum Beispiel eine Krebsbehandlung und einen abgebrannten Wohnwagen erfunden. Jetzt muss er für 3,5 Jahre ins Gefängnis. In Österreich an der Grenze zu Bayern ist ein Haus mit einer harten Vergangenheit umgebaut worden. Der Diktator und Massenmörder Adolf Hitler war dort geboren worden. Hin und wieder kamen Gruppen aus dem rechtsextremen Umfeld und legten zum Beispiel Blumen ab. Eine Frau soll den verbotenen Hitlergruß gezeigt haben. Jetzt ist das Haus eine Polizeistation mit Videoüberwachung. Der US-Sänger David muss sich vor Gericht für den Tod der 14-jährigen Celeste verantworten. Ihm wird vorgeworfen, sie letztes Jahr ermordet und zerstückelt zu haben. Jetzt gibt es neue belastende Indizien. Er soll kurz nach ihrem Tod Leichensäcke, Kettensägen und eine Schaufel online bestellt haben. Ihm könnte die Todesstrafe drohen. Er bestreitet die Vorwürfe. Das Wetter, der Tag wird grau und windig und manchmal kann es auch etwas regnen. In Berlin sind kurze Gewitter möglich. Bremen erreicht 19 Grad, Berlin 20. Bochum kommt auf 22 Grad. Morgen ganz ähnlich. Freitag was wärmer bis zu 27 Grad und auch wieder trockener mit Sonne und Wolken.
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3: Und Donno Cariamici, ready Leute? Handy in die Hand für diesen R&B-Superstar.

Ihr hört es, ganz viel Herz, ganz viel Tiefe in ihren Songs, dann diese wundervolle Stimme, gefühlvoll. R&B ist das, Ella May, Global Pop Artist, lieben sie mit Ed Sheeran, Usher, die sind sowieso schon Fans, hat sie Featurings gemacht, Ariana Grande, Mary J. Blige, die waren auch schon mit ihr auf Tour. Jetzt kommt sie allein, Ende September, Ella May nach Köln. Jetzt anrufen für Ella May 0800 567 4 mal die 8, 0800 567 4 mal die 8, 20.09. ist sie in Köln, im Karlswerk Victoria. Und ihr vielleicht dabei, plus eins. Wir stimmen uns noch ein bisschen ein.

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1: FK All Stars. In Reminiszenz an Rio Raja. Halt dich an deiner Liebe fest. Oh ja. Yeah.

0: Ella May, ganz viel Herz, ganz viel Tiefe, ganz viel Gefühl in ihrer Stimme. Ella May kommt Ende September nach Köln und Sarah möchte hin. Liebe Sarah, hallo, guten Morgen.
1: Hallo.
0: Hallo. Ja, ne, du möchtest unbedingt zu Ella May hin, kommst aus zwischen Köln und Bonn. Wie oft musst du diesen Satz erklären?
1: Auch schon öfter, muss ich sagen.
0: Swisstal ist dein Ort.
1: Korrekt.
0: Ist es das schön und romantisch und gefühlvoll wie Ella May?
1: Absolut, so würde ich das auch bezeichnen, ja.
0: Wie sieht es denn um dich herum aus? Alles grün oder wie sieht's aus?
1: Alles ziemlich grün, ja, und relativ dann doch weite Wege mit viel Stau in die Stadt rein.
0: Oh, okay, gut, die sind wir in Finnland nicht so schön. Aber dafür kannst du dann ganz viel Cosmo hören bei den Staus.
1: Darüber hast du Ella May den ganzen Tag mittlerweile, höre ich Cosmo.
0: Wie schön, und darüber hast du auch Ella May entdeckt. Was ist sie denn so für dich?
1: Ach, ich finde so ein bisschen 90er-Vibe, das ist voll mein Ding, mag ich total, dieses Chillige, also liebe ich sehr.
0: Oh, schön. Bist du denn so ein chillig-romantischer Typ?
1: Ja, würde ich sagen.
0: Was macht das aus? Wie macht zum Beispiel sich das Romantische bei dir bemerkbar?
1: Ja, schon so ein bisschen irgendwie abends, bisschen R&B hören, Reggae, das kann ich schon ganz gut abhaben.
0: Ja, cool, dann kriegst du ganz viel R&B, Contemporary R&B nämlich von Ella May, Ende September. Viel Spaß!
1: Mega, danke.
0: Mach's gut, Sarah. Ciao, ciao.
1: Ciao.

0: Schöne sanfte Stimme für einen. Mittwochvormittag, 9.21 Uhr ist es. Krasser Fall vor ein paar Monaten. Herzinfarkt, Koma, dann Hirnschäden und für immer pflegebedürftig. Der Kölner Pedro Corona nach einem Polizeieinsatz bei ihm in der Wohnung. Eigentlich hatten seine Freunde Rettungskräfte gerufen, weil sie sich Sorgen um ihn gemacht haben. Pedro sollte an dem Tag eigentlich in eine psychiatrische Klinik kommen. Jetzt ist er für immer pflegebedürftig. Und jetzt gibt es noch eine krassere weitere Entwicklung. WDR-Reporterin Anke Bruns, es gibt neue Beweise.
1: Ja, die Familie hat auf Pedros Handy ein ganz wichtiges Video gefunden. Denn Pedro hat den Einsatz im April selber gefilmt. Und zwar sind es 43 Sekunden auf seinem Handy. Aha. Er steht in der Wohnung, an seiner Wohnungstür. Die Wohnungstür ist geschlossen. Und auf der anderen Seite sieht er so durch den Türspion, da steht eine Rettungsärztin mit der Polizei. Okay. Und Pedro fragt immer wieder, warum soll ich aufmachen? Warum soll ich aufmachen? Und irgendwann so als Reaktion klebt der Polizist dann den Türspion zu. Und Pedro macht die Tür auf. Und das, was wir jetzt hören, ist sozusagen der Rest des Videos.
2: Aber warum muss ich aufmachen? Ist meine Frage. Können Sie mir bitte antworten, bevor das heißt, Gewalt anwenden? Können Sie mir bitte antworten, warum ist es...
3: Hallo? Ja. Wir können aber draußen sprechen. Kommen Sie jetzt mit raus.
2: Aber warum? Bitte, warum? Ah, Entschuldigung! Hilfe! Hilfe!
1: Oh Mann. Ja, da sieht man dann das Handy, wie es durch die Luft wirbelt. Und vielleicht nur kurz, falls jemand die Stimme erkennt, die Stimme des Polizisten haben wir nachgesprochen. Also den wollten wir natürlich nicht im Original so veröffentlichen.
0: Okay, und Pedros Partner war irgendwie auch dabei?
1: Na, der war nicht dabei, der war draußen. Der hat das mitbekommen, dass da im Haus was ist. Aber es durfte ja niemand in die Wohnung hoch, als Polizei oben war. Aber ich war bei Pedros Partner Julian, als er sich das Handyvideo zum ersten Mal angeguckt hat. Und er hat mir gesagt, also für ihn ist ganz klar erkennbar, Pedro hatte überhaupt keine Ahnung, was die Rettungsärztin und der Polizist von ihm wollten.
4: Nur wenn dann natürlich Polizisten jemanden in der eigenen Wohnung überrumpeln und einen noch nicht mal darüber aufklären, was jetzt die Rechte sind und was die mit einem vorhaben, ja, was passiert denn dann im Kopf?
1: Tja, und für Pedros Corona-Anwalt Simon Barrera González ist das Video ein ganz, ganz wichtiges Beweismittel, sagte er mir. Denn der Polizist habe in seiner Vernehmung nach dem Einsatz erklärt, Pedro wäre völlig uneinsichtig und widerständig gewesen. Mhm. Und da muss man sagen, das lässt sich in dem Video so nicht sehen. Und der Anwalt sagt sogar, es ist eher umgekehrt. Also er hat den Eindruck, die ganze Situation ist erst durch das Verhalten des Polizisten eskaliert.
5: Auch mit einem gesunden Menschen wäre das kein Umgang. Und mit einem psychotischen Menschen ist es vollkommen absurd, mit diesem, wenn man so will, rabiaten, aggressiven Auftreten denen entgegenzutreten.
0: Also soweit Pedros Anwalt. Die Staatsanwalt, die prüft noch, ob sie ermittelt. Wieso das denn?
1: Tja, das ist schon fast eine Weiterentwicklung, muss man sagen. Denn am Anfang hat die Staatsanwaltschaft immer gesagt, sie sehe keinen Anhaltspunkt dafür, dass sich die beteiligten Polizisten und Polizistinnen irgendwie rechtswidrig verhalten haben könnten. Mhm. Aber jetzt so nach und nach kommen immer mehr Details von dem Einsatz so an die Öffentlichkeit. Auch, muss man sagen, durch unsere Berichterstattung. Und da sind zum Beispiel Aussagen von Nachbarn dabei, die den Einsatz beobachtet haben, wie er so vor der Tür weitergegangen ist auf der Straße oder eben auch dieses Video jetzt. Mhm. Und da sagt die Staatsanwaltschaft jetzt, okay, das gleichen Sie nochmal ab mit den Informationen, die ihr vorliegen. Heißt, sie prüft jetzt weiter.
0: Denn eigentlich ist ja auch krass, der Anwalt hätte das Video gar nicht veröffentlichen dürfen, ist ein Beweismittel, das Risiko hat er aber in Kauf genommen. Und welche Strafe ihm dafür droht, das ist unklar. Wie es im Fall Pedro weitergeht, hört ihr natürlich bei uns hier in Cosmo. Danke, Anke Bruns, mit deinen Recherchen.

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1: Um 9:30 mit Antje Kiesler. Die ukrainische Armee bekommt einen neuen Chef. Präsident Selenskyj hat den Oberbefehlshaber entlassen. Tagelang hatten gerade junge Leute dafür protestiert. Stefan Lag berichtet aus Kiew.
2: Neuer Armeechef wird Michailo Drapati. Zudem kündigte Selenskyj eine Neubesetzung des Generalstabs an. Mit diesem Schritt erfüllt der Präsident eine zentrale Forderung der Proteste, die seit der Entlassung von Verteidigungsminister Michailo Fedorow in Kiew und in anderen ukrainischen Städten stattfinden. Der neue Oberbefehlshaber Drapati war zuletzt Kommandeur der Vereinten Streitkräfte der Ukraine. In den Streitkräften genießt er hohes Ansehen.
1: Ein Plan von New Yorks Bürgermeister geht nicht auf. Eigentlich wollte Mamdani Israels Ministerpräsidenten Netanyahu festnehmen lassen, wenn der nach New York kommt. Das darf er aber nicht. Das könnte nur die US-Bundesregierung und die hat das bisher nicht vor. Gegen Netanyahu gibt es einen internationalen Haftbefehl. Ihm werden Kriegsverbrechen im Gazastreifen vorgeworfen. Aufwachsen ohne Social Media, das soll es jetzt in Frankreich geben. Nach den Sommerferien sind Insta, TikTok oder Snapchat für alle unter 15 verboten. Präsident Macron sagt, das gibt es in der EU bisher sonst nirgendwo.
3: Es ist vollbracht. Das ist ein Riesenschritt. Frankreich nimmt eine Führungsrolle in der EU ein, wenn es darum geht, unsere Kinder und Teenager zu beschützen.
1: Auch in Deutschland wird über ein Social-Verbot diskutiert. Konkrete Pläne gibt es hier aber noch nicht. In Deutschland gibt es mehr Autos. Das Statistische Bundesamt hat neue Zahlen und demnach kamen zu Beginn des Jahres auf 1000 Leute 593 Autos. Die Zahl steigt seit fast 20 Jahren immer weiter an. Im Bundesländervergleich ist das Saarland Spitzenreiter, was die Autozahl angeht. Danach kommen Rheinland-Pfalz und Bayern. Dieses Wochenende ist Christopher Street Day in Berlin. Am Samstag zieht die Demo durch die Stadt. Dafür startet schon der Aufbau. Unter anderem die Straße des 17. Juni ist deswegen ab heute gesperrt zwischen Brandenburger Tor und Siegessäule. Der Berliner CSD läuft dieses Jahr unter dem Motto Haltung ist hot und steht für Vielfalt und Zusammenhalt. Es gibt gerade ein Problem mit Wein. Es gibt zu viel davon. Deshalb könnten Rot- und Roséwein aus Rheinland-Pfalz und Baden-Württemberg bald anders genutzt werden als Desinfektionsmittel zum Beispiel. Dafür müsste er dann weiterverarbeitet werden zu hochprozentigem Alkohol. Die EU-Kommission hat jetzt zugestimmt, dass das wegen des Überangebots in Ordnung wäre. Das Wetter, der Himmel bleibt meistens grau, manchmal zieht auch Regen durch. In Berlin kann es mal gewittern. Bremen schafft heute 19 Grad, in Berlin 20 und in Bochum sind 22 Grad angesagt.
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4: Wunderschönen guten Morgen, buongiorno a tutti, ein bisschen True Crime.
5: Es ist 9.30 Uhr. Vier Männer kommen an, zwei jeweils auf Motorrädern und zwei andere mit einem Möbelliftfahrzeug. Sie fahren die Leiter aus zum Balkon und zwei klettern rauf.
4: Wir erinnern uns, vor 9 Monaten haben Diebe die französischen Kronjuwelen aus dem Louvre geklaut. Heute öffnet der leergeräumte Teil des Museums wieder die Türen, inklusive Videoüberwachungssystem natürlich. Na, hoffentlich mit einem besseren Code, denn beim Raub damals mussten die einfach nur Louvre eingeben. Heute bestimmt sicherer.
6: 1, 2, 3, 4, 5.
7: Aber bitte, bitte sag's nicht weiter, sonst hackt uns noch wer.
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0: Mittwochmorgen in Cosmo. Wie wäre es denn dann mit Texte selber schreiben?
1: Und da konnte auch schon mal einer eine Flasche eben das reinstecken und über Bord werfen.
0: Flaschenpost nämlich von Ausflugsfischen Schiffen in den Rhein werfen. In den 50ern war das voll angesagt. Jetzt, 70 Jahre später, war da so ein Bauarbeiter voll überrascht, als er die Flaschenpost gefunden hat.
2: Und auch auf das Jahresdatum geschaut, was im Zettel in der Flasche drin stand. Und ja, die war dann von 1958.
0: 1958. Und drin war eine Speisekarte von einem Ausflugsschiff.
3: Viel interessanter als die Speisekarte ist der Brief, der auf der Rückseite drauf ist. Es ist auf Französisch geschrieben, von einem deutschen Paar offenbar.
0: Ja, das waren zwei frisch Verlobte, die wollten mit ihrer Flaschenpost Brieffreunde finden in Frankreich. So eine kleine romantische Idee. Nachdem sie die Sektflasche ausgetrunken hatten, haben sie einfach den Brief da reingeschrieben. En français. Und leider wäre das da nie angekommen. Das wussten die damals nicht, denn der Rhein fließt ja Richtung Niederlande vom Mittelrheintal. Aber hey, mes amis, très chic et romantique. Können wir heute auch einfach wieder einführen, eine Flaschenpost. Und auf Französisch schreiben. Bonjour à tous und ein bisschen mehr Französisch, damit ihr wisst, was ihr da so reinschreibt, kriegt ihr jetzt von mir.
4: Neu in Cosmo, aus Schweden und Belgien. Die Fleur von Tovelo und Stromae.

0: Moises Bonita, Sara Tavares in Cosmo. Hey, Shopping Kings und Queens auf Seiten wie Temu oder Shein, da kriegt ihr ja viele günstige Klamotten und Zeugs und so. Und seit neuestem auch Kunst, aber oft ist diese Kunst leider geklaut.
1: Meine Designs wurden geklaut und auf Temu verkauft. Das ist mega ärgerlich.
2: Today I found out that Temu is stealing from small artists like me.
3: Temu klaut meine Kunst.
0: Immer mehr kleinere Artists entdecken ihre Kunst gerade bei Temu, Shein, Amazon oder AliExpress. Quasi Copy-Paste und billig weiterverkauft. Cosmo-Reporterin Vicky Merkulova sagt euch, was für Kunst da geklaut wird.
4: Wirklich alles Mögliche. Zum Beispiel handgemachte Postkarten, Poster, die man sich aufhängen kann zu Hause, Sticker mit so witzigen Sprüchen. Also wirklich ganz viel. Und Maria aus Siegen ist auch Künstlerin, verkauft in ihrem Online-Shop Postkarten und Socken mit so ganz süßen eigenen Designs. Die hat sie vorher halt mit Pinsel und Buntstiften gemalt. Mhm. Und als sie mitbekommen hat, dass Amazon ihre Designs auch verkauft, war das...
5: So ein richtiger Schlag ins Gesicht. Also ich meine, man hat das ja schon öfters gehört, auch von anderen, auch im Social Media hört man das ja öfters, aber dass einem dann selber passiert, ist natürlich dann erstmal ein Schock.
0: Ja, und vor allem voll krass. Wie hat sie denn davon erfahren?
4: Reiner Zufall, hat sie mir gesagt.
5: Eine Kundin hat mich gefragt, ob ich das heute noch verschicken kann, weil sie es dringend braucht. Und ich hatte ihr direkt auch geantwortet, dass ich es heute noch verschicken kann. Und dann schrieb sie mir auf einmal, ach nee, sie hätte es jetzt schon bei Amazon bestellt, dann wäre es auch morgen schon da.
4: Und sie so, ja, wie bei Amazon. Ich habe sie dann nicht reingestellt.
0: Oh Mann, ey, waren das dann echt die exakt gleichen Sachen oder wie, die sie da auch verkauft?
4: Ja, ihre Motive werden anscheinend einfach kopiert und auf Postkarten und Socken gedruckt und verkauft. Also ganz ohne Genehmigung.
0: Wow.
4: Nur halt für viel billiger. Bei ihr kosten die Socken so 17 Euro. Die lässt sie bei einem kleinen Familienbetrieb drucken. Und bei Amazon gibt es die Socken für 8.
0: Mein Gott, ey, crazy. Kann mir schon vorstellen, was das so für ein Stress dann für die ist, die Erbnüsse. Ich meine, als Artist steckt ja auch viel Kreativität und Arbeit drin.
4: Voll.
0: Weiß sie, wer dahinter steckt?
4: Da ist eine chinesische Adresse hinterlegt. Aber wer wirklich dahinter steckt und wie man die kontaktieren kann, das findet man kaum heraus, sagt auch Julia Maris. Sie ist Anwältin für Urheberrecht.
6: Das ist sehr unterschiedlich. Teilweise sind es einzelne Händler, häufig aber auch professionell organisierte Netzwerke.
4: Und sie sagt, sie klauen immer öfter bei kleinen Künstlerinnen und Künstlern, weil sie genau wüssten, diese Künstler haben oft kein Geld, um gegen diese Firmen vorzugehen.
0: Kunstklau bei Temu und Shein und Co. und Shein und hat Vicky Merkulova uns geklärt.

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1: Um 10 mit Antje Kiesler. Die letzte Hitzewelle ist zwar ein paar Tage her, aber die nächste kommt sicher und es könnte sich lohnen, auch mal in andere Länder zu gucken, welche Ideen es gibt, um mit der Hitze zurechtzukommen. Zum Beispiel nach Japan. Mehr dazu von Benjamin Immort.
2: Da wurden jetzt begehbare Kühlkabinen vorgestellt. Die sollen einen bei 15 Grad in wenigen Minuten spürbar runterkühlen. Eingesetzt werden sollen die Kabinen in Japan zum Beispiel auf Baustellen oder in der Landwirtschaft. Und wenn man ins Büro guckt, da hat die Stadtverwaltung von Tokio ihre Mitarbeiter offiziell aufgefordert, kurze Hosen statt Anzug anzuziehen. Dahinter steckt auch die Idee, dass Klimaanlagen dann nicht die ganze Zeit auf Anschlag laufen müssen. Die kurze Hosenkampagne kommt in Japan aber nur so gemischt an. Manche wollen halbnackte Männerbeine auf der Arbeit eher nicht sehen und andere sagen auch, dass es unfair ist, dass Frauen weiter Strumpfhosen tragen sollen.
1: Tagelang hatten vor allem junge Leute in der Ukraine protestiert. Jetzt hat Präsident Selenskyj reagiert. Er besetzt wichtige Posten für die Verteidigung des Landes neu. Der Armeechef wird zum Beispiel ausgetauscht. Der neue, Mikhailo Drapaty, ist bei den Soldaten angesehen und soll laut Beobachtern wieder jemand sein, der von Militär, Bevölkerung und Politik gleichzeitig unterstützt wird. Dann nach Frankreich und zur rechtsnationalen Präsidentschaftskandidatin Le Pen. Die war verurteilt worden, weil sie EU-Gelder veruntreut haben soll. Eigentlich sollte sie deshalb Fußfessel tragen und ihre Kandidatur stand auf der Kippe. Jetzt geht sie gegen das Urteil vor und darf deshalb erstmal auf die Überwachung verzichten und in den Wahlkampf für nächstes Jahr starten. Im Gefängnis in Siegburg haben Insassen wohl einen gewaltsamen Aufstand geplant. Die Polizei war gestern Abend im Großeinsatz und hat die JVA durchsucht. Verletzte gab es laut NRW-Justizministerium nicht. Die Ermittlungen dauern noch an. Der Einsatz wurde wohl durch die Aussage eines Gefangenen ausgelöst. Und dann nach Nicaragua in Mittelamerika. Die Wahlen da gelten eh seit Jahren nicht mehr als frei. Präsident Ortega regiert seit knapp 20 Jahren. Er lässt Gegner festnehmen, hat Proteste brutal beendet. Und jetzt hat er angekündigt, dass er Wahlen ganz abschaffen will. Die EU kritisiert Ortega. Bisher gab es international aber keine Strafen. In Österreich, an der Grenze zu Bayern, ist ein Haus mit einer harten Vergangenheit umgebaut worden. Der Diktator und Massenmörder Adolf Hitler war dort geboren worden. Hin und wieder kamen Gruppen aus dem rechtsextremen Umfeld und legten zum Beispiel Blumen ab. Eine Frau soll den verbotenen Hitlergruß gezeigt haben. Jetzt ist das Haus eine Polizeistation mit Videoüberwachung. Das Wetter, der Tag bleibt grau und windig. Manchmal kann es ein bisschen nass sein. In Berlin sind auch mal kurze Gewitter unterwegs. Bremen erreicht heute 19 Grad, Berlin kommt auf 20, in Essen 22 Grad. Morgen ähnlich und Freitag wieder ohne Regen mit Sonne, Wolken und bis zu 27 Grad.
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3: Und Jordan, ihr lieben Punks da draußen. Krasser Sommer vor 4 Jahren, oder? Wo viele Punks auf die Luxusinsel Sylt gefahren sind mit einem 9 Euro Deutschland-Ticket.
4: Ich kann mich an den Hinweg nicht mehr erinnern. Ich habe noch kein Meer gesehen. Ich bin seit 3 Tagen auf der Insel, aber ich war noch nicht mal einmal am Strand, Alter.
3: So klang das damals. Jetzt sind die Punks für ihr antikapitalistisches Protestcamp, wie sie sagen, wieder auf der Insel der Reichen. Allerdings deutlich weniger Punks. Mit Zelten ein Deutschland-Ticket für 63 Euro. Aber Punk-Mut bleibt.
5: Leuten einfach so ein bisschen auf den Sack gehen, das ist einfach herrlich.
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0: ein bisschen Wochenendstimmung an eurem Mittwoch.
1: Hälfte der Woche ist ja auch rum. Cosmo hier, 10.08 Uhr ist es. Buongiorno ragazzi.
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0: Eigentlich sollte dieser Auftritt im ZDF ja stattfinden. Stattdessen haben Danger Dan und Igor Levit dann gestern Abend im Berliner Columbia Theater gespielt. Keine Angst, gesungen von Danger Dan, am Klavier Pianist Igor Levit. Bamdat Esmaili aus dem Cosmo Musikteam. Wie war dieses Ersatzkonzert?
3: Ja, vor allem sehr politisch, aber gleichzeitig auch sehr persönlich und musikalisch. Der Saal war voll, rund 500 Menschen waren dabei. Danger Dan und Igor Levit kamen mit einem breiten Lächeln auf die Bühne und wurden mit langem Applaus begrüßt. Und Danger Dan hat die ganze Auseinandersetzung mit dem ZDF gleich zu Beginn thematisiert. Er hat gesagt, wir haken die Causa ZDF mit einem Satz ab. Das ist alles von der Kunstfreiheit gedeckt.
0: Ja, für Leute, die den Streit jetzt nicht so mitbekommen haben, sag nochmal kurz, warum das ZDF den Auftritt überhaupt abgesagt hatte.
3: Also Danger Dan und Igor Levit sollten den neuen Song Keine Angst eigentlich in der 100. Ausgabe der Satire-Sendung Die Anstalt spielen. Kurz vor der Aufzeichnung hat das ZDF den Auftritt aber gestrichen. Der Sender sagt, der Text könne als Aufruf zu organisiertem linkem Widerstand verstanden werden.
0: Ist das so?
3: Ja, Danger Dan widerspricht dieser Interpretation. Er sagt, das Lied rufe nicht zur Gewalt auf. Es geht darum, wie Menschen sich gegen Rechtsextremismus und organisieren auch betroffene rechte Gewalt unterstützen können.
0: Und genau darum ging es dann auch bei dem Konzert, ne?
3: Ja, es war nicht einfach nur ein nachgeholter Musikauftritt. Zwischen den Liedern kamen auch unter anderem eine Journalistin und eine Strafrechterin auf die Bühne. Sie haben über rechte Gewalt gesprochen, aber auch darüber, dass Gewalt gegen Rechtsextreme selbstverständlich ebenfalls strafbar ist.
0: Ja, und dann zum Schluss haben sie dann doch den Song gespielt, um den sich dann die ganze Debatte gedreht hat. Keine Angst. Und der gesamte Saal, 500 Leute, haben mitgesungen.
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0: kein Jealous Type in Cosmo. Hoffentlich habt ihr nicht so viele Jealous Types um euch herum. Wir sind pflegeleicht, würde ich sagen, in Cosmo. Wir lieben euch alle. Habt einen wunderschönen Vormittag mit uns. 10.18 Uhr ist es, 20 nach 10. Seit Jens Spahn verkündet hat, dass er mit Hilfe einer Leihmutter in den USA Vater geworden ist, geht's ja rund in Deutschland.
1: Ja, die Debatte um Leihmutterschaft ist jetzt natürlich neu entflammt und das finde ich auch gut, dass die entflammt ist.
0: Die einen kritisieren nämlich, dass Leihmütter ausgebeutet werden können. Die anderen sagen, Frauen sollen selbst entscheiden, was sie mit ihrem Körper machen. Bis jetzt ist Leihmutterschaft in Deutschland auf jeden Fall verboten. Cosmo-Reporterin Moni Rathmann, wie könnte denn so eine neue Regelung aussehen?
2: Also realistisch wäre die sogenannte altruistische Leihmutterschaft. Okay. Also wenn bei der Leihmutterschaft kein Geld fließt, sondern die Frau es freiwillig macht und zum Beispiel nur die medizinischen Kosten übernommen werden. Helmut Frister, den haben wir gerade eben schon gehört, der ist Vorsitzender des Deutschen Ethikrats und er findet die Debatte über eine mögliche Änderung des Gesetzes auf jeden Fall sinnvoll. Er denkt aktuell viel darüber nach, unter welchen Bedingungen so eine altruistische Leihmutterschaft in Deutschland realistisch wäre.
1: Man könnte überlegen, ob man zumindest mal in einem ersten Schritt das auf Näheverhältnisse begrenzt. Und man könnte auch überlegen, ob man die Motivation überprüfen lässt, etwa durch eine Kommission.
2: So will er ausschließen, dass Leihmütter ausgebeutet werden. Klar ist aber, das ist halt schwer. Das Risiko kann man jetzt wahrscheinlich nicht komplett ausschließen. Mhm. Helmut Frister wünscht sich aber so oder so ein neues Gesetz in Sachen Fortpflanzungsmedizin, das dann Dinge wie Leihmutterschaft, aber auch die Eizellspende ordentlich regeln soll.
0: Warum entscheiden sich denn Frauen dazu, Leihmütter zu werden?
2: Dazu habe ich mit Annika König gesprochen. Sie ist Professorin für Sozial- und Kulturanthropologie an der Freien Universität Berlin und sie forscht seit sehr vielen Jahren zu Leihmutterschaft und redet dabei auch immer wieder mit Leihmüttern selbst.
3: Also gerade in den USA gibt es viele Leihmütter, die sehr religiös sind, die sagen, ich mache das, weil das ist für mich ein ganz, ganz großer Wert, eine Familie haben zu können und ich kann jemand anders ermöglichen, diese Familie zu haben. Das ist sozusagen der ultimative Akt der Nächstenliebe. Dann gibt es auch Frauen, die sagen, ich bin wahnsinnig gerne schwanger, ich möchte aber kein weiteres Kind haben.
2: Natürlich gibt es aber auch Frauen, die das eben schon einfach wegen dem Geld machen. König hat die Erfahrung gemacht, dass in Ländern wie der Ukraine oder Georgien tendenziell problematischere Bedingungen herrschen. Sie sagt aber, man kann das auch nicht verallgemeinern. Es hängt am Ende total von der konkreten Agentur ab, über die man das macht.
0: Worauf sollte man denn achten, wenn man jetzt eben eine Agentur aussuchen möchte, um ethische Standards quasi einzuhalten?
2: Annika König von der FU Berlin findet, das Wichtigste sind transparente Verträge, an denen sowohl die Eltern als auch die Leihmutter wirklich mitarbeiten können. Das ist einfach super wichtig.
3: Was und sie sagt auch, zum Beispiel immer als sehr problematisch wahrgenommen habe in meiner Forschung, sind eben sogenannte geschlossene Programme, in denen die Eltern und die Leihmutter sich gegenseitig nicht kennen, also die anonym sind. Weil da eben ganz viel Macht bei der Agentur ist und die Agentur dann eben auch teilweise die verschiedenen Parteien gegeneinander ausspielen kann.
2: Dass Leihmutter und Eltern sich kennen, erleichtert eben später auch dem Kind, sich mehr mit der eigenen Herkunft auseinanderzusetzen und rauszufinden, wo es herkommt.
0: Es bleibt einfach komplex Leihmütterschaft. Keine einfachen Antworten, aber wir in Cosmo haben versucht, euch so ein paar Hintergründe zu geben, damit ihr besser

0: dass die Störche viel seltener nach Afrika ziehen als früher. Oft geht's im Winter nach Spanien. Der Weg ist kürzer und weniger gefährlich.
1: Die Bedeutung.
0: Es gibt noch einen weiteren wichtigen Grund dafür, dass es den Störchen besser geht. Naturschutz. Es gibt wieder mehr Moore, in denen der Storch zu fressen findet. Außerdem werden Wiesen oft mit Absicht später abgemäht und weniger gedüngt. Auch das ist gut für die Tiere. In manchen Gegenden in Deutschland gab es eine Zeit lang gar keine Störche. Das ist vorbei. Inzwischen gibt es die Vögel wieder in allen Bundesländern. Die meisten leben in Niedersachsen und Baden-Württemberg.
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So ein bisschen schön verzerrt an eurem Mittwochmorgen hier. 10:45 ist es. Ragazzi, was soll ich sagen? Pinocchio ist Eis des Jahres 2026. Mix aus Milch, Eis und Erdbeer. Oder aber ihr nehmt eine große Portion von diesem tropischen Eis hier. Bingo.

0: singen ja auch von Sabor, von Geschmack. Das sind Helado Tropical, also ein tropisches Eis. Lecker Latin-Duo aus den USA kreieren uns diesen entspannten Soundtrack für den Sommer. Ab Freitag haben sie ihr Debütalbum rausgebracht. Heißt eben wie die Band Helado Tropical, tropisches Eis. Marc Mühlenbrock aus dem Cosmo Musikteam. Sind die auch süß wie Eis?
1: Fast. Weiß ich nicht, habe sie noch nicht getroffen, aber auf jeden Fall hört sich so an. Ja, Helado Tropical, das ist so ein super Duo des Latin-US-Indie, kann man sagen, bestehend aus Helado Negro und Rena Tropical, daher der gemeinsame Name. Helado Negro, das ist ein Indie-Artist aus Florida mit Wurzeln in Ecuador. Indie-Fans auch in Europa sind schon mit dem vertraut, weil er hier schon ein paar Mal auf Tour war. Er macht so einen chilligen Sound mit elektronischen Frickeleien, singt hier Spanisch, aber sonst meist auf Englisch und ist auch bekannt für seine 80er-Jahre Retro-Optik in Artwork und Videos.
0: Und Rena Tropical?
1: Ja, die ist non-binäre Artist aus der alternativen Musikszene Kaliforniens, geboren in Mexiko, hat Gitarre gespielt bei der wichtigen weiblichen Vorreiter-Punk-Band Sleater Kinney und ein Punk-Magazin für Frauen, queere und non-binäre People ins Leben gerufen. Helado Negro und Rena Tropical haben also schon vorher gezeigt, was für unterschiedliche Facetten Latin-Musik noch haben kann, mit einer Art Lo-Fi-Indie-Sound, der sich auf ihre Wurzeln in Ecuador oder eben Mexiko bezieht. Auf ihrem gemeinsamen Debütalbum bringen sie das nun zusammen.

0: passt schon schön zusammen vom Sound her, oder? Als würden die schon ewig zusammenspielen.
1: Ja, und es ist auch deswegen so toll, finde ich auch, wenn man um die Geschichte hinter dieser Kollaboration weiß. Rena war nämlich lange Teil eines Duos. Das andere Mitglied ist leider vor 4 Jahren bei einem Verkehrsunfall ums Leben gekommen. Oh. Jetzt hat Rena einen neuen musikalischen Partner gefunden mit Elado Negro und hier harmoniert alles. Die Lieder fühlen sich an wie Love-Songs, auch wenn die Texte sehr abstrakt bleiben. Aber auch unausgesprochen spürt man zwischen den Zeilen großes Vertrauen der beiden zueinander und das überträgt sich auch auf den Sound. Und wie zum Beispiel im Song Fluyer.

0: man hört schon ohne Ecken und Kanten, die Drums sind abgedämpft, die Sounds verschmelzen so schön mit den Stimmen. Die beiden haben im Studio von El Lado Negro in North Carolina viel mit Retro-Synthesizern gearbeitet. Das sieht man auch schon auf dem Albumcover, wo sie von 6 Synthis umringt werden. Alles klingt ein wenig nach 80er und trotzdem modern.
1: Ja, eben zum Fluir, also einfach zum Dahinfließen. Und du sagst, das ist die perfekte Platte für den Sommer. Warum?
0: Ja, genau. Gerade dieses softe, kantenlose macht El Lado Tropical zu einer perfekten Platte für die ganz, ganz heißen Tage, die ja nochmal kommen sollen. Der Klang des Albums ist nicht greifbar im doppelten Sinne. Einmal, weil man ihn schwer beschreiben kann, was die Musik halt sehr interessant macht, und weil der Klang eben so schön schwebend und federleicht ist. El Lado Tropical fließt, wie du gerade gesagt hast, nur so dahin, während bei uns bald wieder der Schweiß fließt.
1: Ja, der dann auch, ne? Aber erstmal lassen wir die Musik fließen. Wir hören jetzt noch einen Song vom Debütalbum vom Latin Indie Super Duo El Lado Tropical, und das ist der Song Tocando. In Cosmo, zum Anfassen quasi.

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1: Um 11 mit Antje Kiesler. In Berlin laufen die Vorbereitungen für den CSD am Wochenende. Ein paar Straßen sind schon für den Aufbau gesperrt. Was die Leute dieses Jahr beim Berliner CSD erwartet, erzählt Miriam Neureuther.
2: Die Parade am Samstag soll die bisher längste CSD-Demo in Berlin werden. Am Freitag gibt's in der Stadt zum ersten Mal den Drag March, zeitgleich mit dem Dyke March für lesbische Sichtbarkeit. Abends ist am Brandenburger Tor ein Demokratieabend mit Live-Acts. Wie politisch der CSD ist, zeigt sich auch an dem Motto Haltung ist hot und Slogans wie Maus unpolitisch war gestern. Der CSD will zu Vielfalt und Schutz von Minderheiten aufrufen, auch mit Blick auf die Wahl zum Berliner Abgeordnetenhaus am 20. September.
1: Letzte Woche gab es Anfeindungen gegen die Berliner Polizei, weil sie die Regenbogenfahne vor dem Polizeipräsidium gehisst hatte. In Deutschland gibt es mehr Autos. Das Statistische Bundesamt hat neue Zahlen und demnach kamen zu Beginn des Jahres auf 1000 Leute 593 Stück. Die Zahl steigt seit fast 20 Jahren immer weiter an. Im Bundesländervergleich ist das Saarland Spitzenreiter, was die Autozahl angeht. Danach kommen Rheinland-Pfalz und Bayern. In Sachen Hitzeschutz könnte sich Deutschland vielleicht was von Japan abgucken. Da gibt es Kühlschränke für Menschen mit 15 Grad für eine schnelle Abkühlung. Sowas soll zum Beispiel Arbeitern in der Landwirtschaft helfen. Und in Tokio fordert die Stadtverwaltung Männer im Büro extra auf, kurze Hosen zu tragen. Frauen müssten allerdings trotzdem Strumpfhosen anziehen. Das sorgt für Kritik. In den USA hat es einen Zwischenfall bei einem KI-Test gegeben. Eigentlich sollte die KI von OpenAI nach Sicherheitslücken für einen Cyberangriff suchen. Die KI hat sich aber eigenständig gemacht und sich in das System einer anderen KI-Firma eingehackt. OpenAI will das Ganze jetzt mit der betroffenen Firma aufarbeiten und bei den Sicherheitsregeln nacharbeiten. Und nochmal KI und wie viele die benutzen. Das machen viele mittlerweile jeden Tag, zeigt jetzt auch eine neue Befragung von 28.000 Studierenden. Fast die Hälfte nutzt KI täglich in ihrem Studium. Und wir sprechen auch über Waldbrände. Auf der italienischen Insel Sizilien breiten sich die Feuer weiter aus. In der Nähe von Palermo mussten 100 Leute aus ihren Häusern raus. In der Stadt selbst ist mehrmals der Strom ausgefallen. Die Menschen auf Sizilien kämpfen auch mit heftiger Hitze. Die höchste gemessene Temperatur lag da gestern bei 46 Grad. Und das Wetter hier, der Tag wird grau und windig, manchmal kann es auch was regnen. In Berlin sind kurze Gewitter möglich, Bremen erreicht heute 19 Grad, in Berlin 20, in Bonn ist bei 22 Schluss, morgen ähnlich und Freitag wieder trockener, es gibt Sonne und Wolken und bis zu 27 Grad.
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3: Schönen guten Tag. Salute, liebe Weinschmecker. Aber was ist da los? Ihr scheint keinen Bock mehr zu haben auf ein Gläschen Vino. Die Winzer in Südwestdeutschland haben viel mehr Wein produziert, als getrunken wird und machen daraus jetzt Putzmittel. Ragazzi, die EU-Kommission sagt, okay, macht doch aus 24 Millionen Liter Rotwein und Rosé einfach Industriealkohol. Vino zum Putzen und nicht mehr zum Trinken. Mama mia. Was wird nochmal der Napolitaner sagen?
0: Oh, okay. 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

0: Cosmo und eure Mittwochvormittag. Buongiorno ragazzi. Mit dem Riesenthema gerade, nachdem CDU-Politiker Jens Spahn und sein Mann Eltern geworden sind in den USA über eine Leihmutter, fanden ja viele voll widersprüchlich, viel Kritik, denn Spahn und die CDU sind ja eigentlich gegen eine Leihmutterschaft. Spahn ist mittlerweile zurückgetreten, wie wir wissen, als Fraktionsvorsitzender der CDU, aber es wird heftig weiter diskutiert, und zwar darüber, ob Leihmutterschaft Ausbeute ist oder eine super Sache bei Kinderwunsch. Cosmo-Reporterin Moni Rathmann über Leihmutterschaft in anderen Ländern, da ist es ja schon lange legal. Und hier
1: ist Leihmutterschaft in jeglicher Form aktuell erstmal verboten. Das steht im Embryonenschutzgesetz von 1991. Der Grund ist, Kritiker befürchten eben, dass Leihmütter ausgenutzt werden, dass besonders Frauen in finanziellen Notlagen Leihmütter werden, weil sie Geld brauchen und das damit verdienen wollen. Mhm. Und dass dadurch dann so ein Abhängigkeitsverhältnis geschaffen wird, aus dem die Leihmütter nicht mehr rauskommen. Gleichzeitig geht es aber auch viel um das Kind selber. Also kann es später seine Herkunft wirklich erfragen? Und was macht es eigentlich mit einem Baby, wenn man direkt nach der Geburt von der biologischen Mutter getrennt wird?
0: Ja.
1: Helmut Frister, der ist Vorsitzender des Deutschen Ethikrats, der findet es aber trotzdem gut, dass wir jetzt wieder neu über dieses Verbot diskutieren, weil ins Ausland gehen, um dort eine Leihmutter zu engagieren, das ist aktuell nicht verboten.
2: Das finde ich eine Form von Doppelmoral, zumal es eben dazu führt, dass das, was eigentlich notwendig wäre, nämlich eine gewisse Kontrolle auszuüben, die haben wir halt gar nicht, wenn das im Ausland geschieht.
0: Was sagen denn die, die für eine Leihmutterschaft sind?
1: Also der Vorteil ist natürlich, dass Leihmutterschaft Menschen eine Familie ermöglicht, die das sonst nicht so einfach machen könnten. Also zum Beispiel schwulen Paaren, Frauen, die selbst keine Kinder austragen können, weil sie unfruchtbar sind. Aber auch viele lesbische Paare wollen gemeinsam an der Schwangerschaft beteiligt sein können. Und das geht eben, indem die eine das biologische Kind der anderen austrägt. Das zählt auch unter Leihmutterschaft.
0: Okay.
1: Und das ist eben gerade alles besonders teuer, weil diese Paare halt alle ins Ausland dafür gehen müssen. Das kostet dann extra.
0: Klar.
1: Und manche sagen auch, Frauen haben ja das Recht am eigenen Körper. Deswegen sollen sie auch selber entscheiden können, ob sie Leihmütter sein wollen. Und aktuell werden sie sozusagen vom Recht bevormundet. Das wiederum sieht Helmut Frister aber ein bisschen differenzierter.
2: Das ist ja schon ein gravierender körperlicher Vorgang. Und das wird jedenfalls, wenn man da einer Kommerzialisierung das Wort redet, häufig dazu führen, dass das in der Tat Leihmütter sind, die das Geld dringend benötigen, die das aus einer Notlage heraus machen. Und dann ist es natürlich mit der Freiwilligkeit doch sehr problematisch.
1: Er ist deshalb für eine altruistische Leihmutterschaft.
0: Okay.
1: Bei der bekommt die Leihmutter eine Aufwandsentschädigung und für die medizinische Versorgung ist auf jeden Fall gesorgt. Aber es werden halt nicht so hohe Summen gezahlt, also keine Bezahlung in dem Sinne.
0: Mhm.
1: Ein typischer Fall wäre da zum Beispiel, dass das Paar die Leihmutter persönlich kennt.
0: Wie sehen denn das die Leute in Deutschland selbst?
1: Ich habe in Köln mal mit drei jungen Frauen gesprochen. Die haben da sehr unterschiedliche Meinungen zu.
3: So eine Frau wird in der Regel eher aus finanziellen Nöten vermutlich so ein Angebot eingehen. Natürlich sollte die Leihmutter finanziell abgesichert sein, dass eben alle medizinischen Versorgungsleistungen getragen werden, aber dass man das sozusagen bezahlt, dass sie das Kind austrägt, das finde ich sehr schwierig, weil das ja so ein bisschen ist wie ein Uterus zur Miete.
4: Und dass ich schon der Meinung bin, dass eine Frau selber über ihren Körper bestimmen sollte und dann auch eben bestimmen sollte, ob sie ein Kind für jemand anderen austragen möchte oder nicht.
1: Das passt auch zu einer neuen Umfrage vom Institut INSA. Da haben 39% gesagt, sie finden das aktuelle Verbot richtig. 41% finden es falsch und 21% haben weiß nicht angegeben. Also ziemlich uneindeutig.
0: Und vor allem eine super komplexe Diskussion, kommt also voll auf den Einzelfall an. Immerhin habt ihr jetzt einen besseren Überblick, welche Argumente es da so gibt in der Diskussion. Dank uns, Cosmo. Wunderschönen guten Morgen zusammen.

0: Oh, Mala, ist das in Cosmo. Holy Ghost um 11 Uhr, 19, 20 nach 11 ist es. Attenzione, attenzione, ragazzi. Mama ruft an. Pronto, Mama. Mama ist am Telefon. Sind ja wie Lügendetektor mit Herzschmerzmodus. Und dieser einen wichtigen Frage, sagt unser Kolumnist.
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2: Gestern habe ich mit meiner Mutter telefoniert. Alle 30 Sekunden dieselbe Frage. Bist du noch da? Ja, Mama, ich bin noch da. 10 Sekunden später. Bist du noch da? Ich dachte, ihre Leitung spinnt. Dann dachte ich, meine Mutter spinnt. Am Ende habe ich herausgefunden, ich spinne. Meine Mutter hat nämlich ein eingebautes Radar. Sie hört an einem einzigen Mhm, ob ich wirklich zuhöre oder ob mein Mhm gerade nebenbei eine WhatsApp beantwortet. Und mein Mhm hatte zu tun. Ich war schon beim Termin morgen, kurz in den Mails und zwischendurch bei irgendeinem Typen auf Instagram, der mir erklärt, warum ich morgens Salzwasser trinken soll. Ich schaue eine Serie und scrolle nebenbei, weil mir die Serie zu langsam ist. Ich suche Ablenkung von meiner Ablenkung. Mit den Gedanken sind wir ständig woanders. Beim nächsten Termin, beim letzten Streit, beim nächsten Urlaub. Nur nicht bei dem Menschen, der gerade mit uns spricht. Dabei sind wir genau dann am meisten da, wenn wir etwas fühlen. Aber Gefühle haben keine Vorspultaste. Man muss sie aushalten. In Echtzeit. Dann höre ich wieder meine Mutter. Bist du noch da? Vielleicht ist das gar keine Frage. Vielleicht ist es eine Erinnerung.
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0: wenn ihr Bock habt zu tanzen oder euch frisch zu machen, eure Mittwochvormittag. 11:30 ist es. Wir kommen zu einem krassen Fall von vor ein paar Monaten. Erst Herzinfarkt, dann Koma, dann Hirnschäden und jetzt für immer pflegebedürftig, der Kölner Pedro Corona. Nach einem Polizeieinsatz bei ihm in der Wohnung, eigentlich hatten seine Freunde Rettungskräfte gerufen, weil sie sich Sorgen um ihn gemacht hatten. Pedro sollte an dem Tag in eine psychische Klinik kommen und dann der Polizeieinsatz, der Pedro für immer pflegebedürftig gemacht hat. So, und jetzt geht's noch krasser weiter mit neuen Beweisen. WDR-Reporterin Anke Bruns hat lange dazu recherchiert.
1: Ja, die Familie hat auf Pedros Handy ein ganz wichtiges Video gefunden. Denn Pedro hat den Einsatz im April selber gefilmt. Und zwar ist es im Grunde, sind es 43 Sekunden auf seinem Handy. Aha. Er steht in der Wohnung, an seiner Wohnungstür. Die Wohnungstür ist geschlossen. Und auf der anderen Seite sieht er so durch den Türspion, da steht eine Rettungsärztin mit der Polizei. Okay. Und Pedro fragt immer wieder, warum soll ich aufmachen? Warum soll ich aufmachen? Und irgendwann so als Reaktion klebt der Polizist dann den Türspion zu. Und Pedro macht die Tür auf. Und das, was wir jetzt hören, ist sozusagen der Rest des Videos.
2: Aber warum muss ich aufmachen? Ist meine Frage. Können Sie mir bitte antworten, bevor das heißt, Gewalt anwenden? Können Sie mir bitte antworten, warum ist es...
3: Hallo? Ja. Wir können aber draußen sprechen. Kommen Sie jetzt mit raus.
2: Aber warum? Bitte, warum? Ah, Entschuldigung! Hilfe! Hilfe!
1: Oh Mann. Ja, da sieht man dann das Handy, wie es durch die Luft wirbelt. Und vielleicht nur kurz, falls jemand die Stimme erkennt, die Stimme des Polizisten haben wir nachgesprochen. Also den wollten wir natürlich nicht im Original so veröffentlichen.
0: Okay, und Pedros Partner war irgendwie auch dabei?
1: Na, der war nicht dabei, der war draußen. Der hat das mitbekommen, dass da im Haus was ist. Aber es durfte ja niemand in die Wohnung hoch, als Polizei oben war. Aber ich war bei Pedros Partner Julian, als er sich das Handyvideo zum ersten Mal angeguckt hat. Und er hat mir gesagt, also für ihn ist ganz klar erkennbar, Pedro hatte überhaupt keine Ahnung, was die Rettungsärztin und der Polizist von ihm wollten.
4: Wenn dann natürlich Polizisten jemanden in der eigenen Wohnung überrumpeln und einen noch nicht mal darüber aufklären, was jetzt die Rechte sind und was die mit einem vorhaben, ja, was passiert denn dann im Kopf?
1: Tja, und für Pedros Corona-Anwalt Simon Barrera González ist das Video ein ganz, ganz wichtiges Beweismittel, sagte er mir. Denn der Polizist habe in seiner Vernehmung nach dem Einsatz erklärt, Pedro wäre völlig uneinsichtig und widerständig gewesen. Mhm. Und da muss man sagen, das lässt sich in dem Video so nicht sehen. Und der Anwalt sagt sogar, es ist eher umgekehrt. Also er hat den Eindruck, die ganze Situation ist erst durch das Verhalten des Polizisten eskaliert.
5: Auch mit einem gesunden Menschen wäre das kein Umgang. Und mit einem psychotischen Menschen ist es vollkommen absurd, mit diesem, wenn man so will, rabiaten, aggressiven Auftreten denen entgegenzutreten.
0: Also soweit Pedros Anwalt. Die Staatsanwalt, die prüft noch, ob sie ermittelt. Wieso das denn?
1: Tja, das ist schon fast eine Weiterentwicklung, muss man sagen. Denn am Anfang hat die Staatsanwaltschaft immer gesagt, sie sehe keinen Anhaltspunkt dafür, dass sich die beteiligten Polizisten und Polizistinnen irgendwie rechtswidrig verhalten haben könnten. Mhm. Aber jetzt so nach und nach kommen immer mehr Details von dem Einsatz so an die Öffentlichkeit. Auch, muss man sagen, durch unsere Berichterstattung. Und da sind zum Beispiel Aussagen von Nachbarn dabei, die den Einsatz beobachtet haben, wie er so vor der Tür weitergegangen ist auf der Straße oder eben auch dieses Video jetzt. Mhm. Und da sagt die Staatsanwaltschaft jetzt, okay, das gleichen Sie nochmal ab mit den Informationen, die ihr vorliegen. Heißt, sie prüft jetzt weiter.
0: Denn eigentlich hätte der Anwalt von Pedro das Video gar nicht veröffentlichen dürfen. Es ist ein Beweismittel, das Risiko hat er aber in Kauf genommen. Welche Strafe dem Anwalt jetzt vielleicht dafür droht, das ist unklar, wie es im Fall Pedro Corona weitergeht. Das verfolgen wir hier in Cosmo für euch.

0: Sommerprüfung vielleicht bestanden, Uni oder Ausbildung, dann gönnt euch auch ein lecker Essen.
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0: Aus El Salvador sind wir unterwegs. Kriegt ihr immer auf jeden Fall angeboten, wenn ihr da seid. Das Nationalgericht Pupusas kriegt Costa diese Woche naturalmente auch von Carlo. Der kommt aus El Salvador. Seit fast 10 Jahren lebt er in Deutschland. Eigentlich ist Carlo Informatiker und leidenschaftlicher Koch. Natürlich sind die Pupusas immer dabei.
2: Wenn es um salvadorianische Leckereien geht, hast du gesagt, müssen wir unbedingt Pupusas machen.
3: Pupusa ist eine Teigtasche aus Mais natürlich, normalerweise. Es gibt die Version aus Reis auch. Gefüllt wird traditionell mit Bohnen und Käse oder mit Schweinefleisch. Also die findest du in jeder Straße, überall. Normalerweise isst du das im Frühstück oder abends, so wie ein Nationalgericht.
2: Für mich war das so interessant, dir zuzugucken, wie du sie geformt hast.
3: Normalerweise machen das die Pupuseras. Also in meinem Land machen das nur Frauen. Ich habe in meinem Land noch nicht einen Mann, der Pupusas macht. Also einen Pupusero habe ich noch nie gesehen.
2: Du bist quasi der Erste, oder?
3: Ich weiß nicht, einer der wenigen.
2: Wann isst ihr denn Pupusas?
3: Man tritt sich einfach, um Pupusas zu essen. Ich habe die Erinnerung vor allem am Sonntagabends. Man bestellt, keine Ahnung, 30, 40 für die ganze Familie. Besonders am Sonntag, wo die Mütter nicht kochen müssen. Das ist eine schöne Zusammenkommen am Wochenende. Besonders ist, man isst das mit den Händen. Es ist ganz schrecklich, mit dem Besteck zu essen.
2: Du hast es jetzt hier serviert, wieder mit diesem Curtido.
3: Krautsalat, Zwiebel und Karotte eingelegt. Und dazu kommt eine Tomatensauce. Normalerweise gibt es 2 Curtidos in der Pupuseria. Eine, die scharf hat und eine ohne.
2: Es ist eine interessante Textur. Es ist eher crunchy und die Mitte ist so weich wegen Bohnen und Käse.
3: Muss es so sein, genau. Wir haben das heute schön gemacht. Ganz beliebt ist diese Rande von einer Käsekruste. Manchmal kommt einfach der Käse raus und schmelzt und bleibt crunchy. Das ist ganz beliebt. Jeder möchte das haben und wenn du nicht aufpasst, wird es geklaut von deinen Nachbarn.

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1: Cosmo Richtung Mittagspause. Eine Frage an alle Boys. Was sagt der Ofen?
2: Hat er dafür gesorgt, dass der Ofen explodiert ist? Nein. Sag ihm, was du haben willst. Mach von mir aus Biostunde.
1: Spaß beim Sex nämlich sollten auch Frauen haben. Klare Ansage von Influencerin Marie-Jean Schmidt. 1 Million Follower kennen sie auf TikTok als Dr. Rambazamba. Spricht unverblümt über Sex, über Beziehungen und alles, was eben dazugehört.
3: Beim Rambazamba weitet sie sich und danach zieht sie sich wieder zusammen.
1: Mit 17 wurde Marie vergewaltigt. Wie dieses schlimme Erlebnis sie motiviert hat, dann online über Sexualität aufzuklären, das hört ihr heute Nachmittag bei uns in Cosmo. Ab 15 Uhr ist sie nämlich im Interview zu Gast bei meiner Kollegin Shanley Anwar. Ich bin Claudia Davino. Wir hören uns morgen früh wieder, werden gemeinsam wach. A domani, state mi bene, grazie schön. Ciao, ciao.

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1: Es ist 12 Uhr. Ich bin Annika Honneff. Im Prozess um Corona-Masken, die der Ex-Bundesgesundheitsminister Spahn mal bestellt hat, gibt es jetzt ein Urteil. Er hatte in der Pandemie bei einem Unternehmen in Hamburg sehr viele Masken geordert, dann aber wieder abbestellt. Das Unternehmen wollte jetzt trotzdem fast 450 Millionen Euro. Das Landgericht Bonn hat die Klage abgewiesen, weil es keinen richtigen Kaufvertrag gab. Die Preise in der Tankstelle steigen gerade wieder stark. Das belastet auch diese Menschen in Berlin.
2: Ja klar, ich bin wütend, aber was kann ich machen? Nix.
3: Ich brauche das Auto zum Arbeiten, ich muss tanken. Ja. Egal, was es kostet.
1: Mehrere Politiker fordern jetzt neue Maßnahmen, um die Spritpreise wieder zu senken. SPD-Politiker Klüssendorf hat in der Neuen Osnabrücker Zeitung einen Spritpreisdeckel verlangt, ähnlich wie in Kroatien und Belgien. Da wird ein Höchstpreis anhand einer Formel berechnet, teilweise jeden Tag neu. Die letzte Hitzewelle ist zwar ein paar Tage her, aber die nächste kommt bestimmt. Und es könnte sich also lohnen, auch mal in andere Länder zu gucken, welche Ideen es da gibt, um mit der Hitze zurechtzukommen. Zum Beispiel nach Japan. Mehr dazu von Benjamin im Ort.
4: Da wurden jetzt begehbare Kühlkabinen vorgestellt. Die sollen einen bei 15 Grad in wenigen Minuten spürbar runterkühlen. Eingesetzt werden sollen die Kabinen in Japan zum Beispiel auf Baustellen oder in der Landwirtschaft. Und wenn man ins Büro guckt, da hat die Stadtverwaltung von Tokio ihre Mitarbeiter offiziell aufgefordert, kurze Hosen statt Anzug anzuziehen. Dahinter steckt auch die Idee, dass Klimaanlagen dann nicht die ganze Zeit auf Anschlag laufen müssen. Die kurze Hosenkampagne kommt in Japan aber nur so gemischt an. Manche wollen halbnackte Männerbeine auf der Arbeit eher nicht sehen. Und andere sagen auch, dass es unfair ist, dass Frauen weiter Strumpfhosen tragen sollen.
1: Dieses Wochenende ist Christopher Street Day in Berlin. Am Samstag zieht die Demo durch die Stadt. Dafür startet schon der Aufbau. Unter anderem die Straße des 17. Juni ist deswegen ab heute gesperrt zwischen Brandenburger Tor und Siegessäule. Der Berliner CSD läuft dieses Jahr unter dem Motto Haltung ist Hot und steht für Vielfalt und Zusammenhalt. Danach Frankreich und zur rechtsnationalen Präsidentschaftskandidatin Le Pen. Die war verurteilt worden, weil sie EU-Gelder veruntreut haben soll. Eigentlich sollte sie deshalb Fußfessel tragen und ihre Kandidatur stand auf der Kippe. Jetzt geht sie gegen das Urteil vor und darf deshalb erstmal auf die Überwachung verzichten und in den Wahlkampf für nächstes Jahr starten. Es gibt gerade ein Problem mit Wein. Es gibt zu viel davon. Deshalb könnten Rot- und Rosé-Wein aus Rheinland-Pfalz und Baden-Württemberg bald anders genutzt werden als Desinfektionsmittel zum Beispiel. Dafür müsste er dann weiterverarbeitet werden zu hochprozentigem Alkohol. Die EU-Kommission hat jetzt zugestimmt, dass das wegen des Überangebots in Ordnung wäre. Und das Wetter, viele Wolken heute, wenig Sonne, zwischendurch auch mal Regen. In Berlin kann es auch mal gewittern. Bremen erreicht heute 19 Grad, Berlin 20 und Gelsenkirchen 22 Grad. Morgen ähnlich in NRW und Bremen. In Berlin kräftige Schauer und auch Gewitter morgen, die Temperaturen bis 24 Grad. 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
1: Es ist 13 Uhr. Ich bin Annika Honneff. Insassen eines Gefängnisses in Siegburg haben wohl einen gewaltsamen Aufstand geplant. Die Behörden haben von einem der Insassen einen Hinweis erhalten, sagt der Sprecher vom NRW-Justizministerium.
2: Wir bekommen regelmäßig Hinweise von Gefangenen. Wir müssen in jedem Einzelfall sorgsam abwägen. Und in diesem Fall ist das eben auch passiert. Die Anstaltsleitung hat sich sowohl mit der Polizei als auch mit dem Ministerium hier besprochen.
1: Die Polizei durchsucht gerade die JVA Siegburg mit Spürhunden. Gestern hat sie schon Handys und eine kleine Menge Drogen gefunden. CDU-Politiker Spahn musste ja einen wichtigen Job abgeben, weil er ein Kind von einer ausländischen Leihmutter hat und das gegen die Werte seiner Partei geht. Jetzt ist wohl klar, wer sein Nachfolger wird. Thorsten Frey soll neuer Vorsitzender der Fraktion, also der Politiker aus CDU und CSU im Bundestag werden. Und wir gucken noch einmal in die Corona-Zeit mit einem Thema, in dem Spahn auch vorkommt. Damals hat der Ex-Bundesgesundheitsminister bei einem Unternehmen in Hamburg eine Menge Masken bestellt und dann wieder abbestellt. Das Unternehmen wollte jetzt trotzdem fast 450 Millionen Euro haben. Ein Gericht in Bonn hat das abgewiesen, weil es nie einen richtigen Kaufvertrag gab. Hier bei uns macht der Hochsommer gerade ein bisschen Pause. In Südeuropa ist weiter extreme Hitze angesagt. Auf Sizilien wurden gestern über 46 Grad gemessen. Das ist für sich schon krass. Es gibt aber auch noch ein Problem. Waldbrände, teilweise auch in Urlaubsregionen. Mehr von Lukas Haag.
3: Auf Sizilien mussten 100 Menschen aus einem Ort in der Nähe der Inselhauptstadt Palermo evakuiert werden. Außerdem fällt immer wieder der Strom aus. Das Feuer wird von heißem Wind aus Afrika immer wieder angefacht. Auch in Frankreich brennt's an der Côte d'Azur. Da mussten 500 Menschen aus ihren Häusern raus. Tausende Hektar Wald stehen in Flammen. In der Nähe des Flughafens Bordeaux wurden zwei Feuerwehrleute von Flammen eingeschlossen und dabei getötet. In Spanien ist die Feuerwehr auch im Dauereinsatz. Insgesamt werden die Waldbrände jedes Jahr schlimmer, weil es immer öfter und länger zu trocken ist. Und oft stecken zündelnde Menschen hinter dem Ausbruch der Feuer.
1: Der neue Premierminister von Großbritannien, Burnham, will ja das Leben dort billiger machen. Dazu gehört auch, die Ticketpreise für Busse zu senken. Die sollen nur noch maximal 2 Pfund kosten statt 3 Pfund. Dafür muss aber woanders gespart werden. In diesem Fall gibt's weniger Geld für Klimaschutzprojekte. Und vielleicht habt ihr ja auch bei Social Media fiese Magen-Darm-Stories aus den USA mitgekriegt. Da hat Eisbergsalat vermutlich dafür gesorgt, dass viele Menschen explosionsartigen Durchfall gekriegt haben. Jetzt ist klar, über 4000 Leute haben sich mit dem Infekt angesteckt. Über 7000 Fälle werden laut Gesundheitsbehörde noch untersucht. Und das Wetter, viele Wolken heute, eher weniger Sonne. Zwischendurch kann es auch mal regnen, in Berlin kann es auch mal gewittern. Bremen erreicht heute 19 Grad, Berlin 20 und Hagen 22 Grad. Morgen ähnlich in NRW und Bremen, in Berlin kräftige Schauer und auch mal ein Gewitter. Die Temperaturen morgen bis 24 Grad.
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1: Es ist 14 Uhr. Ich bin Annika Honneff. In Siegburg bei Bonn gab es gestern einen Großeinsatz im Gefängnis. Der Sprecher vom NRW-Justizministerium sagt warum.
2: Wir haben den Hinweis eines Gefangenen bekommen, dass mehrere Inhaftierte in der JVA Siegburg einen bewaffneten Aufstand planen.
1: 100 Polizistinnen und Polizisten haben die JVA deshalb durchsucht. Lukas Haag sagt, was dabei rausgekommen ist.
3: Es wurden 4 Handys und kleine Mengen Drogen gefunden. Die Handys müssen jetzt noch ausgewertet werden. Und heute sind nochmal Beamte mit Spürhunden in der JVA unterwegs. Ob ein bewaffneter Aufstand wirklich kurz bevorstand, hat die Polizei noch nicht gesagt. Das einzige Indiz dafür ist bisher die Aussage von dem einen Häftling, der die Behörden gewarnt hat. Aber es kommt auch häufiger vor, dass Häftlinge andere Inhaftierte melden, einfach nur um ihnen zu schaden. Diesmal war aber besonders, dass der Mann wohl sehr glaubwürdig war, auch weil er viele Details nennen konnte. Deshalb gab es Großalarm und die aufwendige Razzia.
1: Dann sprechen wir über Waldbrände. Auf der italienischen Insel Sizilien breiten sich die Feuer weiter aus. In der Nähe von Palermo mussten 100 Leute aus ihren Häusern raus. In der Stadt selbst ist mehrmals der Strom ausgefallen. Die Menschen auf Sizilien kämpfen auch mit heftiger Hitze. Die höchste gemessene Temperatur lag da gestern bei 46 Grad. In den USA hat sich eine KI von OpenAI bei einem Test selbstständig gemacht. Sie hat sich auf der Suche nach Informationen in das System einer anderen KI-Firma eingehackt. Dieser KI-Experte sagt, dass das für die normalen Nutzer erstmal nichts bedeute. Man müsse sich das aber genauer angucken.
4: Also KI-Systeme, die so smart sind, dass sie in solchen Fällen dann auch neue Lösungen finden können, um beispielsweise Sicherheitslücken aufzuspüren oder zu nutzen, dann können die auch noch eine ganze Menge andere Sachen.
1: OpenAI will den Vorfall jetzt aufarbeiten. Bei der Zentrale der Deutschen Bank in Frankfurt gab es heute Morgen eine Razzia. Mehrere Medien berichten, dass es um mögliche Steuerhinterziehung geht. Die Deutsche Bank hat dazu noch nichts gesagt. In Deutschland gibt es mehr Autos. Das Statistische Bundesamt hat neue Zahlen und demnach kamen zu Beginn des Jahres auf 1000 Leute 593 Autos. Die Zahl steigt seit fast 20 Jahren immer weiter an. Im Bundesländervergleich ist das Saarland Spitzenreiter, was die Autozahl angeht. Danach kommen Rheinland-Pfalz und Bayern. Und das Wetter, viele Wolken heute, weniger Sonne. Zwischendurch kann es auch mal regnen. In Berlin kann auch mal ein Gewitter runterkommen. Bremen erreicht heute 19 Grad, Berlin 20 und Oberhausen 22 Grad. Morgen ähnliches Wetter in NRW und Bremen. In Berlin vielleicht auch mal kräftige Schauer und auch ein Gewitter mit dabei. Die Temperaturen morgen bis 24 Grad.
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5: Salam, salam. Sommerzeit ist irgendwie doch auch immer ein bisschen mehr Lesezeit, oder? Geht vielen von uns so.
6: Also ich bin so eine absolute Urlaubsleserin.
7: Ich pendel viel und im Zug dann zu lesen oder halt am Strand, wenn man im Urlaub ist. Das sind so die besten Locations.
8: Wenn ich dringend eine Pause brauche, dann setze ich mich bewusst irgendwo hin und lese.
5: Ja, mega, wenn man sich so eine Auszeit nehmen kann. Und wer alles Bock auf gute Krimis hat, da haben wir gleich neuen Lesestoff für euch.
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0: Kommen wir zu einem Mann, der war auch schon big zu der Ära von TLC.
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0: Erst Gangster-Rapper in den 90ern, jetzt mittlerweile Olympiastar, Werbegesicht. Das schafft auch nur Snoop Dogg so. Richtig laid back ist der Typ. Kaum ein Rapper hat sich so oft neu erfunden wie Snoop Dogg. Mehr als 30 Jahre im Hip-Hop-Business am Start. Und jetzt kommt er ins Kino mit seiner Story. Sein eigenes Biopic kommt. Bamdad Ismaili aus dem Kosmusik-Team. Und es ist ja wirklich ein richtiger Big Name immer noch, Snoop Dogg, für Hip-Hop heute noch, oder?
2: Kann man sagen. Also für viele ist er heute einfach der sympathische Typ mit Sonnenbrille, der bei Olympia auftaucht, Fernsehshows moderiert oder Werbung macht. Aber ohne Snoop Dogg würde Hip-Hop heute wahrscheinlich ganz anders klingen. Anfang der 90er entdeckt ihn Produzent und Rapper Dr. Dre und holt ihn dann auf sein legendäres Album The Chronic. Kurz darauf erscheint mit Doggy Style eines der wichtigsten Rap-Alben aller Zeiten. Snoop Dogg wird quasi über Nacht zum Superstar und zum Gesicht des West Coast Hip-Hops.
0: Yes.
2: Und das Beeindruckendste ist aber, während viele Rapper irgendwann verschwinden, hat Snoop Dogg es geschafft, sich über 3 Jahrzehnte immer wieder neu zu erfinden. Das schaffen wirklich nur ganz wenige Künstler.
0: Auf jeden Fall sind 3 Jahrzehnte auch viel Stoff für einen Film. Weiß man schon ein bisschen was drüber, was drin so vorkommen wird, was es überhaupt sein wird?
2: Ja, also der Film heißt ganz schlicht Snoop und soll nächstes Jahr in die Kinos kommen. Erzählt wird sein Weg vom jungen Calvin Brothers aus Long Beach bis zur Hip-Hop-Ikone Snoop Dogg. Besonders spannend finde ich das Team hinter diesem Film. Regie führt Craig Brewer, der unter anderem den Hip-Hop-Klassiker Hustle & Flow gedreht hat.
0: Okay.
2: Produziert wird der Film von Snoop Dogg und selbst und Brian Grazer, der schon am Eminem-Film 8 Mile beteiligt war.
0: Ja.
2: Und in die Rolle von Snoop Dogg schlüpft Jonathan Davis. Den kennen viele aus der Netflix-Serie Outer Banks.
0: Ja, und jetzt hast du es gesagt, 8 Mile ist zum Beispiel, oder auch Straight Outta Compton. So diese Musikbiopics sind ja total groß oder auch jetzt zuletzt Michael, Riesenerfolg. Was ist jetzt hier anders?
2: Also bei Snoop Dogg gibt es unglaublich viel zu erzählen. Seine Zeit bei Death Row Records, seine Zusammenarbeit mit Dr. Dre und natürlich seinen Weg von der Rap-Legende zur weltweiten Pop-Ikone. Was ich aber besonders spannend finde, also Snoop Dogg ist ja einer der wenigen Künstler, der gleichzeitig für Hip-Hop Puristen und für ein Millionenpublikum funktioniert. Er kann mit den größten Rappern der Welt auf der Bühne stehen und am nächsten Tag mit Starköchin Martha Stewart dann im Fernsehen Kartoffeln schälen.
0: Ja.
2: Also das schafft wirklich kaum jemand.
0: Er hat eine große Spannbreite auf jeden Fall. Und jetzt haben wir so viel über den Film geredet. Man hat Bock drauf. Wann kommt der ins Kino? Muss man ein bisschen warten, ne?
2: Ja, da muss man leider sich ein bisschen gedulden. Der Film kommt am 6. August 2027 in die Kinos. Einen Trailer gibt's leider bis jetzt auch noch nicht.
0: Okay, aber in einem Jahr ist es dann soweit. Film über Hip-Hop-Legende Snoop Dogg am Start im Kino.
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3: Hallo, hallo, hallo, hallo.

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1: Wir haben es ja schon gehört, wo ihr gerne überall lest, sei es im Park, am liebsten im Urlaub und. Manche auch auf Balkonien. Und jetzt hat Ulrich Noller noch einige Tipps mehr für uns, für neuen Lesestoff und vor allen Dingen Krimis hast du mitgebracht, Ulrich. Warum Krimis als Sommerlektüre? Was spricht dafür?
2: Naja, es gibt ja nicht mehr den einen simplen Krimi, also Tat, Rätsel, Ermittlungen und Auflösung, sondern eine ganz große literarische und auch stilistische Vielfalt. Es gibt Thriller und dicke Schmöker. Da kann man sich drin verlieren und seine ganz eigene Reise in dem Kosmos machen. Und sowieso sorgt ja die Krimi-Struktur dafür, dass man in eine Welt so richtig besonders reingesogen wird.
1: Ne? Das geht immer schnell.
2: Genau. Ja. Und dass man sich nach einer kleinen Pause, wenn man sich ein Eis holt vom Kiosk zwischendurch zum Beispiel, auch schnell wieder reinfindet. Und Krimi ist sehr international geworden. Also man kann auch mit Krimis reisen, mittlerweile eigentlich fast überall hin.
1: Okay, und wir sollten jetzt mal starten. Du hast drei mitgebracht. Nummer eins ist Noch 5 Tage von Helena Falke. Was sind das für 5 Tage? Was ist da los?
2: Ja, da geht's um Linda Castorp, die Spitzenköchin, weil in dem Restaurant, in dem sie in London gearbeitet hat, aber Dinge passiert sind, arbeitet sie jetzt für so eine Milliardärsfamilie privat in Davos in der Schweiz.
1: Okay.
2: Und eines Tages werden die alle vergiftet und sterben. Nur Linda überlebt. Aber es ist klar, sie hat nur noch 5 Tage, dann wird es für sie auch vorbei sein. Und diese 5 Tage, die muss sie nutzen, um von einem Krankenhauszimmer aus rauszufinden, wer hinter dem Komplott steckt, ne? Und ihre eigene Unschuld zu beweisen und ihre kleine Tochter schützen. Also eine sehr ungewöhnliche Idee und Konstruktion dieser Roman. Ein Mordopfer, das noch lebt, ermittelt, wer hinter dem Mord steckt. Habe ich so noch nicht gelesen. Nee. Das ist sehr kreativ. Aber auch die ganzen Welten, die dann mitschwingen, das Restaurant in London, die Spitzenküche, die Superreichen in Davos und. Alles sehr interessant und spannend.
1: Das klingt sehr, sehr spannend. Wer schreibt dann solche spannenden Bücher? Was weißt du über die Autorin?
2: Also Helena Falke ist ein Pseudonym. Der Roman ist ihr Debüt, allerdings nur im Erwachsenenbereich. Hinter dem Pseudonym stecken nämlich, wie man so sagt, gewöhnlich gut informiert Quelle erfahren habe, eine bekannte Jugendbuchautorin, die da auch sehr gut ist, Kerstin Gulden heißt.
1: Ah, Geheimnis auch nochmal gelüftet. Und gleich geht's auf jeden Fall weiter mit den Krimi-Tipps, dann Richtung USA in den 1930ern. Vorher hören wir noch Megalo und Sugar MMFK.
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3: Ja, ja. 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
1: Leute, ich wünschte, ihr könntet Mäuschen sein, wenn ich mit Ulrich Nolla hier im Studio stehe. In den Musiken sind die spannendsten, wirklich, wirklich spannendsten Gespräche. Aber spannend sind auch die Krimi-Tipps, die Ulrich mitgebracht hat für den Sommer. Und da ist es jetzt auch nochmal ein Detektivroman. Und da ist der Titel Die große Hitze. Passt ja auch zur Hitze, weil die nächste Woche wieder starten soll. Ist ein Buch von Denise Meiner. Wo sind wir da? In welcher Hitze, Ulrich? Wo brüten wir?
2: Also genau genommen sind wir in Los Angeles im Jahr 1938 und beim Privatdetektiv Philip Marlowe. Das ist ja die Detektivfigur, ne? Klassiker. Gibt ganz viele Romane und auch Verfilmungen. Erfunden hat das Ganze Raymond Chandler. In der Story von Denise Meiner soll Marlowe die verschwundene Tochter aus so einer superreichen Familie suchen. Das macht er auch, findet sie relativ schnell. Als er aber mitkriegt, wie es in der Familie zugeht, Thema Gewalt, sage ich nur, fragt er sich allerdings, ob er sie überhaupt zurückbringen will. Und dann passieren plötzlich ganz viele Dinge, die unter anderem in die queere Szene dieser Zeit, also 30er Jahre in den Vereinigten Staaten führen. Mhm. Und das ist schon eine Überraschung, finde ich, dass eine schottische Autorin, von ihr heißt nämlich auch immer von Denise Meiner, sie sei die Queen des Tartan Noir, also des Krimis aus Schottland, ne, dass sie die berühmten Marlowe-Krimis weiterschreibt und zwar ganz offiziell mit Genehmigung der Erben.
1: Okay.
2: Also richtig toll, ist aber noch viel besser, wie sie das macht. Nämlich einerseits vom Sound her und von der Dramaturgie her ganz nahe dran am Original. Andererseits aber auch mit einer ganz eigenen, einer feministischen, kann man sagen, Perspektive. Und das Überraschendste ist, dass beides passt wunderbar zusammen.
1: Das ist so spannend. Ich sehe schon so die Jalousien und dieses Durchluken beim Privatdetektiv und so weiter. Naja. Und jetzt hast du noch so einen richtigen Thriller dabei für so richtig, ich meine, die harte Dinge abhaben können.
2: Ja, aber auch diejenigen, die gern die Popcorn-Tüte dabei haben, wenn sie lesen, kann man schon mal bereitstellen. Der heißt Andrew Welsh Huggins, ist ein US-amerikanischer Schriftsteller mit seiner ersten Übersetzung ins Deutsche. The Mailman, so heißt der Roman-Untertitel, er liefert. Immer. Ein paar, so fängt's an, sitzt am Ambrotisch irgendwo in einer Kleinstadt, eher schlechte Stimmung wegen der Noten der Tochter, kurz vorm Streit, den versuchen sie zu vermeiden. Plötzlich tauchen vier maskierte Gangster im Haus auf.
1: Verrückt.
2: Die wollen anscheinend Dinge herausfinden, denn sie haben Folterwerkzeug dabei. Oh. Kann übel werden, aber bevor es übel wird, klingelt's an der Tür und der Mailman steht davor. Der ist halt kein ganz normaler Paketbote und bald geht's richtig rund in dem Haus. Und dann auch draußen mit immer neuen Wendungen und Überraschungen, bei denen auch die Tochter der beiden eine ganz entscheidende Rolle spielt. Also der Roman erzählt eine völlig abgefahrene Verfolgungsjagd, kann man sagen. Die Gangster haben dann die Mutter und der Vater und die Tochter sind mit dem Mailman auf ihren Spuren. Es tauchen immer wieder neue Personen und Geheimnisse auf. Also man ist nur am Jubeln, wie abgefahren das gemacht ist. Lauter Fragen natürlich, ne? Denn wir wissen von Anfang an genau nichts. Weder über die Gangster, noch über den Mailman, noch über die Familie oder die Tochter mit ihren ganzen Geheimnissen. Und das Ergebnis ist ein extrem präzise gearbeiteter, richtig toller und auch lustiger Thriller. Total perfekte Sommerlektüre, würde ich sagen.
1: Hat so ein bisschen was Filmisches wie so ein Tarantino oder so, so ein abgedrehter Streifen. So, also, das sind nochmal schon viele Tipps. Ich habe schon fleißig für mich innerlich mitgeschrieben, wohin es gehen kann, sommertechnisch mit dem Krimi. Und wenn ihr jetzt, das ist ja der beste Service überhaupt, wenn ihr Lust habt, Neues zu entdecken, zu lesen, von Ulrich Nolla zusammengestellt nach eurem Geschmack, muss nicht Krimi sein, kann Krimi sein, meldet euch 0800 567 4 mal die 8. Wie immer stellt Ulrich Nolla ein liebevolles Lesepaket zusammen für alle, die jetzt

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1: Und wie immer gibt es ein liebevoll zusammengestelltes Cosmo-Bücherpaket von Ulrich Noller. Das geht heute nach Mülheim an der Ruhr zu Sarah. Hallo?
2: Hallo.
1: Hallo,
2: hallo,
1: hallo Sarah. Liebe Sarah.
2: Wo bist du?
1: Bist du noch
3: hallo.
1: Bei uns?
3: Hallo? Hallo? Hallo?
1: Ein Schreckmoment. Ja, wir sind hier.
3: Könnt ihr mich hören?
1: Wir können dich hören. Sarah, ja, kannst du uns auch hören? Ja, hi. Sag mal, sind Krimis dein Fall oder was soll damit rein ins Bücherpaket?
3: Ja, ich fand diesen ersten Buchvorschlag mit dem entführten Mädchen auf jeden Fall sehr interessant. Mhm. Und ich brauche auf jeden Fall Informationen und Empfehlungen, weil ich durch das Mutterdasein abends immer sehr müde war und erst seit kurzem wieder dem Lesen abends verfallen bin. Mhm. Und dann muss man immer so viel selbst recherchieren.
1: Was ist gut, was gefällt mir und so weiter.
2: Was liest du denn gerne?
3: Genau.
2: So insgesamt.
3: Ich habe jetzt zuletzt zwei Bücher von Chris Whittaker gelesen, von Hier bis zum Anfang. Und finde ich beide großartig. Sollte nicht so blutig sein, weil ich doch, also nicht zu abspannend. Also
1: schlaflose
3: nicht
1: Nächte
3: so
1: hast du auch schon. Ja, genau. Du brauchst keine schlaflosen Nächte mehr. Das hast du schon anderweitig. Sarah, ich glaube, es gibt sogar noch einen Tipp, den Ulrich hat, weil du ja so deine Liste pflegst jetzt mit Lesetipps. Was ist das nochmal, Ulrich?
2: Also mein Lieblings-Sommerroman und Sommerkrimi, der ist nämlich ein literarischer Krimi, ist Carla von Colin Walsh. Junger Ire haben wir schon öfter vorgestellt in den letzten Monaten. Junger Ire, der in Belgien lebt und eine ganz großartige Geschichte von so einer Gruppe von Jugendlichen schreibt, in einer fiktiven Küstenstadt im Sommer in Irland angesiedelt.
1: Also
2: Carla,
1: auch das
2: von
1: noch
2: Colin
1: mal.
2: Walsh.
1: Noch ein Tipp obendrauf. Sarah, es kommt auf jeden Fall noch ein Paket dann angeflattert mit neuem Lesestoff. Viel Vergnügen dabei.
3: Toll. Vielen, vielen Dank.
2: Toll, dass du angerufen hast.
1: Ciao.
3: Ja, danke. Danke.
0: Ciao. 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
1: Um 15 Uhr, ich bin Annika Honeff. Messenger-Dienste dürfen bald wieder in privaten Chats nach Hinweisen suchen, wenn es einen Verdacht auf sexuellen Kindesmissbrauch gibt. Die EU hat sich auf die sogenannte Chat-Kontrolle geeinigt und will eine Ausnahme von den sonst geltenden europäischen Datenschutzregeln machen. In verschlüsselten Nachrichten sollen die Messenger-Dienste nicht suchen dürfen. Insassen eines Gefängnisses in Siegburg sollen einen gewaltsamen Aufstand geplant haben. Die Behörden haben von einem der Insassen einen Hinweis erhalten, sagt der Sprecher vom NRW-Justizministerium.
2: Wir bekommen regelmäßig Hinweise von Gefangenen. Wir müssen in jedem Einzelfall sorgsam abwägen. Und in diesem Fall ist das eben auch passiert. Die Anstaltsleitung hat sich sowohl mit der Polizei als auch mit dem Ministerium hier besprochen.
1: Die Polizei durchsucht gerade die JVA Siegburg mit Spürhunden. Gestern hat sie schon Handys und eine kleine Menge Drogen gefunden. Hier bei uns macht der Hochsommer gerade ein bisschen Pause. In Südeuropa ist weiter extreme Hitze angesagt. Auf Sizilien wurden gestern über 46 Grad gemessen. Das ist für sich schon krass. Es gibt aber noch ein Problem: Waldbrände, teilweise auch in Urlaubsregionen. Mehr von Lukas Haag.
3: Auf Sizilien mussten 100 Menschen aus einem Ort in der Nähe der Inselhauptstadt Palermo evakuiert werden. Außerdem fällt immer wieder der Strom aus. Das Feuer wird von heißem Wind aus Afrika immer wieder angefacht. Auch in Frankreich brennt's an der Côte d'Azur. Da mussten 500 Menschen aus ihren Häusern raus. Tausende Hektar Wald stehen in Flammen. In der Nähe des Flughafens Bordeaux wurden zwei Feuerwehrleute von Flammen eingeschlossen und dabei getötet. In Spanien ist die Feuerwehr auch im Dauereinsatz. Insgesamt werden die Waldbrände jedes Jahr schlimmer, weil es immer öfter und länger zu trocken ist. Und oft stecken zündelnde Menschen hinter dem Ausbruch der Feuer.
1: In der Demokratischen Republik Kongo sterben weiter viele Menschen an Ebola. Bis jetzt sind es knapp 1000 Todesopfer. Die Behörden sagen auch, dass gerade fast 2500 Menschen an Ebola erkrankt sind. Den aktuellen Ausbruch können Experten besonders schlecht eindämmen, unter anderem, weil es für den speziellen Erreger keinen Impfstoff gibt. Und jetzt gibt's noch gute Nachrichten für Sportfans. Nach der Fußball-WM geht's weiter mit den Finals in Hannover. In 24 Sportarten werden die deutschen Meistertitel vergeben. Und es sind auch ungewöhnliche Sportarten dabei, wie zum Beispiel Rapid Surfen. Auf einer stehenden Welle im Fluss Leine werden Tricks gezeigt. Und noch das Wetter. Viele Wolken heute. Weniger kommt die Sonne raus. Zwischendurch kann es auch mal regnen. In Berlin kann auch mal ein Gewitter runterkommen. Die Temperaturen heute: Bremen erreicht 19 Grad, Berlin 20 und Wuppertal 21 Grad. Morgen so ähnlich in NRW und Bremen. In Berlin gibt es auch mal kräftigen Regen und auch mal ein Gewitter. Die Temperaturen morgen klettern hoch bis 24 Grad.
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4: Hallo, hallo. Ich freue mich so unglaublich über diesen neuen Track mit Stromae in unserer Playlist.

0: Hier ist er ja, Kollabopartner von dem schwedischen Popstar Tove Lo. Und sie hat erzählt, sie war immer so dabei zu sagen, Stromae, bitte, bitte lass mal ein Lied zusammen machen. Hast du nicht Bock? Und dann hat er auch mal einen Song rübergeschickt, eine Melodie.
1: And he sent this beautiful, you know, the piano and the beat and this kind of hypnotic, just
0: so
1: haunting world.
0: So eine hypnotische Melodie hat er geschickt, erzählt Tove Lo.
1: Like a choir, and I was like, this is so different to anything I've worked on in a long time. It feels really like romantic, but also
0: dann sagt,
1: dark.
0: Es ist romantisch, aber auch düster gewesen, so vom Song her. Dann hat sie den Songtext dazu in Neuseeland geschrieben und dann wieder zurück zu Stromae. Und der so, ja, finde ich ganz nice, lass mal zusammen machen. Und jetzt haben wir das in der Playlist. Diffle, Tove Lo und Stromae.
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0: nach 3 am Magleis. Und wenn wir rüber gucken zur Union, offenbar steht da der Nachfolger von Jens Spahn fest, Thorsten Frey soll neuer Fraktionschef der Union werden, heißt es. Spahn ist ja vergangene Woche zurückgetreten, nachdem er eine Leihmutter in den USA bezahlt hat, um mit seinem Mann Eltern werden zu können. Das ist eine Praxis, gegen die er selber als Politiker in Deutschland ja immer wieder gewettert hat, dagegen gestimmt hat. Doppelmoral lässt grüßen. Aber was bleibt ist, jetzt reden halt alle über dieses Leihmutter Konzept. Ist es Ausbeutung oder doch okay, wenn es um Kinderwunsch geht? Kosmo-Reporterin Moni Rathmann hat dazu recherchiert. In Deutschland ist ja Leihmutterschaft in jeglicher Form aktuell verboten.
1: Das steht im Embryonenschutzgesetz von 1991. Der Grund ist, Kritiker befürchten eben, dass Leihmütter ausgenutzt werden. Dass besonders Frauen in finanziellen Notlagen Leihmütter werden, weil sie Geld brauchen und das damit verdienen wollen. Und dass dadurch dann so ein Abhängigkeitsverhältnis geschaffen wird, aus dem die Leihmütter nicht mehr rauskommen. Gleichzeitig geht es aber auch viel um das Kind selber. Also kann es später seine Herkunft wirklich erfragen? Und was macht es eigentlich mit einem Baby, wenn man direkt nach der Geburt von der biologischen Mutter getrennt wird? Helmut Frister, der ist Vorsitzender des Deutschen Ethikrats, der findet es aber trotzdem gut, dass wir jetzt wieder neu über dieses Verbot diskutieren, weil ins Ausland gehen, um dort eine Leihmutter zu engagieren, das ist aktuell nicht verboten.
2: Das finde ich eine Form von Doppelmoral, zumal es eben dazu führt, dass das, was eigentlich notwendig wäre, nämlich eine gewisse Kontrolle auszuüben, die haben wir halt gar nicht, wenn das im Ausland geschieht.
0: Auf der anderen Seite gibt es ja auch Leute, die für Leihmutterschaft sind und die haben auch ihre Argumente.
1: Also der Vorteil ist natürlich, dass Leihmutterschaft Menschen eine Familie ermöglicht, die das sonst nicht so einfach machen könnten. Also zum Beispiel schwulen Paaren, Frauen, die selbst keine Kinder austragen können, weil sie unfruchtbar sind. Aber auch viele lesbische Paare wollen gemeinsam an der Schwangerschaft beteiligt sein können. Und das geht eben, indem die eine das biologische Kind der anderen austrägt. Das zählt auch unter Leihmutterschaft. Und das ist eben gerade alles besonders teuer, weil diese Paare halt alle ins Ausland dafür gehen müssen. Das kostet dann extra. Und manche sagen auch, Frauen haben ja das Recht am eigenen Körper. Deswegen sollen sie auch selber entscheiden können, ob sie Leihmütter sein wollen. Und aktuell werden sie sozusagen vom Recht bevormundet. Das wiederum sieht Helmut Frister aber ein bisschen differenzierter.
2: Das ist ja schon ein gravierender körperlicher Vorgang. Und das wird jedenfalls, wenn man da einer Kommerzialisierung das Wort redet, häufig dazu führen, dass das in der Tat Leihmütter sind, die das Geld dringend benötigen, die das aus einer Notlage heraus machen. Und dann ist es natürlich mit der Freiwilligkeit doch sehr problematisch.
1: Er ist deshalb für eine altruistische Leihmutterschaft. Okay. Bei der bekommt die Leihmutter eine Aufwandsentschädigung und für die medizinische Versorgung ist auf jeden Fall gesorgt. Aber es werden halt nicht so hohe Summen gezahlt, also keine Bezahlung in dem Sinne. Ein typischer Fall wäre da zum Beispiel, dass das Paar die Leihmutter persönlich kennt.
0: Das sind jetzt verschiedene Stimmen gewesen, vielleicht nochmal mehr. Wie kommt das Ganze in Deutschland an?
1: Ich habe in Köln mal mit 3 jungen Frauen gesprochen, die haben da sehr unterschiedliche Meinungen zu.
3: So eine Frau wird in der Regel eher aus finanziellen Nöten vermutlich so ein Angebot eingehen. Natürlich sollte die Leihmutter finanziell abgesichert sein, dass eben alle medizinischen Versorgungsleistungen getragen werden, aber dass man das sozusagen bezahlt, dass sie das Kind austrägt, das finde ich sehr schwierig, weil das ja so ein bisschen ist wie ein Uterus zur Miete.
4: Und dass ich schon der Meinung bin, dass eine Frau selber über ihren Körper bestimmen sollte und dann auch eben bestimmen sollte, ob sie ein Kind für jemand anderen austragen möchte oder nicht.
1: Das passt auch zu einer neuen Umfrage vom Institut INSA. Da haben 39% gesagt, sie finden das aktuelle Verbot richtig. 41% finden es falsch und 21% haben weiß nicht angegeben. Also ziemlich uneindeutig.
0: Am Ende eine sehr komplexe Diskussion, wenn es um die Frage der Leihmutterschaft geht. Ihr habt jetzt einen kleinen Überblick bekommen über die verschiedenen Argumente.

0: Hypnotisch Strangers. Halb vier haben wir. Da malst du Bilder, da machst du Kunst und dann wird das Ganze billig kopiert und einfach vertickt über Amazon oder Temu oder. Das ist Julia aus Köln passiert. Künstlerin, sie illustriert Kinderbücher oder auch Postkarten.
1: Da steckt so viel Arbeit und so viel Zeit und auch natürlich ganz viel Kreativität und auch Liebe zu meinen Produkten hinter und das ist wie so ein Schlag ins Gesicht.
0: Das Problem ist, die Firmen, die diese Motive, die Julias Ideen und all das klauen, die sitzen ganz oft eben im Ausland, dann kommt man ganz schlecht an die ran. Cosmo-Reporterin Vicky Merkulova hat dazu recherchiert und es ist wirklich schwierig, man kann kaum was tun, oder?
2: Da ist eine chinesische Adresse hinterlegt, aber wer wirklich dahinter steckt und wie man die kontaktieren kann, das findet man kaum heraus, sagt auch Julia Maris. Sie ist Anwältin für Urheberrecht.
3: Das ist sehr unterschiedlich. Teilweise sind es einzelne Händler, häufig aber auch professionell organisierte Netzwerke.
2: Und sie sagt, sie klauen immer öfter bei kleinen Künstlerinnen und Künstlern, weil sie genau wüssten, diese Künstler haben oft kein Geld, um gegen diese Firmen vorzugehen.
0: Also man hat nicht so die Möglichkeit, diese Verstöße gegen Urheberrecht so richtig im Grunde anzugehen. Was passiert denn, wenn man das Ganze meldet?
2: Dann werden die Produkte rausgenommen, aber das klappt halt nicht immer.
0: Wie? Warum nicht?
2: Weil die Plattformen nicht konsequent sind. Die Produkte sind oft nur für eine kurze Zeit weg, tauchen dann aber wieder auf. Das berichten mehrere Künstlerinnen und Künstler auf TikTok, Insta oder bei Reddit. Und auch bei Julia war das so. Ein anderer Tipp von Anwälten, die Produkte bei Temu, Shein oder Amazon öffentlich schlecht zu bewerten, dann kaufen auch weniger Leute dort ein.
0: Wobei es ist da trotzdem so, dass man das Gefühl hat, man ist eher machtlos.
2: Nicht ganz. Wir, die Kunst kaufen, können schon was tun und Cosmo-Hörerin Hanne sagt, wie sie das macht.
4: Also bei Temu, Shein oder so, da würde ich eh nicht bestellen. Ja, und ich weiß auch, dass es wichtig ist, so kleine Künstler zu unterstützen.
2: Und das ist auch genau das, was viele Künstlerinnen und Künstler sich wünschen. Wenn es geht, lieber Original, Postkarten oder Poster kaufen und nicht bei Temu. Weil kann sogar auch sein, dass sowas bei Temu oder Shein sogar teurer angeboten wird, trotz schlechterer Quali. Also Julias Postkarten kosten zum Beispiel 1 Euro mehr bei Temu.
0: Okay, also am Ende lieber das Original erwerben und am besten supportet man eben die kleinen Artists und die Kunst von denen und eben nicht dann so bei diesen Dreistklauen, Shein oder wie auch immer.
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0: Rihanna mit Diamonds, Cosmo 20 vor 4. Und jetzt geht's gleich um die Mamas. Und zwar um das ständige Anrufen von Mamas oder ja auch das sehr, ich sag mal, ehrgeizige Nachfragen von Mamas. Wie geht's dir? Was machst du? Bist du noch da? Bist du noch da? Das ist so das Wiederkehrende, das unser Kolumnist so hört.
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2: Gestern habe ich mit meiner Mutter telefoniert. Alle 30 Sekunden dieselbe Frage. Bist du noch da? Ja, Mama, ich bin noch da. 10 Sekunden später. Bist du noch da? Ich dachte, ihre Leitung spinnt. Dann dachte ich, meine Mutter spinnt. Am Ende habe ich herausgefunden, ich spinne. Meine Mutter hat nämlich ein eingebautes Radar. Sie hört an einem einzigen Mhm, ob ich wirklich zuhöre oder ob mein Mhm gerade nebenbei eine WhatsApp beantwortet. Und mein Mhm hatte zu tun. Ich war schon beim Termin morgen, kurz in den Mails und zwischendurch bei irgendeinem Typen auf Instagram, der mir erklärt, warum ich morgens Salzwasser trinken soll. Ich schaue eine Serie und scrolle nebenbei, weil mir die Serie zu langsam ist. Ich suche Ablenkung von meiner Ablenkung. Mit den Gedanken sind wir ständig woanders. Beim nächsten Termin, beim letzten Streit, beim nächsten Urlaub. Nur nicht bei dem Menschen, der gerade mit uns spricht. Dabei sind wir genau dann am meisten da, wenn wir etwas fühlen. Aber Gefühle haben keine Vorspultaste. Man muss sie aushalten. In Echtzeit. Dann höre ich wieder meine Mutter. Bist du noch da? Vielleicht ist das gar keine Frage. Vielleicht ist es eine Erinnerung.
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0: Dieser Vogel soll ja eigentlich die Babys holen, ne? Und Deutschland hat, was Babyrate angeht, dringenden Bedarf eigentlich an mehr. Kommen immer weniger Kinder hier zur Welt. Und wer weiß, vielleicht tut sich da jetzt was.
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1: Die Schlagzeile.
2: Es gibt deutlich mehr Störche in Deutschland.
1: Die Details.
2: Seitdem in Deutschland Störche gezählt werden, gab es noch nie so viele Storchenpaare wie jetzt. Der Naturschutzbund NABU geht von 15.000 Paaren aus. Das sind fünfmal so viele wie in den 1980er Jahren. Das liegt vor allem daran, dass die Störche viel seltener nach Afrika ziehen als früher. Oft geht's im Winter nach Spanien. Der Weg ist kürzer und weniger gefährlich.
1: Die Bedeutung.
2: Es gibt noch einen weiteren wichtigen Grund dafür, dass es den Störchen besser geht. Naturschutz. Es gibt wieder mehr Moore, in denen der Storch zu fressen findet. Außerdem werden Wiesen oft mit Absicht später abgemäht und weniger gedüngt. Auch das ist gut für die Tiere. In manchen Gegenden in Deutschland gab es eine Zeit lang gar keine Störche. Das ist vorbei. Inzwischen gibt es die Vögel wieder in allen Bundesländern. Die meisten leben in Niedersachsen und Baden-Württemberg.
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1: Es ist 16 Uhr. Ich bin Annika Honneff. Im Kampf gegen sexuellen Kindesmissbrauch sollen zum Beispiel Messenger-Dienste bald wieder in privaten Chats nach Hinweisen suchen dürfen. Die EU-Mitgliedsländer haben sich darauf geeinigt, dass sie eine Ausnahme von den Datenschutzregeln machen wollen bis April 2028. Mehr von Katrin Schmidt in Brüssel.
2: Dies gibt den Tech-Plattformen die Grundlage, in Europa private Chats automatisiert nach Bildern und Videos von Kindesmissbrauch zu durchsuchen. Diese Kontrollen, etwa von Microsoft bei Outlook, von Google bei Gmail oder von Meta bei Instagram, sind freiwillig. Und die Tech-Firmen dürfen den Behörden ihre durch Software entdeckten Verdachtsfälle erst weiterleiten, wenn auch ein Mensch sie als solche verifiziert hat. Das soll ausschließen, dass jemand durch Programmfehler in Verdacht gerät.
1: Die Preise in der Tankstelle steigen gerade wieder stark. Das belastet auch diese Menschen in Berlin.
3: Ja, klar, ich bin wütend, aber was kann ich machen? Nix.
4: Ich brauche das Auto zum Arbeiten, ich muss tanken. Ja. Egal, was es kostet.
1: Mehrere Politiker fordern jetzt neue Maßnahmen, um die Spritpreise wieder zu senken. SPD-Politiker Klüssendorf hat in der neuen Osnabrücker Zeitung einen Spritpreisdeckel verlangt, ähnlich wie in Kroatien und Belgien. Da wird ein Höchstpreis anhand einer Formel berechnet, teilweise jeden Tag neu. CDU-Politiker Spahn musste ja einen wichtigen Job... Oh, sorry, ich hab grad was im Hals hängen.
5: Gar kein Problem, nimm dir einen Moment. Brauchst du Wasser?
1: Nein, mir geht's gut. Danke. Okay. CDU-Politiker Spahn musste ja einen wichtigen Job abgeben, weil er ein Kind von einer ausländischen Leihmutter hat und das gegen die Werte seiner Partei geht. Jetzt ist wohl klar, wer sein Nachfolger wird. Thorsten Frey soll neuer Vorsitzender der Fraktion, also der Politiker aus CDU und CSU im Bundestag werden.
5: Freunde, sowas passiert. Ich gebe dir mal kurz hier meinen Kaffeebecher mit Wasser. Danke. Das ist auch ein interessanter, das wird jetzt Kaffeewasser sein. Mm. Schmeckt komisch, aber wir müssen einmal ein- und ausatmen. Die Nummer mit Spahn, das schlägt einem auch manchmal die Sprache.
1: Ja, das ist
5: Ganze.
1: Wirklich
5: wir
1: wahr.
5: Gehen jetzt wieder rein.
1: Okay, mach mal weiter. Der neue Premierminister, nächste Meldung. Der neue Premierminister von Großbritannien, Burnham, will ja das Leben dort billiger machen. Dazu gehört auch die Ticketpreise für Busse zu senken. Die sollen nur noch maximal 2 Pfund kosten statt 3 Pfund. Dafür muss aber woanders gespart werden. In diesem Fall gibt's weniger Geld für Klimaschutzprojekte. KI benutzen, das machen viele mittlerweile jeden Tag, zeigt jetzt auch eine neue Befragung von 28.000 Studierenden. Fast die Hälfte nutzt KI täglich in ihrem Studium. Es wird weniger Bier getrunken, nicht nur in Deutschland, sondern weltweit. An Kim zumindest liegt das nicht.
6: Das Feierabendbier ist für mich einfach auch was Besonderes und ich finde, da kann man auch einfach mal ein Bierchen trinken.
1: In Europa wurde letztes Jahr fast 2% weniger Bier gebraut als im Jahr davor. Eine Region haut die Statistik aber wieder raus. In Südamerika wurde mehr verkauft, vor allem in Brasilien. Und das Wetter ist wolkig, selten mit Schauern. In Berlin kann es aber auch mal gewittern. Die Temperatur heute Abend noch bei 19 bis 21 Grad. Morgen in Bremen und NRW wieder Wolken und Sonne. In Berlin ziehen auch mal Schauer und Gewitter durch. Bremen und Berlin erreichen 20 Grad. In Krefeld sind 22 Grad möglich.
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5: Hallo, hallo. Wie sieht's aus? Geld knapp vielleicht, aber ihr habt trotzdem Bock auf geile Konzerte. Da sind wir für euch da. Also gestern hat Selam sich so über Cosmo Gästeliste für Ella May gefreut.
7: Oh mein Gott, ich freue mich so sehr. Oh, ich habe gar nicht mehr damit gerechnet. Hallo.
5: Ja, hallo. Friends von Selam waren alle zu broke. Keiner hatte irgendwie einen Fuffi parat für Ella May. Und jetzt kann sie aber trotzdem hingehen mit einer Bestie zusammen. Und gleich könnt ihr genauso quieken vor Glück. In einer halben Stunde gibt es eine neue Chance. Power-Duo aus Argentinien haben wir am Start. Catriel und Paco Amoroso Konzert in Köln im September. Wie geil ist das denn?

Wie humble kann man bitte sein? Joy Denalani ist ja nicht selber nur als Soul-Sängerin groß unterwegs. Nein, sie kann auch gönnen anderen. Zum Beispiel ist sie gerade, habe ich sie entdeckt, auf dem Klapptext von Shader Kurz neuem Buch Zeit der Monster, wo sie sagt, ah, Meisterwerk. Oder man sieht sie auch immer mal wieder mit Autorinnen wie Alice Hastas und supportet und supportet und supportet. Jetzt kommen wir zu California Girls. California Knows How to Party hat doch Tupac mal gesagt. Und Future, hol dich den

0: hat Autotune, Trap Rap, dies, das, alles überhaupt ins Rollen gebracht. Future ist wirklich ein Big Player. The Real Me ist sein neues Album, ist raus. Wir gehen die ganze Woche über rein, weil es ist für uns das Album der Woche. Und dieser Mann, der versucht auch als Rapper aus Atlanta immer wieder seine Fans durch seine Texte zu inspirieren. Wie genau hat er mal in der Doku The Wizard erzählt?
1: Ich versuche, Menschen zu erreichen, die kein Englisch sprechen und diejenigen, die Englisch sprechen. Die, die mit einem Vater aufgewachsen sind und die, die ohne aufgewachsen sind. Diejenigen, die Drogen verkauft haben und diejenigen, die keine Drogen verkauft haben. Das spielt alles keine Rolle. Ich versuche, euer Herz und eure Seelen zu berühren. Ich lebe ein Leben, von dem sie träumen können. Ihr könnt es auf eure eigene Art machen und all die großartigen Dinge, die mich ausmachen, auf euer Leben anwenden.
0: Und typisch Rapper ist das nächste Lied, was wir jetzt auch von ihm hören, California Girls, auch so ein richtiges Angeberding. Es geht darum zu sagen, hier Damenbekanntschaften auf der ganzen Welt, aber eben nur nicht in Kalifornien. Damit flext Future jetzt gleich in California. Das ist ein entspannter Mix aus Trap und R&B und auf jeden Fall würde ich mal sagen, sehr gerade raus, sehr selbstbewusst geht's um den Superstar-Lifestyle. 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

0: Carol G und Seftalisa hier vereint. Cosmo hier, weg mit all dem Plastik. Plastikstrohhalme zum Beispiel, die sind ja seit 4 Jahren in der EU verboten. Und es gibt auch lauter Alternativen, zum Beispiel auch aus Glas. Aber hey, gerade bei Glas, Vorsicht.
1: Alle, wenn der Glasstrohhalme hat, wirft sie weg. Ist mir egal, wirft sie weg, Leute, das kann alles passieren.
0: Das ist TikToker Jelal und der geht mit dieser Warnung gerade wirklich viral. Mies, weil viele von uns lieben ja gerade im Sommer Eis, Latte oder Matcha. Mit einem Strohhalm aus Glas schmeckt es doch irgendwie am Ende besser gefühlt. Aber vielleicht ist es doch zu gefährlich. Wir checken das für euch. Omema Garcia aus dem Cosmo-Team von vorne. Aber erstmal, was ist überhaupt da passiert?
2: Ja, also ich muss schon sagen, die Story ist echt krass. Also er erzählt halt einfach, dass er ein Eislatte getrunken hat und sein Glasstrohhalm unten wohl kaputt war. Mhm. Und beim Trinken soll er sich dann innere Blutungen zugezogen haben. Er sagt, er hat 4 Liter Blut verloren und wäre fast dran gestorben und er liegt halt immer noch im Krankenhaus.
0: Heftig, 4 Liter, klingt wirklich heftig.
2: Ja.
0: Wie groß ist die Gefahr denn wirklich?
2: Ja, also wie du schon erwähnt hast, seitdem Plastikstrohhalme 2021 verboten wurden, nutzen viele eben halt Alternativen wie Glasstrohhalme. Das Problem ist, es bleibt halt einfach ein Restrisiko, also eine Bruchgefahr, die eben zu Verletzungen führen kann. Das Bundesinstitut für Risikobewertung weist aber eben darauf hin, dass es inzwischen auch Trinkhalme aus besonders bruchsicherem Glas gibt.
0: Okay, jetzt ist es ja so, Jelals Video hat wirklich dazu geführt, dieser Aufruf, dass ganz viele ihre Glasstrohhalme wegwerfen und vielleicht nochmal eine Ebene weiter. Warum funktionieren solche Videos eigentlich so gut?
2: Ja, genau das habe ich mich auch gefragt und ich habe Leonie Altassi dazu gefragt. Sie ist nämlich Forscherin und sie forscht am Leibniz-Institut für Medienforschung dazu, wie Menschen Inhalte auf TikTok wahrnehmen.
3: Wenn jetzt beispielsweise besonders Inhalte in den Feed gespielt werden, die Reaktionen hervorrufen, daran bleibt man dann natürlich hängen. Also beispielsweise jetzt emotionalisierende Inhalte, die Emotionen wie Wut oder Ärger, aber eben auch irgendwie Freude oder Excitement oder persönliche Betroffenheit wecken.
2: Ja, also persönlich betroffen war ich danach auf jeden Fall.
0: Voll.
2: Ja, ich habe gestern noch mit meiner besten Freundin telefoniert und ihr gesagt, also Glasstrohhalme auf keinen Fall.
0: Raus damit aus der Schublade. Ehrlicherweise, ich habe zu Hause eh nur Edelstahl, Strohhalme, aber mein liebsten Eist Matcha Latte in meinem Lieblingscafé in Köln-Ehrenfeld, die gibt's immer mit Glasstrohhalm so. Was mache ich jetzt, Mema? Was mache ich jetzt?
2: Keine Ahnung.
0: Soll ich denen dann sagen, bitte ohne, trinke ich nur so aus dem Glas. Gluck, gluck.
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0: Nach dem so smoothen Frank Ocean drehen wir gleich eine Nummer auf mit zwei sehr sweeten Argentiniern, die wirklich crazy sind, würde ich mal sagen.
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0: Wen meine ich? Catriel und Paco Amoroso.

0: argentinische Duo kommt mit ihrer Free Spirits Tour auch nach Köln. 20. September, Palladium. Und das ist auf jeden Fall eine gute Ladung an Trap, Electro, Jazz, Latin, Dance, alles mit dabei. Ihr könnt mit einem eurer besten Freunde, Freundinnen, Besties umsonst hin. Auf die Cosmo Gästeliste, wenn ihr schnell seid. 0800 567 4x die 8 ist die Nummer ins Cosmo Studio. 0800 567 4x die 8. So. Ey, die beiden gehen so richtig ab, wenn man sich das mal auf Insta anschaut, was sie alles so machen. Auch schon Kollabo zusammen mit Fred again. Sag mal, feiern können sie und wie? Catrell und Paco Amoroso. Und ihr könnt mitfeiern am 20. September beim Konzert in Köln. 0800 567 4x die 8. Mal gucken, wer schnell reinkommt. Nur mit Silver Mars hören wir jetzt von den beiden.
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0: hier feiern sie die Freundschaft und den Tag der Freundschaft und überhaupt sehr gute Buddies, gut unterwegs. Waren jetzt zum Beispiel auch bei der Fußball-WM zusammen und haben Argentinien angefeuert. Daraus wurde nichts, aber am 20. September kommen sie nach Köln im Rahmen ihrer Free Spirits Tour. Das wird bestimmt anders mega. Und wir schicken ihn auf die Cosmo-Gästeliste mit Begleitung. Aber es sind aus Swisszahl. Hallo, hallo.
1: Hi, grüß dich.
0: Na, ist das so deine Mucke, die so nach vorne geht, sehr partylastig ist? Wie sieht's aus?
1: Auf jeden Fall. Wenn ich das Lied höre, habe ich gute Laune. Und daher habe ich auch angerufen. Die sind top.
0: Hast du die bei uns in der Cosmo-Playlist entdeckt oder kanntest du sie
1: genau.
0: schon vorher?
1: Ja? Nee, bei euch in der Playlist entdeckt.
0: Was bist du sonst so für ein Konzertgänger, Abassim? Was ist so das, was
1: sonst
0: du dir gerne...
1: R&B, Black, ja. Afro, so die...
0: Was war so das letzte große Konzert-Highlight, was du erlebt hast?
1: War auf dem Panama-Festival, das war vor ein paar Jahren und seitdem nicht großartig unterwegs gewesen.
0: Ah, okay. Was war Panama-Festival? Erzähl, was war da los?
1: Warten wir mal einen Blick. Also, ich jetzt sein.
0: Wie bitte?
1: Ha? Ich kümmere so, also, stelle ich sofort auf, alles klar. Gerne.
0: Aber bist du bei der Arbeit?
1: Nee, ich war hier, bin rechts rangefahren und die Polizei hat mich kurz gefragt, warum ich hier halte. Sorry.
0: Ey, gar kein Ding. Okay, dann würde ich mal sagen, viel Spaß. Du kannst ja noch überlegen, wen du mitnimmst. Oh Gott.
1: Nee, die sind schon weitergefahren. Alles gut.
0: Alles gut. Nee, jetzt ist auch okay. Dann mach dich auf den Weg. Viel, viel Spaß. 20. September in Köln. Catriel und Taco Amoroso. Ciao.
1: Perfekt, freue mich. Danke. Ciao, ciao.

0: Was ist das bitte für ein Robin Hood Move? Also bisschen so bei reichen Klauen und dann den Armen schenken. So ähnlich ist ein Fall gerade passiert in Bremen. Da wurde jetzt aber kein Geld, kein Gold geklaut. Nein, Kuchen. Ein Typ ist mitten in der Nacht in ein Café in den Keller eingebrochen, hat haufenweise Kaffee, Eis, Getränke, aber eben auch Kuchen mitgehen lassen. Und diesen Kuchen hat er dann später im Park verteilt, an alle, die da waren. Also ein bisschen klingt das nach einem modernen Held so, aber Polizei Bremen sieht's anders. Die sagen, auch wer seine Beute großzügig verschenkt, macht aus einem Einbruch keine gute Tat. Okay, recht haben sie, aber Leute, come on, bisschen funny ist es schon, oder? Kuchen verteilen. Jetzt kommt die neue Single von Jungle, hier für euch. 4:45 haben wir The Wave.
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1: Es ist 17 Uhr. Ich bin Annika Honeff. Der Festivalsommer ist in vollem Gange. Das könnte für Leute zum Problem werden. Und zwar, wenn nach dem Feierwochenende ein unangekündigter Drogentest im Job ansteht. In Frankreich gab es wegen positiver Drogentests jetzt Kündigungen. Und zwar in der Politik. Mehr von Lukas Haag.
2: Die Tests wurden vor Wochen angekündigt und jetzt durchgezogen. Es ging um hohe Beamte und Mitarbeitende, die in Ministerien Zugang zu sensiblen Informationen hatten. Wer einen positiven Test hatte, wurde entlassen. Aus Sicherheitsgründen und weil Frankreich ein wachsendes Problem mit Drogenkriminalität hat. In mehreren Städten liefern sich Banden heftige Kämpfe, auch mit Toten. Laut Regierung geht es gar nicht, unter der Woche um die Toten zu trauern und dann selbst am Wochenende Drogen zu konsumieren. Welche Drogen die betroffenen Mitarbeitenden genommen haben, ist nicht raus. In Frankreich ist aber zum Beispiel auch Cannabis illegal.
1: Messenger-Dienste dürfen bald wieder in privaten Chats nach Hinweisen suchen, wenn es einen Verdacht auf sexuellen Kindesmissbrauch gibt. Die EU hat sich auf die sogenannte Chat-Kontrolle geeinigt und will eine Ausnahme von den Datenschutzregeln machen. In verschlüsselten Nachrichten sollen die Messenger-Dienste nicht suchen dürfen. Und wir gucken in die Corona-Zeit. Damals hat Ex-Bundesgesundheitsminister Spahn bei einem Unternehmen in Hamburg eine Menge Masken bestellt und dann wieder abbestellt. Das Unternehmen wollte jetzt trotzdem fast 450 Millionen Euro haben. Ein Gericht in Bonn hat das abgewiesen. Dieser Gerichtssprecher sagt, warum.
3: Da hat der Vorsitzende eben verschiedene Mails zitiert, aus denen eben klar wurde, ja, man wollte Masken, aber eben die konkrete Umsetzung, das sollten andere Personen machen. Und da sei es dann letztlich gar nicht dazu gekommen, dass man sich entsprechend geeinigt hat.
1: Die Firma aus Hamburg kann sich noch gegen das Urteil wehren. In den USA hat sich eine KI von OpenAI bei einem Test selbstständig gemacht. Sie hat sich auf der Suche nach Informationen in das System einer anderen KI-Firma eingehackt. Dieser KI-Experte sagt, dass das für die normalen Nutzer erstmal nichts bedeute. Man müsse sich das aber genauer angucken.
4: Also KI-Systeme, die so smart sind, dass sie in solchen Fällen dann auch neue Lösungen finden können, um beispielsweise Sicherheitslücken aufzuspüren oder zu nutzen, dann können die auch noch eine ganze Menge andere Sachen.
1: OpenAI will den Vorfall jetzt aufarbeiten. In Berlin will sich die Politik jetzt mehr um den Wohnungsmarkt kümmern und regelmäßig Wohnungsanzeigen analysieren. Da geht es vor allem um die Höhe der Miete. Im Juni zum Beispiel wurden mehr als 4.500 Anzeigen gecheckt. Bei fast der Hälfte war der Preis wohl zu hoch. Und das Wetter ist wolkig, selten mit Schauern heute. In Berlin kann es aber auch mal gewittern. Die Temperaturen heute Abend noch bei 19 bis 21 Grad. Morgen in Bremen und NRW wieder ein Sonne-Wolken-Mix. In Berlin ziehen auch mal kräftige Schauer und auch Gewitter durch. Bremen und Berlin erreichen morgen 20 Grad. In Ratingen sind 22 Grad drin.
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5: Hallo, hallo. Lass mal Richtung Feierabend ein bisschen tanzen, ja? Mit der Neo-Soul-Band Ezra Collective aus London. Die sagen, wozu hat uns Gott denn sonst Füße geschenkt? Zum Tanzen, genau.
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0: Big Ben, Gorillaz und um Damon Albarn, Clint Eastwood. Soll ich mal Viertel nach fünf? Leute, bei der nächsten Hitzewelle, ja? Ab nach Japan, da gibt es nämlich bald einen Kühlschrank für Menschen. Klingt irgendwie cool, oder? Und im Werbeclip sieht man auch, wie es einfach darum geht, reingehen als Mensch in so einen Kühlschrank und schön für ein paar Minuten abkühlen bei 15 Grad.
1: 熱中症対策の切り札
0: Das Geile ist, da ist auch noch so ein laues Lüftchen, weil ein Ventilator läuft. Das klingt jetzt so happy-chappy, ne? Ist aber kein Schnäppchen. Leider, nein. 8.700 Euro für so einen Kühlschrank. Also am Ende nichts für alle Leute in Japan, sondern eigentlich nur für Business. Für so Leute, die auf dem Bau arbeiten, auf den Feldern, so Bauern oder was. Oder in Einkaufszentren. Aber ganz ehrlich, ich hab gesehen, in zwei Wochen soll es bei uns wieder so um die 36 Grad werden. Vielleicht ist das ja doch die Zukunftsmusik und dann stellen wir uns dann in Zukunft auch irgendwann in den menschlichen Kühlschrank.

0: weil tropisches Eis, so kann man den Namen dieses Latin-Duos aus den USA übersetzen. Helado Tropical. Eigentlich wirklich der perfekte Sound für den Sommer. Sehr entspannt und smooth. Und gerade raus ist das Debütalbum. Das heißt genau wie die Formation Helado Tropical. Und Marc Mühlenbrock aus dem Cosmo Musikteam stellt das Team vor.
1: Ja, Helado Tropical, das ist so ein Superduo des Latin US Indie, kann man sagen, bestehend aus Helado Negro und Rena Tropical, daher der gemeinsame Name. Helado Negro, das ist ein Indie-Artist aus Florida mit Wurzeln in Ecuador. Indie-Fans auch in Europa sind schon mit dem vertraut, weil er hier schon ein paar Mal auf Tour war. Er macht so einen chilligen Sound mit elektronischen Frickeleien, singt hier Spanisch, aber sonst meist auf Englisch und ist auch bekannt für seine 80er Jahre Retro-Optik in Artwork und Videos.
0: Also Helado, ein Teil des Duos. Und was ist mit Rena Tropical?
1: Ja, die ist non-binäre Artist aus der alternativen Musikszene Kaliforniens, geboren in Mexiko, hat Gitarre gespielt bei der wichtigen weiblichen Vorreiter-Punk-Band Sleater-Kinney und ein Punk-Magazin für Frauen, queere und non-binäre People ins Leben gerufen. Helado Negro und Rena Tropical haben also schon vorher gezeigt, was für unterschiedliche Facetten Latin-Musik noch haben kann, mit einer Art Lo-Fi-Indie-Sound, der sich auf ihre Wurzeln in Ecuador oder eben Mexiko bezieht. Auf ihrem gemeinsamen Debütalbum bringen sie das nun zusammen.

0: sehr smooth, sehr homogen, also wirklich so, als würden die beiden schon ewig zusammen spielen.
1: Ja, und es ist auch deswegen so toll, finde ich auch, wenn man um die Geschichte hinter dieser Kollaboration weiß. Rena war nämlich lange Teil eines Duos. Das andere Mitglied ist leider vor 4 Jahren bei einem Verkehrsunfall ums Leben gekommen. Jetzt hat Rena einen neuen musikalischen Partner gefunden mit Elado Negro und hier harmoniert alles. Die Lieder fühlen sich an wie Love-Songs, auch wenn die Texte sehr abstrakt bleiben. Aber auch unausgesprochen spürt man zwischen den Zeilen großes Vertrauen der beiden zueinander und das überträgt sich auch auf den Sound, wie jetzt zum Beispiel im Song Fluyer.

0: Ja, man hört schon, ohne Ecken und Kanten, die Drums sind abgedämpft, die Sounds verschmelzen so schön mit den Stimmen. Die beiden haben im Studio von Elado Negro in North Carolina viel mit Retro-Synthesizern gearbeitet. Das sieht man auch schon auf dem Albumcover, wo sie von 6 Synthies umringt werden. Alles klingt ein wenig nach 80er und trotzdem modern.
1: Wir legen uns auf jeden Fall mal fest, würde ich sagen, das ist die perfekte Platte für den Sommer.
0: Gerade dieses softe, kantenlose macht Elado Tropical zu einer perfekten Platte für die ganz, ganz heißen Tage, die ja nochmal kommen sollen. Der Klang des Albums ist nicht greifbar im doppelten Sinne. Einmal, weil man ihn schwer beschreiben kann, was die Musik halt sehr interessant macht, und weil der Klang eben so schön schwebend und federleicht ist. Elado Tropical fließt nur so dahin, während bei uns bald wieder der Schweiß fließt.
1: Ja, was für eine Überleitung, fließender Schweiß. Elado Tropical, genauso wie das Duo heißt auch ihr Debütalbum. Wir hören jetzt noch mal ein bisschen ausgeruhter rein in Soledad, in die Einsamkeit.

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1: Wir snacken uns so durch die Woche durch die Küche Mittelamerikas. El Salvador ist ein kleines Land an der Pazifikküste und von dort lernen wir jetzt ein richtiges Nationalgericht kennen. Es wird vorgestellt von Carlo, der ist 35, lebt seit fast 10 Jahren in Deutschland und neben seinem Job eigentlich Informatiker ist er leidenschaftlicher Koch.
2: Wenn es um salvadorianische Leckereien geht, hast du gesagt, müssen wir unbedingt Pupusas machen.
3: Eine Pupusa ist eine Teigtasche aus Mais natürlich, normalerweise. Es gibt die Version aus Reis auch. Gefüllt wird traditionell mit Bohnen und Käse oder mit Schweinefleisch. Also die findest du in jeder Straße, überall. Normalerweise isst du das im Frühstück oder abends, so wie ein Nationalgericht.
2: Für mich war das so interessant, dir zuzugucken, wie du sie geformt hast.
3: Normalerweise machen das die Pupuseras. Also in meinem Land machen das nur Frauen. Ich habe in meinem Land noch nicht einen Mann, der Pupusas macht. Also einen Pupusero habe ich noch nie gesehen.
2: Du bist quasi der Erste, oder?
3: Ich weiß nicht, eine der wenigen.
2: Isst ihr denn Pupusas?
3: Man tritt sich einfach, um Pupusas zu essen. Ich habe die Erinnerung vor allem am Sonntagabends. Man bestellt, keine Ahnung, 30, 40 für die ganze Familie. Besonders am Sonntag, wo die Mütter nicht kochen müssen. Es ist eine schöne Zusammenkommen am Wochenende. Besonders ist, man isst das mit den Händen. Es ist ganz schrecklich, mit dem Besteck zu essen.
2: Du hast es jetzt hier serviert, wieder mit diesem Curtido.
3: Krautsalat, Zwiebel und Karotte eingelegt. Und dazu kommt eine Tomatensauce. Normalerweise gibt es zwei Curtidos in der Pupuseria. Eine, die scharf hat und eine ohne.
2: Es ist eine interessante Textur, es ist eher crunchy und die Mitte ist so weich wegen Bohnen und Käse.
3: Muss es so sein, genau. Wir haben das heute schön gemacht. Ganz beliebt ist diese Rande von einer Käsekruste. Manchmal kommt einfach der Käse raus und schmelzt und bleibt crunchy. Das ist ganz beliebt. Jeder möchte das haben und wenn du nicht aufpasst, wird es geklaut von deinen Nachbarn.

0: Cosmo hier und wir haben 6:15. Schauen jetzt auf eine krasse Masche, Künstlerinnen, Künstler, Kunstschaffende wirklich abzuziehen. Da malst du ein Bild für ein Buch oder für eine Postkarte und dann entdeckst du als Artist genau dieses Bild plötzlich, wie es vertickt wird auf Amazon, auf Shein oder Temu. Das ist Julia aus Köln passiert. Sie illustriert Kinderbücher und Postkarten.
1: Da steckt so viel Arbeit und so viel Zeit und auch natürlich ganz viel Kreativität und auch Liebe zu meinen Produkten hinter und das ist wie so ein Schlag ins Gesicht.
0: Schlag ins Gesicht, aber Riesenproblem. Die Firmen, die das machen, sitzen ja ganz oft im Ausland. Die klauen dann einfach die Ideen und man kommt kaum an sie ran. Cosmo-Reporterin Vicky Merkulova hat das Ganze recherchiert und auch geguckt, kann man eigentlich was dagegen tun?
2: Man kann rechtlich dagegen vorgehen, aber das sind oft jahrelange Prozesse und Kosten auf mehrere tausend Euro. Für eher kleinere Künstlerinnen und Künstler wie Julia kommt das nicht in Frage.
1: Ist tatsächlich ja gar nicht so einfach, weil ich habe jetzt nicht die finanziellen Mittel, um da anwaltlich vorzugehen, aber man kann melden.
2: Denn wenn Kunst kopiert und woanders verkauft wird, ist das ein Verstoß gegen die Urheberrechte.
0: Gehen wir das Ganze mal durch. Was passiert denn, wenn man das meldet?
2: Dann werden die Produkte rausgenommen, aber das klappt halt nicht immer.
0: Warum nicht?
2: Weil die Plattformen nicht konsequent sind. Die Produkte sind oft nur für eine kurze Zeit weg, tauchen dann aber wieder auf. Das berichten mehrere Künstlerinnen und Künstler auf TikTok, Insta oder bei Reddit. Und auch bei Julia war das so. Ein anderer Tipp von Anwälten, die Produkte bei Temu, Shein oder Amazon öffentlich schlecht zu bewerten, dann kaufen auch weniger Leute dort ein.
0: Also es wirkt ein bisschen so, als wären wir insgesamt machtlos dagegen.
2: Nicht ganz. Wir, die Kunst kaufen, können schon was tun und Cosmo-Hörerin Hanne sagt, wie sie das macht.
3: Also bei Temu, Shein oder so, da würde ich eh nicht bestellen. Ja, und ich weiß auch, dass es wichtig ist, so kleine Künstler zu unterstützen.
2: Und das ist auch genau das, was viele Künstlerinnen und Künstler sich wünschen. Wenn es geht, lieber original Postkarten oder Poster kaufen und nicht bei Temu. Weil kann sogar auch sein, dass sowas bei Temu oder Shein sogar teurer angeboten wird, trotz schlechterer Quali. Also Julias Postkarten kosten zum Beispiel 1 Euro mehr bei Temu.
0: Ah, guck mal, da ist das Original am Ende sogar noch günstiger. Plus, man unterstützt und supportet einfach die Kunst von kleineren Artists. Das ist doch besser so, oder?
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2: Um 18 Uhr mit Annika Honeff. In Siegburg bei Bonn gab es einen Großeinsatz im Gefängnis. Dieser Staatsanwalt sagt, warum.
3: Wir haben den Hinweis eines Gefangenen bekommen, dass mehrere Inhaftierte in der JVA Siegburg einen bewaffneten Aufstand planen.
2: 100 Polizistinnen und Polizisten haben die JVA deshalb gestern durchsucht. Lukas Haag sagt, was dabei rausgekommen ist.
4: Es wurden 4 Handys und kleine Mengen Drogen gefunden. Die Handys müssen jetzt noch ausgewertet werden. Und heute sind nochmal Beamte mit Spürhunden in der JVA unterwegs. Ob ein bewaffneter Aufstand wirklich kurz bevorstand, hat die Polizei noch nicht gesagt. Das einzige Indiz dafür ist bisher die Aussage von dem einen Häftling, der die Behörden gewarnt hat. Aber es kommt auch häufiger vor, dass Häftlinge andere Inhaftierte melden, einfach nur um ihnen zu schaden. Diesmal war aber besonders, dass der Mann wohl sehr glaubwürdig war, auch weil er viele Details nennen konnte. Deshalb gab es Großalarm und die aufwendige Razzia.
2: Die Bundesnetzagentur setzt eine Gerichtsentscheidung um, die bald für höhere Ticketpreise bei Regionalzügen sorgen könnte. Die Bahnunternehmen müssen jetzt mehr für die Schienen zahlen, die sie nutzen. Aus Sicht des Europäischen Gerichtshofs gab es da vorher Rabatte, die nicht gerecht waren. In den Ministerien in Paris werden gerade einige Mitarbeiter gekündigt, weil ihre Drogentests positiv waren. In den letzten Wochen wurden unangekündigt teils hochrangige Regierungsmitglieder darauf getestet. Frankreichs Premierminister Le Cornu hat das angeordnet, unter anderem, weil der Staat im Kampf gegen Drogenkriminalität glaubhaft bleiben will. Die Bundesregierung will Startups mehr unterstützen. So soll zum Beispiel verhindert werden, dass neue Unternehmen lieber ins Ausland gehen. Unter anderem soll deshalb Bürokratie abgebaut werden, sagt Wirtschaftsministerin Reiche.
5: Ein Großteil der deutschen Gründer sagt, sie gründen hier nicht, weil ihnen die Bürokratie zu viel Aufwand erfordert.
2: Auf der Liste für die Start-up-Förderung stehen insgesamt 150 Maßnahmen. In Ungarn könnte das Justizsystem bald einen Neustart kriegen. Der höchste Staatsanwalt ist zurückgetreten. Er war noch einer der wichtigsten Unterstützer vom alten Regierungschef Orbán. Dem Generalstaatsanwalt wird unter anderem vorgeworfen, Machtmissbrauch möglich gemacht zu haben. Es wird weniger Bier getrunken, nicht nur in Deutschland, sondern weltweit. Zumindest an Kim liegt es nicht.
6: Das Feierabendbier ist für mich einfach auch was Besonderes und ich finde, da kann man auch einfach mal ein Bierchen trinken.
2: In Europa wurde letztes Jahr fast 2% weniger Bier gebraut als im Jahr davor. Eine Region haut die Statistik aber wieder raus. In Südamerika wurde mehr verkauft, vor allem in Brasilien. Und das Wetter ist wolkig, selten mit Schauern. In Berlin kann es auch mal gewittern. Temperaturen heute Abend noch bei 19 bis 21 Grad. Morgen in Bremen und NRW wieder Wolken und auch mal Sonne dazwischen. In Berlin ziehen auch mal Schauer und Gewitter durch. Bremen und Berlin erreichen morgen 20 Grad. In Paderborn sind 21 Grad möglich.
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7: Hey, vielleicht seid ihr ja schon im Feierabendmodus und habt Zeit, auch mal ein bisschen zu lesen. Und ich finde generell, Sommerzeit ist auch Lesezeit, oder?
8: Also ich bin so eine absolute Urlaubsleserin.
9: Ich pendel viel und im Zug dann zu lesen oder halt am Strand, wenn man im Urlaub ist. Das sind so die besten Locations.
10: Wenn ich dringend eine Pause brauche, dann setze ich mich bewusst irgendwo hin und lese.
7: Ja, das ist auch wirklich gut zum Abschalten, wenn man mal Päuschen hat. Einfach reinblättern. Und wer Bock hat auf richtig gute Krimis und da vielleicht auf der Suche ist nach ein paar Tipps, das haben wir in dieser Stunde, so ungefähr eine halbe Stunde für euch. Auf jeden Fall lauter neuer Lesestoff.

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1: BTS sind ja schon zurück und jetzt steht quasi so das zweite große K-Pop-Comeback des Jahres an. Da geht's um New Jeans.

0: NewJeans so, hä? Ist doch ein älterer Song, aber chillt mal. Marc Mühlenbrook aus dem Kosmusikteam ist da und es könnte ja wirklich sein, dass noch Neues dazu kommt.
1: Genau, darauf deuten einige Videos hin, die die Band gepostet hat. Insgesamt 5 Stück, 4 Videos zu den einzelnen Mitgliedern und 1 zusammen untermalt jeweils von so sphärischer Elektronikmusik.
0: Okay, interessant. Hat was von Aquarium, aber es klingt jetzt nicht so nach einem richtigen Song im eigentlichen Sinne, ne?
1: Genau, es gibt auch keinen Gesang. Die Videos zeigen jetzt jeweils 1,5 Minuten aus dem Alltag der einzelnen NewJeans Girls. Haerin an der Uni, Minji an der Tankstelle, Hyein beim Eisessen und Honey im Park. Alle 4 bekommen dann eine Nachricht als Flyer oder per Mail. Was da genau draufsteht, das kann man gar nicht so genau erkennen, aber da ist jeweils immer so ein kleiner Hase drauf gezeichnet. Och. Und auch sonst tauchen in den Videos immer wieder Hasen auf. Die Fans von NewJeans nennen sich ja auch Bunnies, das ist die Erklärung dafür. Auf dem 5. Video treffen sich dann alle 4 Sängerinnen zusammen am Abend. Die Videos laufen unter dem Namen 2026 Summer of NewJeans.
0: Okay. Da bodelt sich vielleicht was zusammen. Und man muss ja auch sagen, dass selbst wenn es dazu kommt, sieht ja nicht nach einem ganz normalen Comeback aus. Ne?
1: Genau, NewJeans waren tief zerstritten mit ihrem Label Ador. Ador hatten ihre Produzentin gefeuert und aus Protest wollten NewJeans auch gehen. Und nicht nur deswegen, NewJeans haben in einem Livestream auch über schlechte Erfahrungen beim Label gesprochen, wie zum Beispiel Mobbing und ein toxisches Arbeitsumfeld. Das war total untypisch für die K-Pop-Szene, dass sie das so öffentlich gemacht haben. Die K-Pop-Stars werden von ihren Labels sonst sehr stark kontrolliert.
0: Und genau deshalb, dementsprechend ging der Streit ja dann auch aus, ne?
1: Genau. NewJeans konnten nicht weg vom Label, durften keine neue Band gründen und auch nicht solo auftreten. Ein Gericht in Südkorea hat die bestehenden Verträge mit Ador als wirksam anerkannt. Die Möglichkeiten für die Band waren also zurückkehren zu Ador oder aufhören. NewJeans haben sich für die Rückkehr entschieden. Ein 5. Mitglied, Danielle, wurde aber von Ador als Rädelsführer ausgemacht und gefeuert.
0: Uff, also, jetzt vielleicht neu anfangen, dann offenbar zu viert. NewJeans haben heute so Teaser-Videos rausgehauen und wenn dann wirklich neue Musik rauskommt mit Lyrics und alles, spielen wir es als erstes, klar.
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0: Portugal the Man sind das. 6:30 haben wir und heute ist großes Gedenken angesagt in München, weil genau heute vor 10 Jahren fielen ja Schüsse im Olympia-Einkaufszentrum da und da hieß es ja erst Amoklauf. Später wurde klar, das war ganz klar ein rassistisch motivierter Hergang. Das war Terror. Offiziell wurde das aber erst nach 3 Jahren so benannt. Und eben um kurz nach 6 gab es in München auch eine Schweigeminute für die 9 Toten und die 5 schwer verletzten Opfer. Wir sprechen dazu mit dem Sozialwissenschaftler Gian Sinanoglu, Leiter des Nationalen Diskriminierungs- und Rassismusmonitor in Berlin. Hallo.
1: Guten Tag.
0: Man könnte ja jetzt sagen, Herr Sinanoglu, wenn Ermittlungsbehörden eine Weile brauchen, um zu erklären, was sind so Tatmotive, das ist vielleicht ja auch solide Polizeiarbeit, wenn man sich da Zeit lässt. Was sagen Sie dazu?
1: Das könnte man jetzt im ersten Moment so denken, aber das reiht sich ja ein in ein Muster. Sowohl in Hanau bei den rassistischen Anschlägen als auch bei den NSU-Morden haben die Sicherheitsbehörden sehr, sehr lange gebraucht, um die Tatmotive festzustellen. Und sie haben nicht nur lange gebraucht, sondern sie haben am Anfang sogar eine Täter-Opfer-Umkehr gemacht und haben im Grunde genommen die Opfer retraumatisiert, indem sie quasi in kriminellen Milieus und so weiter gesucht haben. Also dieses Muster, dass Sicherheitsbehörden sehr, sehr spät reagieren, ist nicht nur Polizeiarbeit, sondern weist auf ein strukturelles Problem hin.
0: Wie erklären Sie sich dieses Muster? Warum passiert das immer wieder so?
1: Naja, also es ist in den Institutionen verankert, dass es keine Sensibilisierung dafür gibt, was eigentlich Rassismus ist, was rassistische Tatmotive sind. Und die Indizien in dem Falle München, die waren ja ganz deutlich. Das heißt, die institutionellen Prozesse verhindern eine vernünftige Auseinandersetzung mit den Fällen und vor allen Dingen mit dem Anschlag in München.
0: Sie sagen jetzt, die Indizien waren eindeutig. Die Polizei in München sagte, naja, der Täter könnte ja kein Rassist sein, weil er selber migrantischer Herkunft ist. Er hat sich ja selber umgebracht, aber später wurden dann Chats mit Rassisten in den USA entdeckt und da war dann der Beweis da. Was sagen Sie zu diesem Punkt?
1: Naja, das ist ja genau der Punkt, den ich meine, dass davon ausgegangen wird, dass nur weil der Täter einen Migrationshintergrund kein Rassist sein kann. Das ist ja absurd. Rassistische Wissensbestände gibt es in dieser Gesellschaft, die sind strukturell und historisch verankert. Dementsprechend können ganz unterschiedliche Personen rassistische Einstellungen haben. In diesem Fall hat der Täter eben einen Migrationshintergrund oder seine Eltern. Von daher wissen wir aus der Wissenschaft, dass Rassismus eben nicht in Schwarz-Weiß-Denken aufgelöst werden kann, sondern dass es im Grunde genommen jeder sein kann, der diese Einstellung hat und dementsprechend auch diese Taten umsetzen kann.
0: Wenn wir jetzt auf die Angehörigen in München schauen, die spüren immer noch rassistische Nachwirkungen in ihrer Heimatstadt. Davon hat die Mutter eines der Todesopfer, Yasemin Kilic, die Mutter von Selçuk, gesprochen.
2: Und dann heißt es in Zeitung letzte Woche, München soll der sicherste Stadt sein. Für wen? Für uns nicht. Für uns nicht, der Hinterbliebene. Für meinen Sohn auch nicht. Er wurde mitten in München ermordet.
0: Ja, Herr Sinanoglu, jetzt aus sozialwissenschaftlicher Sicht, was muss aus Ihrer Sicht passieren, damit sich genau aus diesem Gefühl heraus was ändert?
1: Naja, wir sollten erst bei den Betroffenen zuhören. Das ist in diesem Fall nur unzureichend passiert. Und wenn man den Opfern nämlich zuhört, dann stellt man sich die Frage, wessen Sicherheit steht hier eigentlich auf dem Spiel? Und migrantisches Leben steht auf dem Spiel, weil ständig in öffentlichen Debatten entmenschlicht wird, abgewertet wird. Es geht um Abschreckung, Abschiebung und so weiter. Das heißt, es geht erstmal darum, dass wir die politischen AkteurInnen in die Verantwortung nehmen und aufklären, dass Rassismus keine Lösung für irgendein Problem ist. Und dann müssen wir natürlich in die Sicherheitsbehörden rein und da die Strukturen so verändern, dass diese Fälle eben vernünftig aufgearbeitet werden oder gar nicht erst passieren.
0: Damit man bei solchen Fällen den Rassismus vielleicht auch früher erkennt. Sozialwissenschaftler Gian Sinanoglu. Am 10. Jahrestag des rassistischen Anschlags im Münchner Olympia-Einkaufszentrum. Wir haben darüber gesprochen, wie man diese rassistisch motivierten Taten auch schneller erkennen kann.

0: Drake, Skepta, alle vereint in diesem Track, ganz entspannt.
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0: Heute hat Ulrich Noller Krimi-Tipps für uns mitgebracht gehabt. Es ist egal, ob ihr jetzt auf dem Weg in den Urlaub seid und ein bisschen Strandlektüre braucht. Egal, ob ihr den Sommer auf Balkonien verbringt oder im Park, da geht so einiges. Und generell, Krimis gehen ja immer so als Sommerlektüre. Warum eigentlich?
2: Naja, es gibt ja nicht mehr den einen simplen Krimi, also Tat, Rätsel, Ermittlungen und Auflösung, sondern eine ganz große literarische und auch stilistische Vielfalt. Es gibt Thriller und dicke Schmöker. Da kann man sich drin verlieren und seine ganz eigene Reise in dem Kosmos machen. Und sowieso sorgt ja die Krimi-Struktur dafür, dass man in eine Welt so richtig besonders reingesogen wird.
0: Es
2: ne?
0: geht immer schnell.
2: Genau. Und ja. Dass man sich nach einer kleinen Pause, wenn man sich ein Eis holt vom Kiosk zwischendurch zum Beispiel, auch schnell wieder reinfindet. Und Krimi ist sehr international geworden. Also man kann auch mit Krimis rein. Reisen mittlerweile eigentlich fast überall hin.
0: Okay, und wir sollten jetzt mal starten. Du hast drei mitgebracht. Nummer eins ist Noch fünf Tage von Helena Falke. Was sind das für fünf Tage? Was ist da los?
2: Ja, da geht es um Linda Kastorp, die Spitzenköchin, weil in dem Restaurant, in dem sie in London gearbeitet hat, aber Dinge passiert sind, arbeitet sie jetzt für so eine Milliardärsfamilie privat in Davos in der Schweiz.
0: Okay.
2: Und eines Tages werden die alle vergiftet und sterben. Nur Linda überlebt. Aber es ist klar, sie hat nur noch fünf Tage, dann wird's für sie auch vorbei sein. Und diese fünf Tage, die muss sie nutzen, um von einem Krankenhauszimmer aus rauszufinden, wer hinter dem Komplott steckt, ne? Und ihre eigene Unschuld zu beweisen und ihre kleine Tochter schützen. Also eine sehr ungewöhnliche Idee und Konstruktion, dieser Roman. Ein Mordopfer, das noch lebt, ermittelt, wer hinter dem Mord steckt. Habe ich so noch nicht gelesen.
0: Nee.
2: Das ist sehr kreativ. Aber auch die ganzen Welten, die dann mitschwingen, das Restaurant in London, die Spitzenküche, die Superreichen in Davos und, alles sehr interessant und spannend.
0: Das klingt sehr, sehr spannend. Wer schreibt dann solche spannenden Bücher? Was weißt du über die Autorin?
2: Also Helena Falke ist ein Pseudonym. Der Roman ist ihr Debüt, allerdings nur im Erwachsenenbereich. Hinter dem Pseudonym steckt nämlich, wie ich aus, wie man so sagt, gewöhnlich gut informierter Quelle erfahren habe, eine bekannte Jugendbuchautorin, die da auch sehr gut ist, Kerstin Gulden heißt sie.
0: Ah, Geheimnis auch nochmal gelüftet. Und gleich geht's noch weiter mit den Krimi-Tipps, nachdem wir dieses Geheimnis gelüftet haben. Als nächsten Tipp hat Ulrich nochmal was. Da geht es Richtung USA in den 1930ern. Jetzt erstmal Missy Elliott.

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1: Und heute hat Ulrich Noller uns mittags aktuelle Krimi-Tipps für den Sommer verpasst. Und unter anderem auch ein Detektivroman war dabei. Sehr interessanter Titel für den Sommer, weil demnächst soll es ja wieder heiß werden. Das Buch heißt Die große Hitze von Denise Meiner. Und da gehen wir auf jeden Fall über den Teich.
2: Also genau genommen sind wir in Los Angeles im Jahr 1938 und beim Privatdetektiv Philip Marlowe. Das ist ja die Detektivfigur.
1: Ja,

0: ne? Klassiker. Gibt ganz viele Romane und auch Verfilmungen. Erfunden hat das Ganze Raymond Chandler. In der Story von Denise Miner soll Marlow die verschwundene Tochter aus so einer superreichen Familie suchen. Das macht er auch, findet sie relativ schnell. Als er aber mitkriegt, wie es in der Familie zugeht, Thema Gewalt, sage ich nur, fragt er sich allerdings, ob er sie überhaupt zurückbringen will. Und dann passieren plötzlich ganz viele Dinge, die unter anderem in die queere Szene dieser Zeit, also 30er Jahre in den Vereinigten Staaten führen. Und das ist schon eine Überraschung, finde ich, dass eine schottische Autorin, von ihr heißt es nämlich auch immer, von Denise Miner, sie sei die Queen des Tartan Noir, also des Krimis aus Schottland, ne, dass sie die berühmten Marlowe-Krimis weiterschreibt, und zwar ganz offiziell mit Genehmigung der Erben.
1: Okay.
0: Also richtig toll, ist aber noch viel besser, wie sie das macht. Nämlich einerseits vom Sound her und von der Dramaturgie her ganz nahe dran am Original. Andererseits aber auch mit einer ganz eigenen, einer feministischen, kann man sagen, Perspektive. Und das Überraschendste ist, dass beides passt wunderbar zusammen.
1: Das ist so spannend. Ich sehe schon so die Jalousien und dieses, ne, Durchluken beim Privatdetektiv und so weiter. Naja. Und jetzt hast du noch so einen richtigen Thriller dabei für so richtig, ich meine, die harte Singe abhaben können.
0: Ja, aber auch diejenigen, die gerne die Popcorn-Tüte dabei haben, wenn sie lesen, kann man schon mal bereitstellen. Der heißt Andrew Welsh Huggins, ist ein US-amerikanischer Schriftsteller mit seiner ersten Übersetzung ins Deutsche. The Mailman, so heißt der Roman, Untertitel, er liefert. Immer. Ein paar, so fängt's an, sitzt am Ambrotisch irgendwo in einer Kleinstadt. Eher schlechte Stimmung wegen der Noten der Tochter. Kurz vorm Streit, den versuchen sie zu vermeiden. Plötzlich tauchen vier maskierte Gangster im Haus auf.
1: Verrückt.
0: Die wollen anscheinend Dinge herausfinden, denn sie haben Folterwerkzeug dabei. Oh. Kann übel werden, aber bevor es übel wird, klingelt's an der Tür und der Mailman steht davor. Der ist halt kein ganz normaler Paketbote und bald geht's richtig rund in dem Haus und dann auch draußen mit immer neuen Wendungen und Überraschungen, bei denen auch die Tochter der beiden eine ganz entscheidende Rolle spielt. Also der Roman erzählt eine völlig abgefahrene Verfolgungsjagd, kann man sagen. Die Gangster haben dann die Mutter und der Vater und die Tochter sind mit dem Mailman auf ihren Spuren. Es tauchen immer wieder neue Personen und Geheimnisse auf. Also man ist nur am Jubeln, wie abgefahren das gemacht ist. Lauter Fragen natürlich, ne? Denn wir wissen von Anfang an genau nichts. Weder über die Gangster, noch über den Mailman, noch über die Familie oder die Tochter mit ihren ganzen Geheimnissen. Und das Ergebnis ist ein extrem präzise gearbeiteter, richtig toller und auch lustiger Thriller. Total perfekte Sommerlektüre, würde ich sagen.
1: Hast so ein bisschen was Filmisches wie so ein Tarantino oder so ein abgedrehter Streifen. Und für alle, die jetzt so denken, boah, das klingt ja richtig gut, das möchte ich gerne lesen. Das war The Mailman. Das ist der Tipp von Ulrich Noller. Und davor dieser Detektivroman von Denise Miner, die große Hitze. Zwei Tipps für euch.

0: Mai, ein Jahr nach seinem Tod in Köln, war unglaublich. In der Lanxess Arena haben sie alle an Xatar gedacht, ihm gehuldigt. Dieser Mann hat eine Rap-Karriere hingelegt. Was ist es? Ein Millionen-Business, alles oder nix, ist sein Lebensmotto gewesen, aber auch sein Label, der Goldraub, damit wurde er so bekannt. Und in all diesen Lebensphasen hat ihn begleitet sein Freund Sami. Den hören wir auch gleich nach den Nachrichten im Cosmo-Podcast Xatar Legacy. Und es ist wirklich berührend, was er erzählt, weil es wird nicht nur lustige Anekdoten geben, sondern auch wirklich dieses bis zum Schluss, dieses Begleiten bis zum Lebensende.
1: Weißt du, worauf ich sehr stolz bin? Am letzten Tag, wo ich mich verabschiedet habe, weil wir waren im Studio und haben an die Single gearbeitet, woran wir wirklich 2 Jahre sogar dran waren, haben wir es endlich geschafft. Und wir waren beide so happy, so froh, dass wir es endlich haben. Da habe ich dem gesagt, lass uns jetzt endlich nach Hause schlafen, ruh dich aus, geh nach Hause schlafen, ich liebe dich. Ja, das ist so das Allerbeste, dass ich das noch gesagt habe. Und er hat geantwortet, ich liebe dich auch. Ja.
0: Und dann ist er gestorben, Xatar. Mehr über ihn, über seine Legacy hört ihr gleich im Podcast oder wann immer ihr wollt. Bei ARD Sounds natürlich. Ich bin Shanley Anwar. Ich wünsche euch noch einen schönen Abend. Bis morgen.
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1: Nachrichten. Um 19 Uhr mit Raphael Krämer. Die Fußball-WM ist gerade vorbei, auf Sport muss aber niemand verzichten. In Hannover sind die Finals eröffnet worden. Die deutschen Meisterschaften in 24 Sportarten sind eine Art Mini-Olympia. Mehr dazu von Lukas Haag.
2: Es gibt eher klassische Sportarten, also Leichtathletik, Schwimmen und Gerätetouren, aber auch ein paar Sachen, die vielleicht noch nicht alle kennen. Zum ersten Mal dabei sind Floorball, eine Hockey-Variante, und Tagball. Das ist Fußballtennis auf einer gewölbten Tischtennisplatte. Auch noch besonders ist Rapid Surfen, da zeigen die Surferinnen und Surfer Tricks auf einer stehenden Welle auf dem Fluss Leine. Die ist so wie die berühmte Eisbachwelle in München. Es sind auch Sportarten dabei, die in 2 Jahren bei Olympia in den USA Premiere haben. Zum Beispiel BMX Flatland. Da geht's um Tricks und Drehungen auf dem BMX auf einer glatten Fläche ohne Rampen oder Hindernisse. Wer Bock hat, mal reinzugucken, im Netz werden die Finals gestreamt.
1: O2 streicht in Deutschland jede 6. Stelle. Das Mobilfunkunternehmen hat angekündigt, dass es mehr als 1000 Mitarbeiter loswerden will. Der Plan ist, dass die meisten freiwillig gehen mit einer Abfindung. Unter anderem in Callcentern sollen wohl Mitarbeiter durch KI ersetzt werden. Bei der CDU hat der Parteichef im Bundestag den Abgang gemacht. Jens Spahn war immer offiziell gegen Leihmutterschaften, dann hat er aber selbst eine Leihmutter beauftragt, also gegen Geld ein Kind für ihn auf die Welt gebracht. CDU und CSU haben jetzt einen Nachfolger. Thorsten Frey hat bisher als Minister das Kanzleramt gemanagt. Jetzt übernimmt er den Chefposten im Bundestag. Es wird weniger Bier getrunken, nicht nur in Deutschland, sondern weltweit. An Kim liegt es nicht.
3: Das Feierabendbier ist für mich einfach auch was Besonderes und ich finde, da kann man auch einfach mal ein Bierchen trinken.
1: In Europa wurde letztes Jahr fast 2% weniger Bier gebraut als im Jahr davor. Eine Region haut die Statistik aber wieder raus. In Südamerika wurde mehr verkauft, vor allem in Brasilien. Für das größte deutsche Heavy-Metal-Festival ist noch mehr wichtig als Bühnenbands und Schlamm, ein riesiger Bullenschädel aus Metall. Der ist jetzt für das Wacken Open Air in Norddeutschland aufgehängt worden. Das Teil wiegt fast 3 Tonnen. Dieses Mal hat es wegen starkem Wind 2 Versuche gebraucht. Das Wacken ist damit startklar, fängt aber erst nächste Woche an.
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4: Mit Claudia Barbunos. Heute Abend gibt es viele Wolken und insgesamt wenige Schauer. In Berlin kann es allerdings auch mal gewittern. Die Temperaturen liegen bei 19 bis 21 Grad. In der Nacht gibt es auch nur selten Schauer. Temperaturen gehen runter auf 14 bis 8 Grad. Und morgen wird es über den Tag in NRW und Bremen langsam sonniger. In Berlin kann es neben sonnigen Momenten im Einzelfall auch Schauer und Gewitter geben. Temperaturen dazu in Berlin und Bremen bis 20 Grad, in Düsseldorf bis 22.
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6: Hallo Freunde, wir dürfen euch heute wieder recht herzlich begrüßen zu einer weiteren Folge und freuen uns natürlich wieder, dass ihr eingeschaltet habt. Heute haben wir wieder ein sehr, sehr spannendes Thema. Mit an meiner Seite ist heute Miri.
10: Hallo.
6: Und ich würde sagen, Miri kann einmal direkt schon mal vorstellen, worum es heute geht, mit worüber reden wir heute.
10: Genau, wir reden heute natürlich wieder über Qatar und vor allem reden wir im Rahmen der Doku. Da werden ja einige Dinge angesprochen und ein Thema ist natürlich wie immer der Goldraub und die ganze Kriminalitätsgeschichte. Wir wollen ein bisschen tiefer reingehen, wir wollen ein bisschen darüber sprechen, wie das Ganze medial aufgearbeitet wurde und was eigentlich hinter dieser Gangsterfassade steckt, weil das ist ja so ein Bild, was sich ja immer noch durchzieht. Ich weiß nicht, wie hast du das denn wahrgenommen? Weil mein Gefühl war, egal was er gemacht hat, wie erfolgreich er war als Musiker, mit seinen aktivistischen Sachen, immer stand dieses Gangster-Image vor allem. Hast du das auch so wahrgenommen?
6: Also das war ja, man muss ja ehrlich sein, er war ja natürlich ein krasser Künstler, aber du darfst ja nicht vergessen, es gab ja einen Goldraub. Also das war ja kein kleines Thema, weißt du? Und das war ja auch in den Medien oder halt jetzt auch natürlich regional hier in Köln und Bonn ein riesen Thema in ganz NRW und ganz Deutschland natürlich. Das ist dann schon schwer, so ein bisschen von diesem Milieu, sag ich jetzt mal, wegzukommen. Aber ich finde nichtsdestotrotz, es ist irgendwann mit der Zeit, auch durch die ganzen seines Memes oder seines so Interviews und sonstiges und natürlich ja auch durch die Musik, ist das so ein bisschen, sag ich jetzt mal, nochmal in den Hintergrund gerutscht. Und dann hat man Qatar mehr so als Person gesehen, die halt so einfach eine Person war, die ja Musik gemacht hat, als Internetpersönlichkeit dastand, als Celebrity dastand. Und das für mich schon so ein bisschen das kriminelle Hintergrund gerutscht. Wie ist es denn für dich?
10: Ja, also erstmal, ich finde, er hat selber ja voll damit gespielt auch. Ne? Also er hat sich das auch zu eigen gemacht, was ziemlich klug ist, das nicht einfach so stehen zu lassen und einfach Kapital draus zu schlagen. Aber ich habe schon das Gefühl, also ich weiß nicht, ob du zum Beispiel dieses alte Stern-TV-Interview kennst, wo der dann sitzt und da wird er festgenagelt, ja, wo ist denn jetzt das Gold? Und da ging es eben darum, so, wo ist das Gold, wo ist das Gold? Und zum Beispiel, als er gestorben ist letztes Jahr, ich finde, in 80% der Medienberichte stand so, ja, der Räuber, der Gangster. Und ich denke mir so,
6: Gangster-Rapper und so. Ja, so
10: es ist doch über 10 Jahre her und ein Mensch sitzt ja auch seine Strafe ab, ein Mensch reflektiert sich, ein Mensch verändert sich über die Jahre. Und ich finde, er ist ja definitiv mehr als dieser Goldraub. Und mich persönlich hat das schon ziemlich aufgeregt.
6: Ich glaube, es ist halt wegen dem Image, was er halt gelebt und verkörpert hat. Dann ist halt so mäßig das Einzige, was in den Medien drin bleibt, okay, das war jetzt der, weil die meisten großen Medien thematisieren oder befassen sich jetzt nicht wirklich mit einer Person, sondern versuchen sich einfach alles zusammenzureimen und sagen, okay, das war ein Gangster-Rapper und das bleibt dann ein Gangster-Rapper, weißt du?
10: Voll.
6: Was mich auch so ein bisschen interessiert jetzt, weil, gut, ich will jetzt hier nicht einen Altersunterschied irgendwie in den Vordergrund schieben, ne? Ich bin natürlich noch ein bisschen jünger. Ich habe Xatar nicht so erlebt wie du.
10: Mhm.
6: Und wie hast du Xatar wahrgenommen, als jetzt sei es als Rapper oder als Person des öffentlichen Lebens? Weil für dich war es ja nochmal was anderes. Bei mir kam es ja erst so mit der Zeit, lass es 2016, 17, 18 sein, wo es dann ja nochmal so ein intensiverer Begriff wurde für mich.
10: Ey, als voll viel facettenreicher Mensch, ne? Also da war ja alles dabei. Also ich glaube, ich habe wirklich von Anfang an Xatar gehört. Das heißt, ich habe wirklich so diese Gangster-Gangster-Hochphase mitbekommen zu dieser krassen Veränderung, ne? Also wie er seine Inhalte auch geändert hat. Zum Beispiel auch Frauenbild ist so ein Thema, finde ich. Hat sich auch total verändert über die Jahre. Bis heute, ne? Wo der dann so dieser Businessmann war, der halt auch in der Philharmonie spielt. Also eigentlich, wenn man so will, schon so ein bisschen dieser klassische Aufstiegstraum von voll vielen Menschen mit Migrationsgeschichte, mit Fluchtgeschichte und so weiter. Ja, ich weiß nicht, wie hast du überhaupt diese ganze Haft und die Entlassung und das Ganze drumherum mitbekommen? Weil da warst du ja sehr, sehr klein noch. Ich weiß nicht, ob du das überhaupt mitbekommen hast.
6: Das ist ja 2014 gewesen und ich war da 12.
10: Also okay.
6: Das ist ja dann schwer, so das direkt mitzukriegen, sag ich jetzt mal.
10: Wann hast du das erste Mal mitbekommen, dass er im Knast war, dass dieser Raub war?
6: Also vieles halt natürlich, so dieser Goldraub, das hat man schon mitbekommen irgendwann, so wo ist das Gold? Das war ja ein Meme irgendwann. Ja. Also da hat man es mitbekommen.
10: Das ist ja überall.
6: So, das war dann irgendwo ein Thema, aber intensiver natürlich auch mit dem Film, mit Rheingold und sonstiges, hat man uns natürlich schon mal intensiver mitgekriegt und verstanden, wie das auch passiert ist, was gemacht wurde und. Aber ja, so zu der Zeit auch natürlich ein bisschen, also unauffällig oder unabsichtlich durchs Internet viel, war ja auch viel Thema. Aber was ich nochmal kurz aufgreifen muss, ist eigentlich krass, was du gerade gesagt hast zum Frauenbild, was ja damals, ne, und heute und was er dann auch noch verkörpert hat. Also das ist eigentlich eine Sache, die wird auch viel zu wenig thematisiert, wenn wir jetzt über Xatar reden. Er hat ja wirklich sehr groß auch immer zum Beispiel über seine Mutter geredet, über, wie du schon gesagt hast, das Frauenbild. Und das ist zum Beispiel eine Sache, wo ich sage, das wird heutzutage weniger thematisiert, wenn man über Xatar redet, weil es ist schon eigentlich krass gewesen, so wie er das schon versucht hat zu verkörpern oder zu verstärken.
10: Voll. Also ich habe ja auch gehört, dass seine Mutter so sauer auf ihn noch war, dass er deshalb auch seine Texte verändert hat.
6: Ach krass, echt?
10: Die hat wohl eine Zeit lang nicht mit ihm reden wollen deswegen. Und er hat dann selber ja auch irgendwann in einem Interview reflektiert und meinte so, ey, gerade als Kurde, wo die Frauenbewegung so stark ist oder generell die ganze Bewegung von Frauen getragen wird, da solche Texte zu machen, passt eigentlich gar nicht mit meinem Weltbild und auch gar nicht, wie meine Mutter mich erzogen hat. Und dann zu sagen, ich ändere alles, finde ich schon stark und vor allem das auch öffentlich zu thematisieren, was logisch, sehr selten Rapper machen.
6: Ja, die wenigsten reflektieren, ne?
10: Ja,
6: also
10: voll.
6: Er geht da ja wirklich reflektieren ran und krass, also wirklich, das ist zum Beispiel wieder so ein Fakt, ich lerne auch dazu, also, ne? Ja, wusste nicht mal,
10: ja.
6: Krass.
10: Aber nochmal zu der ganzen Haft- und Entlassungssache. Ich meine, ich war ja alt genug quasi, um das alles live mitzubekommen. Und ich weiß noch, das waren so die goldenen Deutschrap-Zeiten eigentlich, ne? So 2014 bis 16, würde ich sagen, wo die krasseste Musik rauskam und wo man die ganze Zeit vor YouTube geparkt hat und einfach gewartet hat, dass was rauskommt. Und ich weiß noch, wie wir alle so gewartet haben. Das war ja Dezember 2014, da wurde er entlassen. Und dann ist ja dieses legendäre Video, vielleicht hast du das im Nachhinein gesehen, wo der am Parkplatz abgeholt wird. Er steigt da so ein, nach der Haft, so total entspannt, als wäre der gerade nicht jahrelang gesessen. Und dann sagt er erstmal was von seinem Mantel, hat die ganzen Memes natürlich wieder eingebracht. Und ja, irgendwie das war so, ja, einfach, wie krass kann man sein? Man kommt da einfach so rein, so, okay, jetzt geht's los. Und 2 Monate später kamen ja schon die ersten krassen Musikvideos. Isda kam raus, Original kam raus. Diese ganzen Sachen, die ja voll die Musik geprägt haben, Memes geprägt haben, den Humor geprägt haben.
6: Die Zeit, das muss ich sagen, Isda war so das, was ich noch mitgekriegt habe. So, da hat schon so meine Berührungspunkte mit Xatar aber auch, und ich glaube, das werden viele, viele fühlen, war jetzt für mich, weil ich ja ein bisschen jünger bin, war diese Mantelzeit.
10: Ja.
6: Das war wirklich dieses, also der Mann hat das Manteltragen gelebt und verkörpert ohne Ende. Also das war wirklich dieses, Chata trägt Mantel.
10: Ja.
6: Der Bitter trägt Mantel. Das war das, womit ich auch immer Chata assoziiert hatte und wo ich ihn auch so richtig erstmal kennengelernt hatte.
10: Ja.
6: Natürlich gab es ja dann auch immer hin und her Sachen damals, und Deutschland war ja eine andere Zeit, da gab es ja jede Woche gefühlt einen Beef und einen Diss-Track hier und da, links und rechts und so.
10: Mhm.
6: Das war ohne Ende, also das war schon ja, sehr, sehr geil. Also ja.
10: Voll.
6: Ja, da gab's, ja doch, stimmt, krass.
10: Ja, ich glaube, das Mantelding ist auch im Rahmen der Haft, weil ich glaube eben, der sagt das zum ersten Mal, als er da rauskommt in diesem Auto. Aber egal, wir können das ja gleich bei unserem Gast erfragen,
6: unbedingt,
10: wie das überhaupt zustande kam, wie sein Gehirn funktioniert hat. Und vor allem auch eben dieses Klischee vom Gangster, was eigentlich dahinter steckt. Ich glaube, es kann keiner besser beantworten als Hami. Das ist ja sein Jugendfreund.
6: Ich freue mich halt auf den Gast. Ja. Also ich glaube, es kann heute nur spannend und intensiv werden, weil ich selber habe auch sehr viele offene Fragen für mich als Musikliebhaber und als jemand, der auch Chata natürlich spät gerne gehört und gefeiert hat, habe ich auch viele Fragen vorbereitet. Ja. Du ja sowieso. Du bist ja hier die
10: Streberin.
6: Die 1A Vorbereitete. Aber das wird für mich heute auch eine sehr, sehr interessante und intensive Folge, muss ich sagen. Und ich denke, für die Leute da draußen auch. Also spannender kann es nicht werden. Deswegen schnappt euch was zu essen. Und Miri kann ja gerne einmal introducen.
10: Wir haben jetzt Hami zu Gast. Er ist sein Day One. Er ist sein bester Kindheitsfreund. Er war mit ihm beim Goldraub. Die haben danach wieder zueinander gefunden nach der Haft und waren bis zur letzten Sekunde befreundet. Und ich glaube, es kann niemand besser erzählen.
6: Fast sogar direkte Nachbarn, ne? Also überlegt.
10: Genau. Ich glaube, es kann niemand besser erzählen, wer hinter den Kulissen war. Deswegen freuen wir uns jetzt auf Hami. Hallo, Sami. Guck mal, ich weiß nicht mal, wie ich dich richtig ausspreche, weil jeder sagt es anders. Sag mir bitte erstmal, wie ich dich richtig ausspreche.
5: Sami,
10: okay. Okay, ich dachte, weil manchmal macht man das ja, dass man seinen Namen so eindeutscht.
5: Ja, es ist, wie gesagt, du hast recht. Einer sagt Samir, einer sagt Sami, der eine sagt
6: Shams.
10: Okay, so oder so ist uns eine Ehre, dass du da bist.
5: Ich hab zu danken. Vielen Dank, dass ich kommen darf.
10: Wir sprechen ja heute mit dir natürlich über Jiva, über euer Kennenlernen, über euer Aufwachsen, auch vor allem so diese Gefängniszeit, aber eher gar nicht, um das alles nachzuerzählen, sondern mehr, um so drüber zu sprechen, was so der Impact danach war, vielleicht auch wie mit Menschen, die mal kriminell waren, im Nachhinein umgegangen wird. Darum geht's uns halt eher und ich glaube, es kann niemand besser nacherzählen als jemand, der mit dabei war. Vielleicht aber erstmal zu Beginn, ich glaube, man hat es vielleicht schon hier und da gehört, aber ich glaube, das nochmal aus deinem Mund zu hören, wie habt ihr euch überhaupt kennengelernt? Gerne einmal eure Kennenlerngeschichte. Wo war das? Wie war das? Wie alt wart ihr da?
5: Also kennengelernt. Ich meine, ich war 7 oder 8. Der Jiba hat Basketball gespielt. Der war wirklich ein sehr guter Basketballspieler. Und der hat immer bei uns im Sportplatz Basketball gespielt. So. Und wir sind dann da immer hingegangen, um irgendwie sogar die Kiddies da abzuziehen. Und da habe ich ihn kennengelernt. Da war irgendwas. Boah, das war sogar eine Schlägerei, ehrlich gesagt. Und der hat mir geholfen. So, der war dann auf meiner Seite, wo ich ihn gar nicht kenne. So, aber so haben wir uns dann irgendwie kennengelernt und waren dann direkt cool miteinander. Waren dann seit dem Tag befreundet. So, aber rumgehangen haben wir so jetzt gar nicht, weißt du? Ich war da noch mit so andere Clique quasi und dann so. Eng miteinander wurden wir dann so erst so mit 15, 14.
10: Hm.
6: So. Aber was war denn so dieses, du hast ihn kennengelernt neu und so Ding? Was war das Erste, wo du dir gedacht hast, okay, das gefällt mir an ihm? Das ist das, wo ich sage, okay, das finde ich krass an ihm.
5: Also wie gesagt, das hat ja schon angefangen, dass er mir geholfen hat bei der Schlägerei. Mhm. So. Und das hat mir gefallen. Und dann habe ich gemerkt, dass der dann auch für mich da ist, obwohl ich ihn gar nicht kenne, aber ich habe das irgendwie so gespürt. Der, dieser Mann, der ist stabil, mäßig. Der ist stabil, der ist da und der ist korrekt, der ist cool. Wir haben uns dann direkt wirklich geliebt irgendwie, keine Ahnung. Obwohl das wirklich nur ein paar Mal gesehen, ein paar Mal gesprochen, aber wir waren irgendwie uns einig, dass wir...
6: Ein Herz, eine Seele, waren.
5: Ja.
10: In was für Verhältnissen seid ihr denn groß geworden? Weil ich glaube, sowas schweißt ja auch immer zusammen, ne?
5: Ja, beide halt so, ne? Wie alle eigentlich. Mies, miese. Und hatten es halt ein bisschen schwierig, so.
10: Mhm.
5: Und richtig schwierig wurde es ja dann ein Jahr oder 2 Jahre später, als mein Vater starb.
10: Mhm.
5: Als er das auch mitbekommen hat, kam der dann auch und war einfach so da, so, ne? Und das hat ihn irgendwie auch nur so mitgenommen, weißt du? Obwohl wir jetzt nicht so extrem eng miteinander waren, aber so, dass ich hab's gespürt, das hat ihn schon so sehr leid getan und er wollte einfach irgendwie so für mich da sein. Und ich habe das so sehr geliebt und ich habe das zu schätzen gewusst. Ich habe so einen Tick gehabt, dass ich irgendwie jeden als großen Bruder gesehen habe oder Vaterfigur. Vielleicht, weil ich meinen Vater verloren habe, habe ich irgendwie versucht, irgendwie irgendwo eine Vaterfigur zu finden. Und das hat mein Herz gestreichelt, einfach so, wenn einer mir helfen wollte oder mir seine Freundschaft gegeben hat. So, das habe ich extrem zu schätzen gewusst und war dann auch immer ein Freund, wirklich. Ich will ja nicht rumprollen oder so, aber ich bin wirklich ein Freund. Wenn du mein Freund bist, dann bin ich dein Freund. Und für mich war immer nur ein Freund da und das war Jiva. Mhm. Genau, auch andersrum. So, ich war für ihn sein einziger Freund und so war es auch bei mir. So.
10: Ja.
6: Da interessiert mich halt auch, hattest du bevor das ja leider passiert ist, hattest du schon so eine, nicht Vorahnung, aber so ein mulmiges Gefühl, weil ihr wart ja so eng zusammen, hattest du schon irgendwie so ein mulmiges Gefühl oder so ein komisches Gefühl, dass jetzt irgendwas vielleicht mit Jiva sein sollte oder gerade was ist oder
10: ja, du merkst, man spürt ja immer, wenn man mit Leuten eng ist, spürt man immer solche Sachen wie Krankheit und sowas. Ja. Ja.
5: Voll, habe ich extrem gespürt sogar. Ich habe das sogar die letzten 2 Jahre extrem gehabt sogar.
6: Ach krass.
5: Wie soll ich sagen? Also wenn wir mal so unterwegs waren oder so, wir haben uns immer ein Zimmer geteilt im Hotel, weißt du? Immer. Und wenn er da schläft, er schnarcht, ne? Extrem. Und dann kriegt er keine Luft mehr. Dann fängt er an. Und ich warte, da tut sich immer noch nichts. Bis ich dann hingehe und sage, ey, hallo. Ja, dann steht er auf und dann, ey, korrekt, danke, dass du mich aufgeweckt hast. Ich sage, warte mal, was, wenn ich jetzt nicht da wäre? So, ja, das hat mir Angst gemacht irgendwie so. Und ich sage, du hast gar nicht geatmet. Du hast irgendwie gar nicht mehr geatmet. So, ja, das habe ich manchmal, sagt er. Ich sage, Gee, das ist nicht korrekt.
6: Das ist nicht normal.
5: Lass uns mal checken oder sonst was.
6: Man denkt so, Schnupfen, weißt du.
5: Ehrlich. Manchmal warte ich und dann, weißt du, und dann... Nur ist es dann so gewesen, dass das beim letzten Mal so war, dass der nicht mehr aufgewacht ist.
6: Was mich auch oder was uns ein bisschen interessiert hat, war, die letzten Jahre wart ihr ja auch nicht mehr so in der Öffentlichkeit präsent wie zuvor.
5: Ja.
6: Also sei es im Internet oder sonstiges. Hat das einen Grund, also war das auch ein Grund, dieses Thema Tod und wie wir wollen halt das Leben leben und uns jetzt mal aus der Öffentlichkeit zurückziehen oder gab es da andere Hintergründe?
5: Ja, da gab es andere Gründe. Ja, die Gründe waren, dass wir ein bisschen getrennt waren voneinander. Wir waren nicht mehr dieselben wie vor der Haftzeit. Weißt du? Wir waren anders nach der Haftzeit. Wir waren quasi verloren, eine Zeit, ja, so 6 Jahre, haben uns dann nur noch einmal im Monat gesehen oder zweimal im Monat oder so. Dann haben wir uns, als das quasi auch in den Bach runterging und alles schief lief im Tower und so weiter und so fort. Da haben wir uns dann irgendwie wieder gefunden und haben uns wirklich dann mehr geliebt als, ich kenne ihn seit 35 Jahren so, als wie noch nie zuvor so, weißt du? Dann war wirklich, wir waren dann eins, wirklich. Wir waren eine Seele und habe ich auch eben deinen Kollegen gesagt, wir haben ja zusammen diesen Bufo gemacht. Kennt ihr das?
10: Mm-mm.
5: Bufo, da gibt man so einen Schaman und dann... Mm-hmm. Kriegst du Pilze und dann rauchst du so ein Zeug und so und dann kriegst du so ein Erlebnis, die man so einmal bei der Geburt bekommt und einmal, wenn du stirbst, hast du so ein Feeling mäßig. Das hat bei mir aber gar nicht gewirkt, so. Bei meinem Bruder hat's gewirkt, bei allen hat's gewirkt, nur bei mir irgendwie nicht. Wir haben nur einen Lachkrampf irgendwie gehabt die ganze Zeit. Du kriegst Pilze und dann habe ich irgendwie die Leute schmelzen sehen und so. Ganz komisch, ganz lustig. Auf jeden Fall hatte das bei Jiva die Wirkung, dass er irgendwie da gesehen hat, dass wir eine Seele sind. Ich bin mit ihm.
10: Ah, ja, das ist Seelenverwandt.
5: Sein Seelenverwandter. So. Und der hat mich seit dem Tag mit anderen Augen gesehen und ich habe das so extrem auch empfangen und gespürt, wie wirklich nie in den letzten 35 Jahren als, ja, nach dieser Aktion so. Das war dann extrem bei ihm. Extrem, extrem. Und das habe ich so krass gefühlt und empfangen, das war wirklich sehr schön. Dadurch ist dann auch natürlich meine Liebe zu ihm auch viel größer geworden. Und andersrum ja auch, weil ich ja diese Liebe empfangen habe. hat er dies auch zurückbekommen und das war heftig. Das war wirklich heftig, das war sehr schön.
10: Mhm. Ja, aber krass, dass ihr nochmal so einen Höhepunkt eurer Beziehung irgendwie hattet,
5: genau, ja.
10: Sowas, obwohl ihr euch so lange kennt.
6: Ich habe ja Jiva nie kennengelernt, leider. Also so als Menschen privat nie kennengelernt. Ich kenne ja nur Hatar.
5: Okay.
6: Was ist der Unterschied zwischen, für dich jetzt, gab es oder was ist der Unterschied zwischen Jiva und Hatar für dich? Oder gab es einen großen Unterschied für dich jetzt in der Person?
5: Für mich gab es keinen Unterschied, ne? Mhm.
6: Weil es gibt ja auch oftmals Künstler, die halt, wenn sie ihre Person sind, ein ganz anderer Mensch sind, wie wenn sie selbst sind. Deswegen dachte ich, vielleicht gab es da auch Unterschiede so im Handeln oder
10: Halt Image haben.
6: Ja.
5: So. Nee. Also vom Künstlerischen her ist der Khatar. Ne? Aber von der Person her, vom Typ, von alles, Charakter, alles, ist einfach gleich. Also der ist ein herzlicher Mensch, der ist ein guter Junge und das ist er als Khatar genauso auch wie als Jiva. Also da gibt's.
10: Das heißt auch so, der ganze Humor, alles.
5: Voll, ja.
10: Immer neue Ideen, so weiter.
6: Du kennst das auch, wenn zum Beispiel so ein Künstler als Künstler ganz anders ist, aber als Mensch halt so zweiseitig geschnellert, so ein bisschen ist es so.
10: Das ist eigentlich meistens so.
5: War gar nicht. Sogar, ehrlich gesagt, manchmal andersrum sogar. Also wir müssten sogar als Künstler netter sein. Als, weißt du, was ich meine? So. Das vergessen wir manchmal.
6: Ja.
5: Das jetzt Beispiel haben wir jetzt zwar nie gemacht, aber wenn jetzt Leute kommen, Foto machen oder sonst was, so ich weiß, dass als Jiva hätte er gesagt, Digga, verpiss dich, Alter, weißt du? Aber er als Khatar hat er die Aufgabe, dann sagt er, ja klar, Bruder, komm, mach mir ein Foto. Also der hat dann diese Aufgabe, das ist sogar besser geworden mäßig, weißt du? Ja. Das hat er sogar auch immer seinen Künstlern beigebracht. Ich weiß noch, wie er zum Beispiel mal, kann ich das sagen, ja, wieder Mero angeschrien hat. Weil jemand wollte irgendwie mit Mero ein Foto machen und der meinte, geh mal weg, jetzt habe ich keine Zeit. Und der Jiva sagt, ey, komm mal her, mach das nie wieder.
10: Mhm.
5: Weißt du, so, mach das nicht, hör auf damit. Und dann hat der ein bisschen therapiert so und dann hat der das nie wieder gemacht.
10: Mhm. Aber denkst du, da steckt auch so ein bisschen so eine Dankbarkeit hinter, dass das, was ihr gemacht habt, Musik, ne, mit eurem Hintergrund, ihr kommt aus dem Brüsserberg, Armut, Vater war nicht da, ist ja nicht eine Selbstverständlichkeit, irgendwann Geld zu machen mit Musik, habt ihr auch lange Zeit ja gar nicht.
5: Mhm.
10: Denkst du, es liegt daran, so diese krasse Dankbarkeit, dass man jetzt endlich in dieser Rolle sein kann?
5: Ja, klar, also dass man dankbar ist für das, was man bekommen hat. Also diese Person, mit dem du jetzt abgelehnt hast, ein Foto zu machen, ist derjenige, der dein Song streamt oder kauft oder was auch immer.
6: Mhm.
5: Sei dankbar dafür und sei nicht dieses Hochnäsige, bleib auf dem Teppich. So.
10: Mhm.
5: Und das hat der Jiva immer versucht, allen beizubringen, so, dass wenn man irgendwann mal ein Limit erreicht, dass man echt versuchen soll, auf dem Teppich zu bleiben. So, so der Erfolgreichste ist immer derjenige, der auf dem Teppich bleibt auch. So. Und das hat immer versucht, den Künstlern beizubringen, weil wir auch gesehen haben, wie manche auch wieder rumticken, wenn die plötzlich eine Position erreichen, ist ekelhaft. Gerade so bei der Musik, das könnte ich kotzen, echt. Ja, ehrlich. Das ist, ich mag sowas gar nicht, ehrlich.
10: Einige Gestalten.
5: Deswegen, wo ich mir dann denke, verstehst du was? Ach ja, scheiße.
6: Ich verstehe, was du
5: meinst. Ja, und das ist so das Letzte irgendwie. Für mich auch, genau, wir sind eins und das mögen wir nicht.
10: Ja.
6: Aber wenn wir ja schon gerade über Musik reden, wie war das, Musik zu machen mit Jiva zusammen? Also wie kann man sich das vorstellen? Ihr seid ins Studio rein oder bei welchem Song hattet ihr am meisten Spaß oder wie war diese Zusammenarbeit zum Beispiel jetzt mit ihm musikalisch, den du ja nochmal als Menschen so eng gemocht und geliebt hast?
5: Was heißt Spaß daran? Spaß haben wir nicht daran, aber wir haben immer so beide dieselbe Feeling, weißt du, wenn wir sowas hören, dann fühlen wir das beide irgendwie und so das ist das Einzige, was irgendwie so immer uns motiviert hat, auch weiterzumachen. Also er hat mich irgendwie immer motiviert. Also wenn ich irgendwie irgendeine Line singe oder sonst was, für Jiva war das dann immer direkt, boah, du bist der beste Sänger auf dieser Welt. So, ne? Aber dieses Feeling gebe ich ihm auch, verstehst du? So, das ist so eine Sache, die irgendwie sehr schön war. So.
10: Mhm.
5: Ich weiß, das ist nicht so, ich bin nicht der beste Sänger der Welt, aber das ist ein schönes Gefühl so und das war schon immer so. So hat das übrigens angefangen. Ich meine, ich war 18 oder 19 oder so, waren wir in der Sparkasse drinnen.
10: Warum hat man früher mal in Sparkassen gechillt?
5: Ja. Weil man da reingehen konnte, wenn es draußen kalt war oder wenn es geregnet hat. Kennst du das noch? Tust du die Karte rein, kannst du rein.
6: Ja, klar.
10: Aber es geht heute nicht mehr.
5: Ja, heute ist es offen. Also bei uns, die Sparkasse ist offen.
6: Kannst, wenn du, aber nur bei uns ist zu einer gewissen Uhrzeit.
10: Ja, ganz spannend. Genau.
5: Okay, nee, bei uns ist es offen. Ja. Da kann man jetzt reingehen, ohne Karte. Auf jeden Fall sind wir da rein und plötzlich habe ich angefangen zu singen. So, ne? Der war dann voll baff und ey, wow, geil, mach weiter, das, dies. Und ich habe weiter gesungen. Der hat das so sehr gefeiert und dann hat er angefangen zu rappen. Und ich sage, ey, G-Bruder, du kannst rappen, verdammt. Ja, und du kannst singen. Und dann, weißt du, dann ging das so weiter. Und dann sind wir tatsächlich dabei geblieben, haben dann angefangen irgendwie, wir hatten bei uns so ein Jugendzentrum, wo die unten so einen Disco-Raum hatten und da gab es ein Mic, also ein Mikrofon. Und so ab und zu da runter und haben einfach Chinaware, Bedeware, Wenaware, noch nicht mal Texte, einfach nur einfach so. Ja, ja, so. Und das war dann so krass, dass wir das dann irgendwie aufgenommen haben auf Kassetten. Und das hat dann irgendwie so voll die Runde gemacht bei uns in der Gegend. Mhm. Und da haben wir gesagt, ey, lass mal was Echtes sagen. Lass mal Texte schreiben. Dann haben wir ein paar Songs quasi gemacht. Ja. So, ne?
10: Was waren so eure ersten Themen?
5: Themen, lass mal wieder das Thema wechseln.
10: Okay.
5: War schon ekelhaft, die Themen auf jeden Fall. Ja, wir waren jung, wild und dumm und ich weiß nicht. Auf jeden Fall hat das aber so eine Runde gemacht in Bonn, dass wir dann irgendwann mal waren wir bei McDonald's in Drive-In und dann vor uns das Auto, laute Musik, unsere Musik.
6: Ja? Ja. Welcher Song lief? Wenn du dich noch dran erinnern kannst.
5: Tatsächlich, kennst du dieses Notenpara, kennst du das? Heute wärst du für 10 Mille verkauft, wow. So richtig, ganz eklig. Und die feiern das so krass. Und die feiern das. Und die Leute streiten sich um diese Kassette, jeder will die Kassette. Auf einmal hat das voll die Runde gemacht. Jeder hat diesen Song gehabt. Und dann haben wir gesagt, komm, machen wir alles oder nichts. Wir haben ein bisschen Geld dann angefangen zu machen und haben das erste Videoclip gedreht. Wir haben dann auch so damals die krassesten geholt, LB-Films. Haben 50.000 Euro oder so bezahlt. Damals war das extrem viel so. Und dann haben wir gesagt, egal, wir versuchen es einfach. Wenn auch nicht klappt, dann haben wir es wenigstens versucht. Haben wir für uns, haben wir was Schönes gemacht. Und das ging tatsächlich durch die Decke so.
10: Mhm.
5: Und da hat es dann angefangen. Da haben wir gesagt, okay, jetzt machen wir ein Album. Das Album ging dann, glaube ich, auf Platz 1 in den Newcomer-Charts damals. Und dann ging das weiter.
10: Mhm. Ja. Vielleicht gucken wir mal ganz kurz was davon. Ich habe mal das Ich will hier nicht weg Video vorbereitet. Das war ja auch eins eurer ersten Videos.
5: Ja, genau.
10: Vielleicht gucken wir auch mal ganz kurz rein.

0: Ja, ich will wirklich nicht weg, ich bin immer noch da.
1: Es ist krass. Weil
0: das war übrigens auch dieser Sportplatz, wo der immer Basketball gespielt hat, weißt du, da?
1: Ja. Das war so euer Zentrum. Ja. Es ist halt krass, ich habe diese Zeit ja nicht mal erlebt, weil ich bin auch noch jünger, aber diese Songs, die siehst du heute noch auf TikTok beispielsweise. Weißt du?
0: Echt, ja?
1: Diese Lines, klar, diese, krass. Allein der Part. Krass, warum soll ich weg von dir? Das war ja auch ein Riesensong.
2: Ja. Du hast jetzt auch gerade die ganze Zeit gelächelt, als es lief. Was hast du für Erinnerungen, wenn du das angeguckt hast?
0: Die besten. Wirklich die besten Erinnerungen. Das waren auch so genau die Zeiten. So, kennst du das? Jeder hat seine Zeit und das war so unsere Zeit. Und war sehr schön. Wirklich sehr schön, ja.
1: Es ist so ganz andere Zeitspanne, ganz andere Zeit gewesen, glaube ich. Gell? Auch was Musik betrifft, klar, logisch. Ja. Alles Mögliche drumherum und kulturell alles. Ah, wow.
0: Ja. Also wirklich, die Zeiten waren auch damals wirklich besser. Also jeder sagt, nee, weißt du, aber das war einfach irgendwie schöner.
2: Ja.
0: Also wirklich schöner. Auch so, der Himmel war auch viel blauer und so. Alles war wirklich, ich weiß nicht warum, vielleicht sehe ich
1: vielleicht ist auch
0: die Dinge anders, weiß, aber es war wirklich schön.
1: Hättet ihr gedacht, dass es so platzt?
0: Was denn?
1: Die Musik zusammen, dass es so platzt, weil ich überleg mir,
0: so jetzt ehrlich gesagt nicht, aber wir wussten schon, dass wir echt geile Mucke machen. Mhm. So, wir waren auch die Einzigen, die damals diese Richtung rausgebracht hat, so diesen G-Funk, West Coast, Dingsbums, auf jeden Fall wussten wir das schon, aber nicht so, weißt du?
2: Okay. Ich hab auch mal irgendwo gelesen, dass du, glaube ich, meintest, ihr wurdet auf einmal überall hin eingeladen, Partys, überall erkannt. Wie war das? Vor allem eben, ihr wart ja gerade noch so Straßenjungs, habt so eure krummen Dinger gedreht, um eure Familien über die Runden zu bringen und auf einmal seid ihr bekannt. Aber ihr wart ja noch nicht reich dabei, ne? Das ist ja auch der Unterschied, dabei noch kein Geld zu haben. Wie war diese Zeit? Gibt es vielleicht Anekdoten, irgendwelche Stories von irgendwelchen Partys oder so?
0: Also wir haben wirklich dann jede Einladung angenommen. Was krass war, wenn wir uns so daran erinnern, damals sind wir nicht da reingekommen und jetzt
1: wird man eingeladen.
0: Genau. Und das war schön. Das war auf jeden Fall eine coole Sache. Und ich weiß dann noch, wo wir einmal sogar in Köln feiern waren und neben uns, dieser VIP-Bereich, war Lukas Podolski, der dann gekommen ist und gesagt hat, ey, nein, ihr seid das. So, der hat uns gefeiert und wir fanden das voll krass. Also ich meine, ich feiere dich. Und du kommst jetzt an und sagst, ich feiere euch so. Das war richtig cool. Das war ein cooler Moment auf jeden Fall. So, dass so eine Person irgendwie deine Musik hört und das feiert. Und
2: ich habe noch ein Video vorbereitet. Ich glaube, das zeigt ganz gut so diesen Übergang von Straße zu Musikbusiness. Erinnerst du dich noch an die Rheinkultur 2009?
0: Boah, bitte, kurz. Nein, mach das nicht echt jetzt.
1: Echt? Was,
0: das gibt's nicht noch.
2: Das gibt's aber nicht. Aber du kannst ja gleich den Kontext erklären.
1: Okay, komm.
3: Also, ich möchte allen danken, die hier waren heute Abend. Rheinkultur, Bonn, NRW. Alle, die wir waren, von den hunderttausenden Leuten.
2: Aber ihr seht krass
3: super
2: aus.
3: Und von den 10.000 Leuten, die gerockt haben, vielen Dank. Vielen Dank an mein Forum, www.qatar-online.de/forum. Das sind die besten Jungs. Ohne euch wäre ich nichts. Ohne meine Fans wäre ich nichts. Und das ist Shamsuddin, Sami. Was läuft? Ich bin Sami von Alles oder Nix Racket. Alles fit?
4: Ja, auf jeden Fall bei dir.
3: Korrekt, cool.
0: Das ist ja.
4: Du bist bei Alles oder Nix anscheinend. Wirst du demnächst was releasen? Oder hast du schon sogar was released, was ich nicht mitbekommen habe?
3: Nein, auf jeden Fall kommt dieses Jahr noch mein Album raus.
4: Okay.
3: Von Alles oder Nix Records. Beste Label, was in Deutschland gibt's. Und
0: krass.
2: Okay, was ist passiert mit dem Typen? Was wollte der?
0: Keine Ahnung, der hat sich einfach neben dem Falschen hingesetzt. Und das war ein Fehler.
2: Mhm.
0: Ja, aber es ist nichts passiert. Wir haben den halt nur rausgebeten.
2: Ja, aber verstehst du, was ich meine? Also ich finde, das ist ein gutes Beispiel für so dieser Übergang von, ihr kommt gerade von der Straße und jetzt werdet ihr von mir über ihn eingeladen und dann passiert halt sowas wie da, was auf der Straße
0: normal ist. Ja, wir haben auch ehrlich gesagt lange gebraucht, bis wir checken, dass wir jetzt auch ein bisschen eine andere Position haben. Und wenn mich Leute angucken, manchmal gucken mich Leute an und ich denke, ey, was ist los, hast du ein Problem? Und dann checke ich, ach nee, warte mal.
2: Ich bin ja bekannt.
0: Ich kenne dich doch, du bist doch der Sami. Ach so, ja, stimmt. Ja, so, weißt du? Okay, das ist ja doch noch kein Stress. Das ist einfach einer, der mich erkannt hat halt von der Musik. Also, und das hat ein paar Jahre gedauert, bis wir das checken.
1: Ja, also das eine, wenn wir schon beim Thema checken sind, eine Sache, die mich interessiert, ist, bei mir war es ja so, in dieser Jugendzeit war ja noch mal ein bisschen anders. Da kam ja auch, also Internet war ja ein bisschen populärer und es war ja, Xatar hat ja auch sehr, sehr, also Juba hat sehr, sehr viele Memes gehabt, sag ich jetzt mal.
0: Ja.
1: Wie habt ihr das alles wahrgenommen? Habt ihr auch so drüber gelacht und so zum Beispiel diese Köftespieß-Sachen, ja, oder Debra trägt Mantel und das war ja bei uns dann so, so mäßig so, einerseits halt, so, er war eine Person, ja, war geil, gleichzeitig haben wir auch, ja, das auch witzig,
0: ja, so, nee, war bei uns auch so.
1: Habt ihr auch so eure Witze, ja, gemacht drüber und so?
0: Auch gegenseitig immer fertig gemacht, ja, halt und so.
1: Auch diese Köftespieß-Sachen.
0: Ja, ja, ja, so, ja, voll.
1: Hätte man voll auch niemals gedacht, dass das so viral geht und die Leute das so,
0: ja,
1: witzig,
0: ja, finden. Ne? Aber der hat dann auch was daraus gemacht, ne?
1: Ja, stimmt, stimmt.
0: Ja.
1: Was, okay, jetzt muss ich aber auch fragen, was war dein Lieblingsmeme und was war dein Lieblingsvideo, so ein Meme? Weil er hat ja mehrere gehabt, diese, wo er so auch geboxt hat und so alles mögliche, die Schattenboxen-Videos.
0: Ach so, ja. In was? Dubai das, ne?
1: In Dubai, ja.
0: Also, das, für mich das Lustigste ist das mit dem Köftespieß.
1: Ja, das ist so. Was für dich?
0: Tragemantel ist schon cool, aber das vor,
1: weil so natürlich ist, ne?
2: Ja, du merkst, es kommt von Herzen. Du merkst, er meint das echt so. Ich glaube, wir haben das auch. Vielleicht können wir das ganz kurz angucken.
1: Ey, wenn das ist halt, ja, das ist, ich habe das lange
2: nicht. Das ist ja dieses Weiß-Interview im Gefängnis, wo er, ja, besucht wurde. Genau, ne? Da, genau, ist der Köftespieß, ja, entstanden. Ja. Ich gucke mir mal ganz kurz.
1: Das ist also,
5: was ist das Erste, was du machst, wenn du rauskommst?
6: Das Allererste, ich glaube, ich gebe mir einen schönen Kebab, so einen schönen Köftespieß, weißt du? So einen schönen Köftespieß. Kolbstraße. Ein Köftespieß erstmal, mit gar keinen Reden auch und so. Hawal, gib mir einfach nur einen Köftespieß. Dazu einen schönen frischen Ei dann aus dieser Maschine, weißt du? Wo man den selber so all-you-can-drink-mäßig zapfen kann. Und dann ein Handy besorgen, Mann. Ich brauche ein Handy, Mann. Ich brauche ein Handy.
1: Da ist für mich die Kolbstraße bekannt geworden. Als Nicht-Kölner, ja, habe ich dadurch erst die Kolbstraße
2: gegeben. Ja, ja, safe, 100%. Aber war er so oder hat er sich das ausgedacht? Oder war der einfach so witzig und hat diese Dinge...
0: Ja, ja, klar, doch, der war so, ja. Krass, das war wirklich das, was er wollte.
1: Ja. Das ist aber, ja. Das war ja noch, das war ja nicht zu, war das war ja noch zur Haftzeit, oder nicht?
0: Genau.
1: Genau.
2: Ich habe auch eure alten Facebook-Accounts zum Beispiel durchgestalkt und da haben voll viele euch Briefe geschrieben und meinten, hey, habt ihr die Briefe bekommen? Aber ihr konntet ja kein Facebook benutzen, als ihr im Knast war. Das hat ja wahrscheinlich jemand anderes dann für euch gemacht,
0: glaube ich. Nee, wir haben Post bekommen.
2: Ihr habt richtig viel Post, ja, bekommen. Was war denn so dein Gefühl? Wie hat die Außenwelt euch betrachtet? Weil mein Gefühl war, wie ich das damals mitbekommen habe, es gab so eine Hälfte, die hat gesagt, ja, das sind Kriminelle, weg mit denen. Und dann gab es die Hälfte, die sich halt komplett solidarisiert haben, mit euch gesagt haben, nein, Free Sami, Free, ja, Free Hata, so, dass die haben das gemacht aus Gründen, ja, ne, also die Erklärung für euch hatten.
1: Aber auch geile Frage, weißt du warum? Weil es kann sein, jetzt gucken gerade Leute zu, die einfach wirklich dir damals einen Brief geschrieben haben und, ja, hören jetzt auch einfach, ey, was da so abging.
0: Ja, das war so schön. Das hat mir ehrlich gesagt voll gut getan. Ich bin auch dankbar für jeden, der mir geschrieben hat, wirklich. Das hat mir echt gut getan. Das hat mir
2: geholfen.
0: Wie bitte?
2: Hast du noch die Briefe?
0: Habe ich immer noch, ja. Krass. Ich habe alle Briefe.
1: Krass.
0: Und wie sogar manche Leute mir das zeigen auch jetzt. Und jetzt halt ich mal fest. Ey, letztens schreibt mir, wie heißt der? OG? OG03 oder so? So ein Rapper?
1: OG, ja, klar.
0: Ja.
1: Ja.
2: Mhm.
0: Da sagst du mir, kennst du mich? Ich sag, nee, wer bist du? Sagt er, ich bin's. Wisam, der oben mit Nemo war.
1: Ja, ja, ja.
0: Ich denke mir, nein, du bist das. Ich kenne den Rapper so. Und dann, jetzt kommst du mir an und sagst mir, dass du das bist. Ich konnte die ja nie sehen. Weil die waren jung, weißt du, und die hatten eine andere Abteilung, mhm, als ich. Der hat mich jetzt vor einem Monat oder so, hat er mich angeschrieben, hat, mhm, gesagt, ey, ich bin das. Ich sag, nein, krass. Weil ich habe immer mit dem Nemo habe ich ja so kennengelernt, ne?
2: Du hast ihm auch den Namen gegeben, oder?
0: Ja, genau. Mhm. Und dieser Wisam, also der OG, der war neben ihm. Die haben nämlich immer miteinander gesprochen, so, ne?
1: Die haben auch super Musik zusammen gemacht.
0: Ja, und ich habe immer nur zugehört. Ich wollte nicht sagen, dass ich das bin, weil die haben auch viel über mich geredet gehabt. Ey, der Sami, der von alles, der ist auch hier, der soll auch hier irgendwo sein. Und dann so ein paar Gespräche, die geführt haben, habe ich dann irgendwann mal gesagt, ey, diese Jungs sind echt cool, die sind lustig. Habe ich die, ja, angesprochen, gesagt, Leute, ich bin's. Ja, das war krass, dass er mir jetzt vor kurzem geschrieben hat. Der hat auch gepostet, wie ich ihn, weil der hat mir danach irgendwie Post geschickt und ich habe dann mit ihm dann halt auch geschrieben. Also ich antworte auch jedes Mal, wenn egal wer mir schreibt, habe ich immer geantwortet. Und dann hat er mir das auch gezeigt. Also der hat das mäßig fotografiert und geschickt, was wir einander geschrieben haben. Fand ich sehr schön, ja.
2: Aber gab es denn auch eine Gegenseite oder hast du das gar nicht mitbekommen? Also wie gesagt, ich war ja draußen, ja, offensichtlich und habe halt Nachrichten geguckt und da war schon viel so, die Kriminellen so.
0: Ja, ja, klar.
2: Besser so, dass man
0: also, aber ich krieg natürlich nur die andere Seite mit, so. Keiner hat mir geschrieben und gesagt, ey, ich Schmackschichtlich.
1: Ja.
0: Was soll das? Ihr seid kriminell. Nee, ich habe nur die guten Seiten gesehen.
2: Okay, ich habe ein Beispiel von einer guten Seite, jemand, der euch supportet hat. Das war ich mit, keine Ahnung, 14. Ich komme ja aus einer Kleinstadt und bei Wittenberg. Ja? Sogar da haben Leute euch supportet.
0: Wittenberg, ja.
2: Das war irgendeine Bahnhofsunterführung und da stand einfach ganz groß Free Hatta. Ja.
0: Oh, krass.
2: Das bin ich mit 14 oder so. Oder kam ich da war.
1: Krass, aber.
2: 16, nee, 16, älter. Also sogar in der Kleinstadt haben sich Leute dafür interessiert. Und dann gab es ja das Interpol.com-Video, ne, wo ja auch alle Rapper drin waren.
0: Genau.
2: Weil wir gerade von so Supportern und eher Gegnern gesprochen haben. Du hattest in Stammheim auch ein paar Gegner im Haus selber.
0: Genau, ja.
2: Magst du mal erzählen, welche Person dir da das Leben schwer gemacht hat? Das war
0: natürlich der Abteilungsleiter, der extrem was gegen mich hatte. Der fand auch generell, unsere Tat war halt so unverschämt. Ne? Also der als Justizbeamter, die auch gerne eigentlich Polizisten werden wollten, den Job aber nicht bekommen haben, deswegen werden die Justizbeamte auf jeden Fall, hatte da extrem was gegen mich gehabt, so, der hat mich gehasst und egal, was ich ihn gebeten habe, hat er immer alles verneint und ignoriert und. Wie gesagt, ich durfte noch nicht mal Toilettenpapier. Der sagt zu mir, du kriegst nur, was weiß ich, 2-3 Stück die Woche und das reicht. Das brauche ich am Tag, Digga. Der war so extrem gegen, also wirklich, der hat mich gehasst. Jedes Mal, wenn ich zu ihm ins Büro gegangen bin, um etwas gebeten habe, verlangt habe, hat er das mal abgelehnt. Und in seinem Büro war alles Bayern München. Ne? So die Uhr Bayern München, Tasse Bayern München, dies Bayern München, Stift, alles Bayern München. Und wenn wir Post bekommen, dann wird das von dem Staatsanwalt geöffnet, gecheckt, gelesen und dann auch noch von dem Abteilungsleiter. Ne? Und eines Tages, der macht mir die Zelle auf, um mir die Post zu geben und der sagt zu mir, ey, woher kennst du die? Ich sag, wer ist das? Wer? Und tatsächlich hat mir Lukas

0: geschrieben.
1: Was haben die geschrieben?
0: Die haben mir geschrieben und das war echt heftig. Also ich muss sagen, ich habe das von manch Freunde nicht bekommen. Digga, die fragen mich, ob ich Hilfe brauche. Wenn ich irgendwas brauche, sag Bescheid. Bleib stark, du schaffst das und so weiter und so fort. Ich war baff, wirklich. Hm. Einen großen Dank an die Jungs, wirklich.
2: Boah, geil, einfach, halt, der ist so Bayern-Fan durch und durch. Also
0: unendlich dankbar. Und dann, ja, wie gesagt, der Beamte macht diese Zelle auf, gibt mir die Post und fragt mich, woher kennst du die Jungs? Ich so, ja, das sind meine Freunde. Der so, ey, meinst du, du kannst mir ein Autogramm von denen klären?
2: Hart.
0: Ich sag denen, ja, kein Problem, das sind meine Freunde. Ich schreib direkt zurück, ey, Luki, bitte, mach mal ein Autogramm.
1: Luki,
0: ja,
1: so als kennt ihr euch seit 20 ja, Jahren.
0: Mach mal ein Autogramm klar, ne? Und von Bastian auch. 2 Wochen später bekomme ich von der ganzen Bayern München Fußballmannschaft Autogramm mit Foto, mit jeder hat so einen Spruch rausgelassen. Mhm. Der Beamte hieß Herr, ne? Und der eine schreibt, ey, komm, lass mal die Tür auf. Der eine sagt, komm, lass ihn raus. Der eine sagt, gib ihm noch wenigstens das Handy, dass wir den anrufen. Also jeder hat so einen lustigen Spruch da gelassen. Und das war wirklich sehr, sehr, sehr schön. Das hat mein Herz gestreichelt. Das habe ich so sehr gefeiert. Und als ich die Post bekommen habe mit den Autogramm und alles, habe ich ihm das gegeben, halt dem Beamte. Und der hat ein Grinsen bekommen. Ey, der war so glücklich. Der war dann mein bester Freund. Wenn ich ihm wirklich gesagt hätte, glaube ich, kannst du mich rauslassen? Ich glaube, der hätte mich sogar rausgelassen. Ich konnte machen, was ich will. Ich war dann so.
2: War wie Hotel.
0: Wirklich. Mhm. Der war mein bester Freund.
2: Krass.
0: Und das war aber leider, weißt du wann? So die letzten 3 Monate.
2: Ja, scheiße.
0: Ich war 2 Jahre da. Scheiße. Und das waren erst so die letzten.
1: Voll, die hättest du mal früher geschenkt.
0: Ich habe echt überlegt, einfach da zu bleiben. Ich sitze meine Haftstrafe komplett da ab. Aber
2: wird's dann verlagert
0: worden. 400 Kilometer jedes Mal für die Familie. Das ist ein bisschen viel.
1: Scheiße. Ja. Aber warum denkst du, hat er am Anfang so ein Problem damit? Weil du meintest, er fand die eure Tat besonders frech. Ja. Was genau war so frech daran?
0: Ich weiß nicht. Also die waren auch, wie gesagt, also die Baden-Württemberger, die sind irgendwie, also ich will nichts Falsches sagen, aber die sind halt ein bisschen rassistisch. Gegenüber auch wirklich andere Deutsche, die von NRW kommen oder aus Berlin oder was weiß ich. Die sind nur unter sich so, ne? Die sind nur unter, ja.
1: Ja, ich dachte vielleicht, weil ihr eben diese Polizeiuniform anhattet und das, glaube ich, Beamte besonders. Das ist eh
0: verschiedene Aktionen, die wir ja gemacht haben. Die ist halt dreist, die ist unverschämt und das passt den einen oder anderen nicht. Mhm. Wiederum feiern das andere und das hat ihm nicht gepasst und deswegen hat er mich auch, also aber der hat mich nicht nur gehasst, der hat irgendwie alle da gehasst. Wirklich alle.
1: Ich zeig dir mal ein Video, das ist damals überall rumgegangen. Das war bei Stern TV ein Interview mit Jiva. Vielleicht erinnerst du dich daran, das war überall.
0: Wo ist das Gold, ne?
1: Genau, wir gucken mal ganz kurz rein.
3: Ich bin auf jeden Fall nicht mehr kriminell. Ich bin nicht mehr unterwegs und hau Leute weg für Geld. Oder ich mache keine Raubüberfälle mehr, Gott sei Dank. Also der Cut ist auf jeden Fall.
4: Aber irgendwo passiert. Liegt das Gold und Sie wissen wo?
3: Das sagen Sie jetzt.
4: Ja. Sie haben sich foltern lassen im Irak und haben es nicht verraten.
3: Ja, vielleicht wusste ich es ja wirklich nicht.
4: Vielleicht. Vielleicht auch schon.
3: Vielleicht auch nicht.
0: Die Frage immer auch, wo das Gold ist. Bis heute fragen die mich. Es ist schon über 10 Jahre her und die fragen mich immer noch, wo das Gold ist. Als hätte ich das irgendwo in der Ecke versteckt. Ich weiß nicht, wo das Gold ist. Ich erinnere mich nicht.
2: Ich muss fairerweise sagen, das erste Mal, wo ich dann so auch Berührung hatte mit dem Rap-Geschäft oder mit dem Musikgeschäft, kannte man dann ja so ein paar Leute, die du vielleicht auch kennst. Das erste, was ich die halt auch gefragt habe, war, ey, guck mal, ich bin jetzt so neu und so. Weiß man, wo das Gold ist oder ist das so ein Meme? Also wirklich hat es dann andere auch gefragt, weil es mich wirklich so interessiert hatte.
0: Ja.
2: Und du kriegst diese Frage bis heute noch.
0: Ja.
2: Und wie antwortest du drauf? Du sagst dann einfach, weiß ich nicht.
0: Nee, also... Ja, vielen sagen, ich weiß es nicht, aber es ist weg, Leute, was soll ich sagen?
2: Sicher?
0: Klar ist das weg. Das war noch am selben Tag weg.
2: Ach so, okay.
0: Ich habe sogar das Gold weggebracht. Kann man sogar im Film sehen.
2: Ja, gut. Im Film war es ja am Ende noch mal ein bisschen witziger, so mit diesem Unterwasser.
0: Ja, diese Frage, wo das ist, als hätten wir das echt irgendwo noch versteckt. Und
2: auf dem Spielplatz.
0: Was wir hätten machen sollen, ehrlich gesagt.
1: Ja.
0: Wie die Goldpreise heute sind. Wow.
2: Was muss das für ein Adrenalin gewesen sein bei diesem Gold? Also als ihr es gerade gemacht habt, auch als der Polizeiwagen kam und sonst. Was waren das so für Emotionen, Gefühle und Gedanken in diesem Moment? Das kann man ja gar nicht beschreiben.
0: Ja, das ist echt. Das war echt heftig. Ich hab mir die Hosen gemacht, als plötzlich ein Polizist da war. Und ich habe nur gedacht, komm jetzt, lass uns weglaufen, Jungs. Also es geht nicht mehr.

0: Ja, wir haben verkackt. Aber ja, wir haben es durchgezogen. Und dann sogar noch vor Ort, also während der Tat vor Ort, kamen wirklich sogar noch Polizisten.
1: Ja, genau.
0: Und haben uns gefragt, ob wir sogar Hilfe brauchen, ja. Weißt du?
1: Ja,
0: also die haben die Straße abgesichert, haben uns sogar beschützt mäßig und unterstützt und geholfen. Und das war heftig. Das war echt heftig. Also kannst du dir vorstellen, wie es uns die ganze Zeit währenddessen ging und was für eine Paranoia wir hatten. Aber ey, keine Ahnung, wir waren einfach echt irgendwie zu dumm und wild unterwegs, dass wir...
1: Wie ist Jiva damit umgegangen? War er so ein bisschen cooler drauf oder ein bisschen so angespannter oder ein bisschen lockerer? Oder?
0: Wir waren alle schon so ängstlich, ja. Aber wir mussten das durchziehen. So. Alles oder nichts. Und ja, haben es durchgezogen. So. Hat ja geklappt irgendwie, ne?
2: Du hast ja gerade eigentlich erzählt von so schönen Erinnerungen, die du an ihn hast und dass du mal wieder an ihn denkst. Ich habe noch so ein paar Fotos vorbereitet. Wenn es okay ist, können wir die vielleicht noch kurz angucken?
0: Ja, klar.
2: Okay.
0: Boah.
2: Wo war das?
0: Sein 18. Geburtstag.
1: Nein, 18?
0: Ja.
2: Ey, warum sehen Kanaken mit 18 aus?
1: Auch schon mit Zigarre im Mund und so, überleg mal.
0: Ja.
2: Krass.
0: Der sah schon damals, ich weiß noch, wo ich mich einmal, ich habe irgendwie Stress gehabt, dann bin ich mit, war ich ja mit Jiva. Mhm. Der sagt zu mir, Alter, warum nimmst du deinen Vater mit? Das ist nicht mein Vater, das ist ein Freund. Weißt du, was ich meine? So, die haben gedacht, ich komme mit meinem Vater. Ja, das war sein 18. Geburtstag. Da haben wir ihn eine Limousine gemietet. Also sind halt dann mit der Limo durch die Gegend gefahren. Ja, krass, boah, das ist im Studio gewesen.
2: Ja, im Sommer 2008, ne? Da habt ihr das Album aufgenommen. Alles oder nix, wenn ich mich
0: recht erinnere. Da haben wir das Studio gehabt in Köln. Und neben uns das Studio hatte Echo Fresh.
2: Mhm.
0: Und da haben wir zum ersten Mal diese Leute, also wir haben da Echo kennengelernt, Manuelsen und La Honda, kennt ihr die noch?
2: Mhm.
0: Ja, so, die waren da alle irgendwie im Haus, in the house.
1: Oh, sogar noch mit Kalim, gell?
2: Ja.
0: Was?
1: Und Eva.
2: Weißt du, wo ihr da wart?
0: Das war in Hamburg, glaube ich, ja.
2: Ich glaube, das war bei der Echo-Verleihung, kann das sein, vorher?
0: Nee, Echo, war das Echo, was war das? Doch, Echo, glaube ich.
2: Ich glaube, es ist Echo, ja. Wie war das für euch so, keine Ahnung, fünf Kanaken marschieren da ein beim Echo? Gab es ja auch nicht immer.
0: Ja, also auch für uns neu. Das war cool, war schön, doch.
2: Aber es spricht ja auch so ein bisschen dafür, dass er ja schon ein krasser Türöffner war, auch für viele.
0: Voll,
2: ne?
0: Ja, klar.
2: Das hat er.
0: Boah, ja, erst das war aber, Jahren das gepostet. Ist ein Tower gewesen.
2: Genau. Und das habe ich auch rausgesucht, weil. Irgendwie krasses Bild, da sind die ganzen Awards und die ganzen Nummer 1 und dann die ganzen Unterlagen und er sieht ziemlich fertig aus. Ist das so ein Bild, was du jetzt auch die letzten Jahre von ihm hattest? So einfach krass viel am Arbeiten?
0: Ja. Solche Tage hatte er jeden Tag.
2: Hm.
0: Alles, diese ganzen Papiere, alles abchecken und gucken, wo was ist, was fehlt und wo, keine Ahnung, wirklich nur Kopfschmerzen. Ach ja. Vor allem ist es ja nämlich auch so gewesen, dass als das ganz oben war alles, weißt du, als der Erfolg da war und so weiter und so fort, die auch dann alle da waren und plötzlich, wo es dann halt kaputt gegangen ist, waren irgendwie dann viele weg, weißt du? Und das ist dann auch so eine Sache, was er gecheckt hat und gesehen hat, so, du bist der Einzige, weißt du? So. Das ist selbstverständlich gewesen für mich. Ist ganz ehrlich, ich hab ihn auch so lieber. Weißt du, was ich meine? Ich hab es so lieber als Erfolg und oben und so weiter und so fort. Ich will mit dir wieder Brötchen klauen gehen. Weißt du, was ich meine? So. Ich will mit dir Kaugummis klauen. So. Und das kam dann tatsächlich wieder so, dass wir halt dann irgendwie die miese Zeit zusammen durchgehen mussten.
2: Was machst du denn heute, wenn du Jiva vermisst?
0: Ich vermisse ihn jeden Tag. Mhm. Jeden Tag wirklich. Aber ich habe das auch schon eben gesagt. Ich habe, hört sich komisch an, aber ich habe echt so eine Bindung mit ihm. Weißt du, ich unterhalte mich jeden Tag mit ihm. Ich Nicht, dass die Leute denken, ich bin behindert oder so, ich habe eine Störung, aber ich habe wirklich Kontakt mit ihm und das tut mir gut. Mhm. So meine eigene Therapie irgendwie, was mir Kraft gibt. Und wenn ich Fragen habe, stelle ich ihnen auch Fragen, ich bekomme auch Antworten. Gehst weil ich weiß, Friedhof, wie er mir oder? Antworten würde. Weißt du, was ich meine? Ich kann mir das vorstellen.
2: Gehst du zum Friedhof oder wie machst du das? Wie kann man sich das vorstellen?
0: Nicht nur im Friedhof, also auch zu Hause und egal, wo ich bin. Ja. Okay. Manchmal bekomme ich keine Antwort, muss ich ehrlich sagen. Und dann ärgert mich das so sehr, dass ich nach einer Antwort suche. Und dann fahre ich zum Friedhof. Und manchmal dauert es Tage, bis ich eine Antwort kriege. Was ich dann auch bekomme, manche auch fragen, habe ich keine Antwort bekommen. Und dann mache ich mir ehrlich gesagt Gedanken, warum.
2: Ja. Hast du... Damit man sich das vorstellen kann, weil ich glaube, es hören voll viele Menschen zu, die noch nie einen Menschen verloren haben, die vielleicht gar keine Idee haben, wie sich das anfühlt. Was sind das so für konkrete Sachen? Was fragst du ihnen? Was antwortet er dir? Wenn du eine Sache teilen magst.
0: Also ich frage ihn oft, ob ich das Richtige mache. Ob er stolz auf mich ist, ob ich einen Fehler gemacht habe oder irgendwie, wie ich das einfach machen soll, so. Viele Sachen frage ich mich einfach, wie soll ich das machen? Dann frage ich ihn, weil er auch immer derjenige war, der mir gesagt hat, wie ich was zu machen habe. Und und bekomme dann halt auch meistens eine Antwort, meistens ganz selten, aber ehrlich gesagt bekomme ich keine Antwort. Und es ist trotzdem eine Sache, die mich irgendwie aufbaut. So, das ist irgendwie, also für mich lebt er safe, der lebt immer. Solange ich atme und lebe, lebt er auch. Und er ist für mich nicht gestorben. Ich werde ihn so lange lieben, bis ich selber sterbe. Und so lange ist er für mich auch da. Und ich bin und werde immer so sein und mich verhalten, wie es ist, als wenn er da ist. Ganz einfach. Und solange ich das dann auch mache und pflege, dann wird es auch so sein. Also der ist nicht für mich gestorben. Nein. Ich gebe mir auch Mühe, ehrlich gesagt. Warum? Weil ich oft... meinen ersten besten Freund vergessen hatte und das mir dann gezeigt hat oder Angst gemacht hat, wird das irgendwann mal bei Jiva auch so sein? Mhm. Wenn ich das sogar bei meinem eigenen Vater habe, so habe ich mir selber jetzt so eine Methode beigebracht, wie ich das nicht vergessen soll, weißt du? Der Mensch ist leider so, die Zeit halt jede Wunde und dann vergisst man halt, ne, irgendwie. Ja. Davor habe ich Angst. Deswegen unterhalte ich mich jeden Tag mit ihm. So, es hilft mir.
1: Wenn Jiva jetzt hier wäre, was wäre eine Sache, die du ihm unbedingt nochmal sagen möchtest oder würdest?
0: Ich würde dir viele Sachen sagen. Und weißt du, worauf ich sehr stolz bin? Am letzten Tag, wo ich mich verabschiedet habe, weil wir waren im Studio und haben an die Single gearbeitet, woran wir wirklich 2 Jahre sogar dran waren, haben wir es endlich geschafft. Endlich haben wir die Single. Und wir waren beide so happy, so froh, dass wir es endlich haben. Da habe ich denen gesagt, lass uns jetzt endlich nach Hause schlafen, ruh dich aus. Wir waren bestimmt 2 Tage im Studio drin. Da habe ich denen gesagt, komm, lass uns endlich schlafen gehen. Geh nach Hause schlafen. Ich liebe dich. Hm. Ja. Das ist so... das Allerbeste, dass ich das noch gesagt habe. Und er hat geantwortet, ich liebe dich auch. Ja, dann ist er nach Hause gegangen, schlafen.
1: Ja, unfassbare letzte Worte, die wir jetzt hatten in dieser heutigen Folge. Danke fürs Zuhören, Freunde, für diese intensive Folge, die wir heute hatten. Sehr emotional geworden. 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
1: Wir bedanken uns. Tschüss.
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0: Es ist 0 Uhr. 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
1: Die Nachrichten mit Ronald Lessig. Guten Abend. Ein Feuer an der Atlantikküste in Frankreich betrifft auch tausende Urlauber. Sie mussten teilweise in Sicherheit gebracht werden. Linda Bachmann, WDR aktuell.
2: Unter anderem wurde in der Nähe von Bordeaux ein Campingplatz geräumt. Auf dem waren rund 3.500 Urlauber und auch ein Strand in der Nähe wurde evakuiert. 500 Feuerwehrleute sind vor Ort, um den Brand zu löschen. Auch Löschflugzeuge sind im Einsatz. In der Region herrscht die höchste Waldbrandwarnstufe. Bei einem anderen Feuer sind zwei Feuerwehrmänner ums Leben gekommen. Sie wurden in ihren Fahrzeugen von den Flammen eingeschlossen. Frankreich ist nicht das einzige Land in Südeuropa, das gerade gegen Brände kämpft. In Spanien ist die Feuerwehr gegen Waldbrände im Einsatz und auf der italienischen Insel Sizilien mussten Menschen in der Nähe von Palermo ihre Häuser verlassen.
1: Bei einem Testlauf der ChatGPT-Firma OpenAI hat es eine Panik gegeben. Die KI des Unternehmens hat sich selbstständig gemacht und eine Plattform für KI-Entwickler angegriffen. Die Betreiber haben schnell vermutet, dass es kein gewöhnlicher Hackerangriff ist, berichtet Nils Damz, WDR Los Angeles.
3: Die Attacke sei so clever gewesen, dass es sich auch um einen eigenständigen KI-Agenten gehandelt haben könnte. Jetzt ist klar, genau das war der Fall. Die ChatGPT-Firma OpenAI hat bestätigt, dass zwei ihrer KI-Modelle den Angriff selbstständig durchgeführt haben. Eigentlich hätte das nicht passieren dürfen. OpenAI wollte seine KIs eigentlich nur testen, intern und vom Internet abgeschottet. Die Modelle hätten aber eine bisher unbekannte Schwachstelle gefunden, um den geschützten Bereich zu verlassen.
1: Und das beobachten wir auch noch. Die US-Regierung will Saudi-Arabien bei einem zivilen Atomprogramm unterstützen. Die Energieminister der beiden Länder haben dafür ein Abkommen unterschrieben. In München ist an die Opfer des Anschlags im Olympia-Einkaufszentrum erinnert worden. Vor 10 Jahren hatte ein 18-Jähriger 9 Menschen erschossen. Die Bundesregierung will, dass weniger junge Menschen und Unternehmen ins Ausland abwandern. Deswegen sollen Start-ups mehr gefördert werden. In Aachen soll ein neues Innenstadtquartier entstehen mit mehr als 300 Wohnungen, neuen Geschäften und Restaurants im leerstehenden Wehmeyer-Block. Der Oberbürgermeister von Aachen, Michael Simons, freut sich.
4: Endlich passiert da was. Aus dem Schandfleck wird ein Juwel, ein Gebiet, wo man sich gerne aufhält und Spaß hat.
1: 4 Architekturbüros arbeiten an Entwürfen für das neue Quartier in Aachen. Auch die Bürger sollen sich beteiligen. Und das Wetter in Nordrhein-Westfalen: in der Nacht aufgelockert und trocken bei 13 bis 8 Grad. Tagsüber erst dicht bewölkt, ab dem Mittag lockert es auf, dazu in Steinfurt bis 21 Grad, in Hagen bis 22 und in Euskirchen bis 23 Grad. Am Freitag wechseln sich Sonne und Wolken ab bei 23 bis 27 Grad und am Samstag sonnig bis 30 Grad. Das war WDR aktuell.

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1: Die Nachrichten mit Ronald Lessig. Guten Morgen. In München ist an die Opfer des Anschlags im Olympia-Einkaufszentrum vor 10 Jahren erinnert worden. Ein 18-Jähriger hatte damals 9 Menschen erschossen und dann sich selbst. Der Anschlag gilt als rechtsextremistisch motiviert. Alisa Schröder für WDR Aktuell.
2: Bundespräsident Frank-Walter Steinmeier sprach den Angehörigen sein Mitgefühl aus und setzte das Münchner Attentat in den Kontext anderer rechtsterroristischer Anschläge, wie jener in Hanau, Halle und Solingen. Eine Spur rechtsextremer Taten ziehe sich durch die Geschichte der Bundesrepublik, sagte Steinmeier. Auch der Täter vom Münchner OEZ-Attentat habe seine Opfer nach rassistischen Zuschreibungen ausgewählt. Daran ändere auch die Tatsache nichts, dass der Täter selbst Migrationshintergrund hatte. Die Angehörigen forderten die Politiker auf, die Aufarbeitung des Attentats nicht als beendet zu betrachten. Unter anderem wiederholten sie ihre Forderung nach einem Untersuchungsausschuss im Landtag, um die damaligen Ermittlungsarbeiten der Behörden zu beleuchten.
1: Zugbetreiber im Nahverkehr müssen deutlich mehr Gebühren bezahlen. Die Bundesnetzagentur hat die Abgaben für dieses Jahr um rund 400 Millionen Euro erhöht. Bisher waren die Abgaben für den Nahverkehr gedeckelt. Der Europäische Gerichtshof hatte diese Regelung aber gekippt. Und auch das ist noch Thema. Thorsten Frey soll neuer Chef der Unionsfraktion im Bundestag werden. Für kommende Woche ist die Wahl angesetzt. Wegen der Hitzewelle sind in Frankreich fast 5.800 Menschen gestorben. Nach Behördenangaben lag damit die Sterblichkeit in der zweiten Junihälfte um 36% höher als in Vergleichszeiträumen. Galeria will bei mehr als 30 Filialen prüfen, ob sich der Betrieb noch lohnt. In NRW wird untersucht, ob die Standorte in Köln, Euskirchen, Münster, Kleve und Mülheim geschlossen werden. In Hannover sind die Finals eröffnet worden. Das sind die deutschen Meisterschaften in 24 Sportarten, eine Art Mini-Olympia. Die Wettbewerbe laufen zum Teil mitten in der Stadt. Lukas Haag, WDR Aktuell.
3: Es gibt eher klassische Sportarten, also Leichtathletik, Schwimmen und Gerätetouren, aber auch ein paar Sachen, die vielleicht noch nicht alle kennen. Zum ersten Mal dabei sind Floorball, eine Hockey-Variante, und Techball. Das ist Fußballtennis auf einer gewölbten Tischtennisplatte. Auch noch besonders ist Rapid Surfen. Da zeigen die Surferinnen und Surfer Tricks auf einer stehenden Welle auf dem Fluss Leine. Die ist so wie die berühmte Eisbachwelle in München. Im Netz werden die Finals gestreamt.
1: Und das Wetter in Nordrhein-Westfalen. In der Nacht trocken bei 13 bis 8 Grad. Tagsüber erst dicht bewölkt. Ab dem Mittag lockert es auf. Dazu in Steinfurt bis 21 Grad, in Solingen bis 22 und in Bergheim bis 23 Grad. Am Freitag wechseln sich Sonne und Wolken ab, bei Höchstwerten bis 27 Grad. Und am Samstag ist es überall sonnig. Die Höchstwerte liegen dann bei bis zu 30 Grad. Und das war WDR Aktuell.
0: Schwarz zu blau.